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0: Mr. Blue Walker mit Hello Ladies and Gentlemen.

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4: Runners High kenne ich, und zwar damals, als ich den 100 Kilometer österreichischen Rekord gelaufen bin. 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
6: Sie läuft und läuft und läuft. Sabine Hofer vom Leichtathletik-Club Salzburg ist auch mit 64 Jahren nicht zu bremsen. Allein 2025 hat sie 4 Europameisters sowie einen Vize-Weltmeistertitel in ihrer Altersklasse geholt. In einer neuen Folge Die gefragte Frau spreche ich mit der Athletin und dem Lauf-Evergreen darüber, wie sie ihre Leidenschaft fürs Laufen mit erst 42 Jahren entdeckt hat, warum sie auch im Alter nichts aufhält, wie man einen Ultralauf durchsteht und welche Tipps sie Läuferinnen und Läufern rät. Vielen Dank, dass Sie heute hier sind, Frau Hofer. Am Mikrofon begrüßen darf ich heute Hanna Mauracher. Frau Hofer, bitte stellen Sie sich zu Beginn mal vor, damit die Zuhörerinnen und Zuhörer Sie kennenlernen. Wo kommen Sie her und was machen Sie genau?
4: Mich freut es auch, dass ich da sein darf. Guten Morgen. Und ich komme ursprünglich aus Oberösterreich und bin seit 89 bin ich in Salzburg. Habe Informatik in Linz studiert, habe dann über 20 Jahre in dem Bereich gearbeitet, habe dann mit meinem Mann gemeinsam beschlossen, dass wir aussteigen und noch einmal studieren, Medical Biology hier in Salzburg. Und seit dem Ende des Studiums arbeiten wir auf der Uni als wissenschaftliche Assistenten.
6: Total interessant. Sie haben immer wieder etwas Neues für sich entdeckt, sowas dann auch beim Laufsport. Da sind Sie eigentlich auch eher relativ spät eingestiegen. Oder wie hat sich das dann ergeben? Wie sind Sie auf diese Leidenschaft gestoßen?
4: Richtig, das stimmt. Ich habe relativ spät begonnen. Ich habe vorher einige Sportarten, insbesondere Tennis, Reiten, betrieben. Und zum Laufen gekommen bin ich eigentlich über die Firma, übers Büro, wo wir gemeinsam einmal in der Woche so eine Runde gedreht haben. Und da habe ich relativ rasch gemerkt, dass das für mich, dass ich da durchaus geeignet bin und bei den ersten immer dabei war.
6: Ich glaube, Sie haben dann einen Halbmarathon auch bestritten als erstes Rennen. Schafft man auch nicht gleich mal so, aber Sie sagen, Sie waren sehr geeignet. Wie war dann dieses Gefühl nach dem ersten Rennen?
4: Ja, ich muss sagen, damals habe ich mich noch nicht damit beschäftigt, wie schnell oder langsam man bei einem Halbmarathon sein kann. Ich bin halt einfach gelaufen, habe mich gut dabei gefühlt. Und die Zeit, die dann schlussendlich da stand, da waren alle überrascht. Und dann habe ich mal geschaut, was denn so gelaufen wird. Und da habe ich dann entdeckt, hey, das ist ja gar nicht so schlecht, was da jetzt in meinen Büchern steht.
6: Ja, wie schnell waren Sie beim ersten Halbmarathon?
4: Ich glaube, 1,37 bin ich da gelaufen.
6: Wow, ja, eben, das ist schon sehr flott. Und wie ist Ihnen dann bewusst geworden, dass das jetzt vielleicht mehr als nur ein Hobby ist?
4: Naja, nach der Erfahrung habe ich dann begonnen, mehrere Wettkämpfe zu bestreiten und habe gemerkt, dass ich relativ rasch immer besser werde und dann springt natürlich der Ehrgeiz an und dann will man mehr und will man besser sein und dann beginnt das Ganze ein bisschen ein System zu bekommen und man fängt zu trainieren an.
6: Ja, Sie haben sich dann auch einem Verein angeschlossen, dem Leichtathletikverein in Salzburg. Wie beginnt man da mal mit, ich glaube, Sie waren 40 oder knapp sogar drüber, mit einer Sportart genau. Komplett neu?
4: Also eine Trainingsgruppe in dem Sinne habe ich eigentlich nie gehabt. Also ich habe für mich trainiert, habe im Verein eine Freundin gehabt, die immer mit mir gelaufen ist, mir Tipps gegeben hat, habe einen Mann gehabt, der auch gelaufen ist, das heißt, habe ich noch immer, und der sich auch damit beschäftigt hat, wie man denn besser wird. Der hat da mehr den Fokus auf mich als auf sich selbst gelegt. Oh ja, und so hat sich das entwickelt.
6: Und was hat Sie so am Laufen gecatcht? Welches Gefühl haben Sie beim Laufen?
4: Also was mir besonders gefällt beim Laufen, ist natürlich das Laufen in der Natur, auf den Bergen, die Natur genießen. Teilweise ist das ein richtiges Dahinschweben und alles zu registrieren, was so um mich herum tut. Also ich bin da jemand, der überhaupt keine Kopfhörer mag, weil ich möchte hören, was sich um mich tut. Was anderes ist natürlich, wenn man dann wirklich trainiert, da schaut man dann nicht mehr links und rechts, sondern da konzentriert man sich eher auf sich.
6: Also Sie laufen mit der Stille im Einklang mit den Gedanken oder verschwimmen ja. Die bei Ihnen? Oder
4: nein, da geht sehr viel durch den Kopf und ich nehme halt sehr viel in meiner Umgebung auf und genieße das.
6: Ja, ist total interessant. Wo ist denn Ihre Lieblingslaufstrecke oder wenn Sie jetzt von zu Hause weg starten vielleicht?
4: Das hat sich im Laufe der Zeit geändert aufgrund meiner kleiner oder größeren Wehwehchen, die es mittlerweile nicht mehr erlauben, dass ich so lange Distanzen laufe, beziehungsweise im Flachen trainieren, das mache ich kaum mehr, weil die großen Schritte Probleme bereiten und deswegen habe ich mich da eher bergauf fokussiert und laufe. Mein Trainingspartner ist der Geisberg, der für alles bereitsteht, also ob Intervalltraining auf der Geisbergstraße rauf, ob Bergläufe, die Steigel rauf, ob Durchlaufen bis oben, also da ist alles möglich.
6: Wie oft laufen Sie denn in der Woche an Geisberg rauf?
4: Oft. Ich glaube, naja, 5-mal.
6: Wow.
4: 4-5-mal.
6: Und wie vereinbaren Sie das mit Ihrem Beruf an der Universität? Wo bleibt die Zeit?
4: Ich arbeite nicht mehr Vollzeit. Also ich verstehe nicht, wie ich das damals, als ich Vollzeit gearbeitet habe, überhaupt unterbringen konnte. Und weil ich eben nicht mehr Vollzeit arbeite, kann ich mir das mittlerweile sehr gut einteilen.
6: Sie sagen genau früher vor allem, vielleicht schauen wir da noch mal kurz zurück. Wann haben Sie dann nach dem Einstieg in den Verein eigentlich die ersten richtigen Wettkämpfe dann bestritten?
4: Also es ist eher umgekehrt. Ich habe schon Wettkämpfe, also Volksläufe bestritten. Da war ich noch bei keinem Verein und habe dann relativ rasch gemerkt, also Meisterschaften, das zu laufen geht nicht ohne Verein. Das war mal die erste Erkenntnis. Und das zweite war dann, dass mich mittlerweile eine liebe Freundin aus dem Verein, also die mich beworben hat in Bad Ischl nach dem Halbmarathon, mich angesprochen hat, ob ich nicht zu einem Verein kommen will und nämlich zu ihrem Verein. Und so hat es begonnen.
6: Und was war damals Ihr erster Wettkampf? Wissen Sie das noch?
4: Also mein überhaupt erster Wettkampf, glaube ich, war der Salzburg-Halbmarathon, dann in München der Halbmarathon und Bad Ischl. Also ich habe immer, weil ich ja schon relativ alt war, habe ich mit längeren Distanzen begonnen. Normalerweise fängt man ja mit Sprints und kürzeren Distanzen an. Aber ich habe gleich gemerkt, je länger, desto besser bin ich. Besser gegenüber anderen, sagen wir so.
6: Spannend. Kommen Sie jedes Mal auch in ein Runner's High oder wie gestaltet sie bei Ihnen jeder Lauf? Ist da jeder gut oder gibt es mühsamer?
4: Keinesfalls. Also Runner's High kenne ich und zwar damals, als ich den 100 Kilometer österreichischen Rekord gelaufen bin, da war wirklich die letzten beiden Kilometer, da bin ich wirklich wie geflogen. Ich habe nichts gespürt mehr, also keine Schmerzen gespürt, sondern das war wirklich ein Runner's High. Bin dann durchs Ziel gelaufen und dann war Ende, aber wirklich sowas von Ende. Es ist unglaublich, dass man da von einer Sekunde auf die andere so sich das Gefühl verändern kann. Und natürlich negative Erfahrungen habe ich genauso gemacht. Auch Schmerzen, mehr als genug. Das ist dann weniger lustig.
6: Sie haben gerade diese Extremdistanz angesprochen. Also Sie sind ja dann 2007 in den Ultralauf eingestiegen. Wie ist es dazu gekommen? Warum musste es noch mal mehr sein?
4: Naja, ich hatte in meinem Verein immer eine Freundin, die mit mir gelaufen ist, die aus der Ultralaufszene kommt und die jederzeit bereit war zu laufen mit mir, weil die, wie gesagt, Ultraläuferin, und die irgendwann einmal die Idee aufbrachte, ich wäre für Ultralauf geeignet. Also da habe ich schon meinen ersten Marathon hinter mir gehabt und sie hat gesagt, du kannst mehr, du bist da geeignet, fang einmal an, die kürzeste Distanz, probier mal einen 50-Kilometer-Lauf. Und dann haben wir gedacht, warum nicht, probieren wir es aus. Und den Lauf habe ich dann gleich einmal gewonnen. Und da fängt man an, ehrgeizig zu werden. Und wenn 50 Kilometer gehen, dann gehen vielleicht auch ein 6-Stunden-Lauf. Wenn das auch so gut gegangen ist, vielleicht geht ein 100-Kilometer-Lauf. Also so hat sich das entwickelt.
6: Unglaublich, kann man sich schwer vorstellen, was das auch vielleicht für eine Belastung für den Körper ist. Oder wie steht man das überhaupt durch? Oder wie bereitet man sich dann nochmal spezifischer auf diese extremen Distanzen vor?
4: Also man läuft natürlich niemals solche Distanzen im Training, sondern man läuft einfach viel und lang und ausdauernd. Also da geht es nicht um Spitzentempo. Das ich natürlich aber auch gemacht habe, weil ich wollte natürlich nicht nur Ultraläufer sein. Und muss ein Gefühl dafür, also es braucht Zeit, weil man das Gefühl dafür bekommen muss, wie viel, welches Tempo schafft mein Körper, wie lange. Das Gefühl bekommt man aber irgendwann. Wobei ich natürlich auch sagen muss, ich habe auch negative Erlebnisse gehabt, wo ich übertrieben habe. Zum Beispiel 100 Kilometer Weltmeisterschaft in Gibraltar, da noch nicht zu erfahren, da habe ich echt die Befürchtung gehabt, dass ich dazwischen irgendwann einmal auf die Toilette muss. Und das wollte ich vermeiden. Wollte natürlich möglichst keine Pause einlegen müssen und habe, weil es auch in der Früh noch relativ kühl war, zu wenig getrunken. Und dann war bei 75 Kilometer aber sowas von Schluss, dass ich stehen bleiben musste und das war's. Und diese Erlebnisse muss man auch irgendwann einmal haben, die prägen, und solche Fehler macht man dann kein zweites Mal.
6: Ja, aus Fehlern lernt man bekanntlich dann doch immer. Aber auch, wie geht es einem nach einem 100-Kilometer-Lauf? Wie ist dann der nächste Tag?
4: Also ich würde mal sagen, die Nacht fühlt sich an, zumindest für mich, als wenn ich krank werden würde oder krank bin. Also es ist unwahrscheinlich, was da im Körper und auch beim Immunsystem so los ist. Also ich glaube, da geht ziemlich viel im Körper vor. Also nicht gerade sehr angenehm. Es ist auch so, dass ich nach solchen langen Läufen nicht einmal die Decke über meine Zehen legen konnte, weil die ziemlich beleidigt waren, auch nachhaltig beleidigt sind. Also das ist eine Erinnerung an vergangene lange Läufe, die ich mein Leben lang behalten werde. Die sind sehr empfindlich.
6: Ja, es klingt auch schmerzhaft, durchaus. Aber man macht es dann dennoch wieder.
4: Nein, man erholt sich natürlich. Es braucht eine Zeit. Je älter man ist, desto länger braucht es. Das ist so. Aber dann kriegt man schon wieder, fehlt es einem schon wieder, und dann kriegt man schon wieder Freude daran.
6: Auch schön, wenn die Leidenschaft so groß ist für etwas. Welche ist denn jetzt Ihre Lieblingsdisziplin bzw. Distanz? Was taugt Ihnen am meisten?
4: Ja, das ist schwer zu sagen. Also früher die ganz langen Läufe. Mittlerweile laufe ich nicht mehr länger als Halbmarathon, weil es einfach körperlich mir sonst, also Symphysenfuge und chronische Entzündungen und so, weil ich könnte einen Marathon noch laufen, aber dann kann ich die Saison vergessen, also das mache ich nicht mehr und habe aber mittlerweile die Liebe auch zu kürzeren Distanzen gefunden und entdeckt, so Mittelstrecke hat auch was für sich, also ich laufe von 400 Metern bis Halbmarathon. Und am liebsten, glaube ich, ja, 10 Kilometer Halbmarathon ist schon noch meine Lieblingsdistanz. Mhm.
6: Wie Sie jetzt trainieren, darüber sprechen wir gleich. Vielleicht schauen wir einmal noch auf Ihre Karriere zurück. Sie sind ja zahlreiche Erfolge eingelaufen. Allein, ich habe mir jetzt nochmal 2025 angeschaut, da haben Sie zum Beispiel 4 Europameister sowie einen Vize-Weltmeistertitel in Ihrer Altersklasse geholt. Auf welche Höhepunkte blicken Sie denn besonders gerne zurück?
4: Das ist schwer zu sagen, weil es gibt einige Höhepunkte. Was natürlich ganz besonders war, ist ein Marathonsieg in Salzburg in der Heimatstadt. Das werde ich nie vergessen. Was ganz toll war mein österreichischer Rekord im 100-Kilometer-Lauf, wie schon erwähnt. Was auch unvergesslich ist, ist die 15-Kilometer-World-Challenge in Palermo. Da habe ich die Liebe zu der Insel auch entdeckt. Ja, das sind so die Highlights, würde ich mal sagen.
6: Sie waren auch bei der Masters-EM auf Madeira. Wie war dieses Erlebnis?
4: Also die Insel ist gewaltig, wirklich wunderschön. Wenn wir zu diesen Masters Europa und Weltmeisterschaften fahren, mein Mann und ich, dann hängen wir meistens, wenn es geht, einen Urlaub dran. Und das haben wir in Madeira auch gemacht. Weil während des Wettkampfes, also das war eine Europameisterschaft Stadion plus Halbmarathon und 10 Kilometer. Und die geht über 2 Wochen. Und ich habe da 6 Wettkämpfe, 1500, 5000 Meter, 10.000 Meter auf der Bahn, den Crosslauf, 10 Kilometer Straße und Halbmarathon gelaufen über 2 Wochen. Und da recht viel an Insel besuchen ist nicht möglich, weil da bin ich mit dem Kopf ganz woanders. Also da genießt man zwar die Insel, aber man schaut sich da nicht viel an. Und im Anschluss daran haben wir noch einen Urlaub dran gehängt und die Insel ist wirklich sehens- und erlebenswert.
6: Klingt sehr intensiv. Dann ja. Hoffentlich genug Erholung danach. Wir haben davor schon angesprochen, eben, dass Sie sich auch beruflich nochmal neu orientiert haben. Mit 50 und Sie haben schon gesagt, Sie haben Medical Biology an der Universität Salzburg studiert. Wie hat denn das vielleicht nochmal Ihr Verständnis für den Körper und vielleicht für den Laufsport verändert?
4: Das hat es. Also wenn man so sich ein bisschen informiert über was tut sich im Körper, wie trainiert man, dann liest man eher das, was zu tun ist, was nicht zu tun ist, aber es fehlt das Verständnis, was läuft denn da molekular ab im Körper. Und dieses Verständnis habe ich mittlerweile und weiß, wenn ich was spüre, was tut sich denn da? Wenn ich dies und jenes trainiere, was trainiere ich denn da wirklich? Was ist gut, was ist schlecht? Wobei, auch wenn man vieles weiß, man manchmal unvernünftig ist. Mein Mann sagt immer, ich glaube, du bist beratungsresistent.
6: Was ist zum Beispiel unvernünftig?
4: Zu viel zu machen.
6: Und das passiert
4: zu wenig Ihnen. Pausen machen. Ja, das passiert mir.
6: Okay.
4: Ja, wenn ich was mache, dann mache ich es ganz.
6: Hatten Sie eigentlich mal eine Verletzung oder Ermüdungserscheinungen oder in Form von Brüchen? Oder?
4: Das nicht, nein. Ich habe Schäden, die auch nicht mehr reparabel sind. Das ist zum Beispiel meine Symphysenfuge im Beckenbereich, die wie ein Fersensporn verkalkt und wo man nichts dagegen tun kann. Und deswegen ich auch jetzt wirklich zurückschrauben musste, keine langen Distanzen mehr laufe und mein Training meinen körperlichen Möglichkeiten angepasst habe. Und es geht aber.
6: Genau, wie Sie sagen, Sie sind jetzt mittlerweile 64, sind aber immer noch voll dabei. Und was treibt Sie immer noch an, auf professioneller Ebene weiterzumachen? Auch wenn es vielleicht schon die ein oder andere Problemstelle gibt.
4: Einfach der Spaß am Laufen, das Genießen der Atmosphäre. Nicht nur jetzt, wenn ich in der Natur herumlaufe, sondern auch die Atmosphäre bei Wettkämpfen, die Atmosphäre bei den Masters, Welt- und Europameisterschaften, wo man mittlerweile die Leute schon kennt. Es ist immer ein Erlebnis, ist immer nett und natürlich auch die Erfolgserlebnisse, die man nicht missen kann, will.
6: Ist der Laufsport auch ein bisschen eine Sucht in einer gewissen, oder was würden Sie jetzt machen, wenn es heißt, jetzt gibt es kein Laufen mehr?
4: Schlimm. Also ich habe es schon einmal erlebt und dann haben wir uns, mein Mann und ich, gemeinsam zusammengesetzt und überlegt, Alternativen, was können wir machen? Und das funktioniert aber auch. Man findet Alternativen und in meinem Fall jetzt auch Alternativen zu Ultralauf zum Beispiel. Das muss nicht immer das Gleiche sein.
6: Viele Menschen denken vielleicht, dass man ab einem gewissen Alter jetzt nicht mehr Spitzenleistungen absolvieren muss. Ist eh klar, dass man immer so wie vor 20 Jahren so schnell unterwegs ist. Aber was sagen Sie generell diesen Leuten, die jetzt vielleicht denken, im Alter ist Profisport nicht mehr so möglich?
4: Dann würde ich Ihnen empfehlen, einmal mitzufahren bei solchen Masters, EMs und Weltmeisterschaften und dann zu schauen, was hier, also es sind ja alle Leichtathletikdisziplinen dort vertreten und dann einmal schauen, was so an Leistungen erbracht werden. Also wenn ein über 90-Jähriger den Halbmarathon unter 2 Stunden schafft, dann glaube ich, braucht man darüber nicht mehr diskutieren. Ist einfach phänomenal. Beachtenswert.
6: Ja, extrem beeindruckend. Wow. Wie schaut es jetzt bei Ihnen aus? Sie haben gesagt, bei den Distanzen schrauben Sie ein bisschen zurück. Welche Wettkämpfe haben Sie vielleicht heuer schon bestritten oder welche stehen noch auf dem Plan?
4: Oh, viel. Wahrscheinlich zu viel. Also begonnen hat es mit der Staatsmeisterschaft Halle. Da habe ich 400, 800, 1500 Meter bin ich da gelaufen als Vorbereitung für die Europameisterschaft Halle in Toruń, Polen. Da waren es die 800 Meter, 1500 Meter, 3000 Meter Crosslauf, 5 Kilometer. Dann waren Europameisterschaften in Non-Stadia, das heißt Straße. Da habe ich 10 Kilometer und Halbmarathon in Catania, Sizilien, meiner Lieblingsinsel, gelaufen. Jetzt in 2 Wochen kommen die Berglauf-Weltmeisterschaften in Tschechien. Dann kommt ein 6-Länder-Wettkampf in der Slowakei. Es folgt im Herbst die Europameisterschaft im Berglauf in Rumänien. Und dazwischen wäre wahrscheinlich, es wird mir das zu viel, wäre die Weltmeisterschaft Stadion, Leichtathletik Stadion in Südkorea. Aber ich glaube, es wird mich zwar reizen, aber das ist unmittelbar vor den Europameisterschaften Berglauf und ich glaube, das wird zu viel. Und es wäre keine Zeit, Südkorea noch ein bisschen zu bereisen.
6: Oh, es klingt nach einem sehr straffen Programm bei Ihnen. Wie straff sieht denn dann der Trainingsplan aus?
4: Der Trainingsplan hat sich mittlerweile ein bisschen verändert, seit ein paar Jahren eben mit meinen Wehwehchen. Aber ich versuche immer 2 Tage ein bisschen ruhiger zu machen, so dahin zu laufen, dann einen Tag überhaupt nicht laufen, der zweite Tag überhaupt nicht laufen, sondern eher Gymnastik und Stabilisierungsübungen zu machen. Und an jedem dritten Tag gibt es hartes Training den Geißberg hinauf. Entweder Intervalltraining oder hinauf die Straße durchlaufen oder so die Trasse durchzulaufen, also da wechsle ich ab, aber jeden dritten Tag gibt es, wenn es möglich ist, hartes Training.
6: Ja, es ist immer noch sehr, sehr, sehr intensiv. Wie viele Kilometer sammeln Sie denn in der Woche?
4: 100. Es waren früher mehr. Aber jetzt nicht mehr, weil, wie gesagt, ich kenne meine Grenzen.
6: Wie viele sind Sie dann früher gelaufen?
4: Ja, 160.
6: Wahnsinn. Ja, und wie bereiten Sie sich mental auf große Bewerbe vor?
4: Muss ich sagen, gibt es eigentlich keine besonderen Rituale, die ich habe, mich da vorzubereiten.
6: Hatten Sie da jemals Probleme mit Nervosität oder wie gehen
4: Sie damit
6: um?
4: Ich bin immer sehr nervös, aber ich glaube, dass ich das auch brauche, weil ich die Leistungen beim Training nie erreichen würde, die ich in Wettkämpfen erreiche.
6: Sie haben schon gesagt, Regeneration spielt auch natürlich eine Rolle. Wie streng halten Sie sich dann da immer dran oder auf was muss man da besonders achten?
4: Also meiner Meinung nach darf der innere Schweinehund nicht aufkommen. Das heißt also, man macht sich einen Plan und man überlegt dann in der Früh nicht, mache ich das jetzt oder nicht, sondern das wird durchgezogen. Heißt aber nicht, dass man nicht in seinen Körper hineinhört und weiß, heute ist nicht der Tag für ein Speedtraining oder was auch immer. Das muss man, so schlau muss man sein, dass man das erkennt und dann auch lasst.
6: Sie haben gesagt, manchmal ist das vielleicht auch schon schwer gefallen. Welche Fehler haben Sie vielleicht auch schon mal gemacht in einer Vorbereitung oder wo Sie nicht auf den Körper gehört haben?
4: Zu viel gemacht zum Beispiel. Was auch eine Achillessehne nicht sehr gutiert, wenn man nicht auf sie hört.
6: Das glaube ich. Und wie ernähren Sie sich jetzt vor und nach Wettkämpfen?
4: Sie haben da keine speziellen Ernährungsdinge, die ich da durchziehe. Also ich esse, was mir schmeckt und schaue aber, dass ich ausgewogen mich ernähre. Ich nehme da nichts Besonderes, keine Zusatzstoffe zu mir. Was ich allerdings mache nach einem harten Training, nach Wettkämpfen, trinke ich Proteinshakes, die zwar mir nicht schmecken, aber das mache, weil ich glaube daran, dass das für die Regeneration gut ist. Aber ansonsten esse ich, was mir schmeckt und was, und wie gesagt, ausgewogen muss sein.
6: Öfters hört man ja, dass manche dann einen Fehler machen, dass sie einfach zu wenig essen und auf Dauer dann ziemlich unterversorgt sind. Was haben Sie da vielleicht für eine Tipps, dass man das nicht übersieht?
4: Weniger Gewicht macht schneller, ja, aber da gibt es eine Grenze. Und das muss man akzeptieren, beziehungsweise Essen ist ja was Schönes. Also da habe ich kein Problem.
6: Bei manchen Läuferinnen kriegt man ja mit, oder also viele sind jetzt auch auf Instagram zum Beispiel sehr aktiv, habe ich öfter gehört, dass sie zu viel trainieren, essen zu wenig, haben dann oft damit Periodenverlust oder so zu kämpfen. War das
4: richtig
6: in ihrem Umfeld da schon Thema, da in der Laufszene?
4: Naja, sagen wir so, man sieht häufig am Stockerl junge Damen, wo man sich Sorgen machen muss. Und wo ich mir denke, das ist es nicht wert.
6: Gibt es da also schon immer noch ein bisschen ein Problem mit Untergewicht?
4: Ich glaube schon,
6: und, ja. Was könnte man dagegen vielleicht tun? Oder gibt es da genug Bewusstsein innerhalb der Szene?
4: Also ich glaube, dass da durchaus die Trainer beitragen können, dass sowas nicht passiert. Nämlich, dass man das nicht fördert. Genauso wenig wie Doping.
6: Stimmt.
4: Auch ein No-Go ist.
6: Ja. Wenn wir jetzt schon so einen Profi wie Sie hier haben, würden wir gerne auch noch ein paar Tipps mitnehmen und auf ein paar aktuelle Entwicklungen schauen. Der Laufsport boomt ja wieder extrem. Zum Beispiel haben Sie ja die Salzburger Lauffestspiele heuer über einen neuen Teilnehmerrekord freuen dürfen und das Starterfeld wird da immer jünger und vor allem weiblicher. Wie sehr freuen Sie sich über diese Entwicklung?
4: Darüber freue ich mich natürlich sehr. Sehr gute Entwicklung und schon von meinem Job her war ich immer schon der Meinung und habe es auch so erlebt. Vielleicht ist es, wahrscheinlich bin ich in einem Job aufgewachsen, wo das auch immer der Fall war. Frau und Mann sind gleich und das ist es im Job und das ist es auch im Sport, dass wir nicht exakt gleich sind, Mann und Frau. Das ist so, aber deswegen bringen wir dieselben Leistungen.
6: Sind Sie da generell, weil Sie es gerade gesagt haben, Gleichheit auch im Laufsport? Wie ausgewogen ist es mittlerweile? Bekommen Damenbewerbe auch genug Aufmerksamkeit?
4: Ja, das ist unterschiedlich. Also ich habe auch schon, ich war ja der Meinung, das ist mittlerweile kein Thema mehr. Man erlebt aber auch Läufe, wo zum Beispiel die Damen weniger geehrt werden als die Herren und dann keine, was weiß ich, die Herren kriegen Fresskörbe, die Damen kriegen gar nichts, da wundert man sich. Also das habe ich auch erlebt. Sollte aber nicht so sein.
6: Das ist dann schon frustrierend. Warum denken Sie, dass das Laufen jetzt so beliebt geworden ist? Gefühlt trainieren alle auf irgendwelche Bewerber gerade.
4: Also ich glaube, jetzt unabhängig jetzt von den Bewerben, ich glaube, dass Laufen einen besonderen Vorteil hat. Es bedarf keiner besonderen, wie ich brauche mir nicht einem Verein anschließen. Ja, ich brauche keine Halle, ich brauche meine Laufschuhe und dann kann ich vor die Tür gehen. Ich brauche nichts planen, weil ich kann vor die Tür gehen und loslaufen. Und wenn man dann erkennt, da geht was, dann reizen natürlich Wettkämpfe und besonders das gemeinschaftliche Erlebnis, besonders wenn man das Ganze in einer Gruppe macht. Also nicht nur Training, sondern dann auch Wettkämpfe gemeinsam bestreitet. Also das Schönste meiner Meinung nach, also für mich sind ja Teambewerbe, wo man gemeinsam im Team läuft oder Staffeln, das ist immer ein Highlight, weil da schafft man was gemeinsam, freut sich gemeinsam, ist besonders schön.
6: Das stimmt, das ist ein tolles Gefühl. Was raten Sie Laufanfängerinnen und Laufanfängern? Wo sind die Grundlagen? Was muss man beachten? Vom Schuh bis zur ersten Distanz?
4: Ja, was würde

0: Anfang. Also lieber kürzere Strecken beginnen, auch dazwischen gehen, weil man muss bedenken, die Kondition verbessert sich sehr rasch. Die Muskeln, die richtigen Muskeln aufzubauen, funktioniert auch relativ schnell. Aber die Sehnen und die Bänder, die brauchen ihre Zeit und das darf man nicht vergessen, weil die darf man nicht beleidigen. Also da muss man Geduld haben.
1: Und wenn man jetzt schon ein bisschen länger hobbymäßig läuft und sich vielleicht auf einen ersten Wettkampf vorbereiten will, was raten Sie da? Wo sollte man einsteigen? Oder wie bereitet man sich auf 10 Kilometer, auf einen Halbmarathon und auf einen Marathon?
0: Es ist individuell. Es kommt ganz auf die Ziele, die ich habe, an. Will ich durchkommen? Will ich eine bestimmte Zeit laufen? Je nachdem werde ich unterschiedlich auch mich dafür vorbereiten und aber auf jeden Fall einmal die Distanzen, die ich plane, auch vorher im Training zu laufen, zu wissen, wie schnell schaffe ich das, wie gut schaffe ich das. Was anderes ist es bei Distanzen wie Marathon oder noch länger. Also da wäre ich im Training, wäre ich nicht einen Marathon öfter laufen oder noch länger, das werde ich niemals machen. Aber kürzere Distanzen sollte man vorher schon einmal ausprobiert haben und wissen, was im Körper steckt und wo man eher Grenzen setzen soll. Und man sollte auf jeden Fall mal defensiv beginnen beim Lauf, weil die zweite Hälfte oder ein Sprint am Ende hinzulegen, das geht immer noch. Aber nicht alle Körnchen schon zu Beginn verpuffen lassen, weil sonst fühlt man sich nachher nicht mehr sehr gut und würde. Mir hat die Kollegin, von der erzählt hat, einmal, wie ich meinen ersten Marathon gelaufen habe, hat sie gesagt, lauf in defensiv, denn wenn du den ersten Marathon, wenn du da eingehst, dann wirst du nie mehr einen laufen und so ist es.
1: Und auf welche Punkte können denn Frauen beim Laufen speziell achten oder wo sollte man aufpassen?
0: Zyklus und so sollte man durchaus auf sich, in sich hineinhören. Ansonsten denke ich, gibt es nicht viele Unterschiede zwischen Frau und Mann. Worauf man achten sollte als Frau ist die Knochendichte. Also je älter man wird, desto mehr nimmt die natürlich ab. Und Laufen, Sport stärkt natürlich die Knochendichte, was mal gut ist, aber man sollte darauf achten, da nicht zu übertreiben. Und bezüglich Ernährung sollte man da natürlich auch Rücksicht nehmen und schauen, dass man sich entsprechend gut ernährt, wo wir wieder zurückkommen auf zu wenig Essen, besonders kritisch in der Jugend, denn wenn man da zu wenig Kalzium zu sich genommen hat und zu wenig über die Nahrung, das wird die Knochendichte wird das nie mehr aufholen. Also da muss man sehr achtsam damit umgehen.
1: Wenn wir jetzt noch auf Ihre Zukunft blicken, welche sportlichen Ziele stehen denn noch auf Ihrer Liste?
0: Mein Gott, solange es möglich gesund zu laufen und wenn möglich, solange es möglich noch auch die Wettkämpfe bestreiten und dort international vorn dabei sein und vielleicht, es wäre so ein Traum, dass ich nochmal die 10 Kilometer unter 40 Minuten schaffe. Mein 40 irgendwas habe ich, aber die 40 unterschreiten wäre natürlich schön.
1: Frau Hofer, dann kann ich nur alles Gute für diese Vorhaben wünschen. Auch ganz viel Erfolg für die anstehenden Wettkämpfe, die Sie noch vor sich haben heuer. Und ja, dass Sie einfach noch lange gesund weiterlaufen können.
0: Dankeschön.
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0: So, da sind wir wieder zurück nach einer kurzen Musikpause und wir wollten jetzt ein bisschen über Radfrühling quatschen, der bei uns ja am 8. und am 9. Mai war und das Ganze war ja am Volksgarten und wir haben das ganze Fest mit einer Kinderbetreuung unterstützt dieses Mal und glücklicherweise haben wir 2 von den 4 MitarbeiterInnen heute im Studio, also die Ada und Maria waren ja live dabei und da würde ich mal kurz bitten, einfach mal die Ada oder Maria uns ihre Eindrücke zu schildern.
1: Also, dann beginne ich mal. Und zwar, ich habe an beiden Tagen gearbeitet und an sich fand ich es richtig cool, weil es war auch richtig schönes Wetter und es waren zahlreiche Kinder da und generell irgendwie war das einfach echt nett, muss ich sagen. Also, auch die Musik war richtig gut. Ich hatte das Gefühl, dass auch die ganzen Menschen richtig gut gelaunt waren und auch die Eltern, also die Gespräche, die wir geführt haben, waren richtig toll. Also das Wochenende, beziehungsweise eben der Freitag, war richtig cool, muss ich sagen. Zumindest für mich.
0: Okay, Maria, wie war es für dich?
2: Für mich war es auch echt nett. Wir haben auch voll viele Fahrzeuge mitgehabt. Also die Kinder sind dann eigentlich im Schluss vor allem nur noch mit den Fahrzeugen herumgetobt und haben sich da ein bisschen austoben können. Und der Muttertag, der war ja auch am Sonntag dann danach. Jetzt haben wir auch viele Muttertagskarten oder Basteleien machen können mit den Kindern. Und das hat die Kinder und die Eltern auch voll gefreut, dass wir das so angeboten haben.
0: Genau. Okay, das Ganze hieß ja der Radfrühling. Habt ihr da viele Eltern und Kinder mit den Fahrrädern fahren sehen? Oder wie war das Ganze für euch? Weil ich glaube, drüben wurden ja auch dann Fahrräder verkauft, oder?
1: Ja, genau. In der Eisarena haben die halt ganz viele Fahrräder ausgestellt, die am Freitag, glaube ich, bis 12 gebracht werden konnten zum Verkauf. Genau. Und dann konnte man eben in die Eisarena und sich eben die Fahrräder anschauen und eben, wenn einem eins gefallen hat, eins kaufen. Und draußen gab es dann eben noch ganz viel irgendwie Schlösser oder Stände, die eben mit Fahrrädern zu tun hatten. Genau, das war eigentlich echt cool, muss ich sagen. Und eben ganz viele Kinder sind eben mit Fahrrädern da angereist, sage ich mal. Und ja.
0: Okay. Ich muss ehrlich sagen, für mich hat das Fahrradfahren jetzt nicht so eine große Rolle in meinem Leben. Also ich tue schon ab und zu mal Fahrrad fahren oder mit meinen Freunden auch. Fahre ich mal gerne in die Altstadt, wenn es sonnig ist. Oder eine kurze Spritztour mal machen, das ist alles schön und gut. Aber wie ist für euch eigentlich so das Fahrrad in eurem Leben? Ist es so tagtäglicher Bestandteil oder... Das ist auch eher so mal ab und zu.
2: Ja, früher, also was mich betrifft, früher schon. Also ich bin früher viel mit dem Rad gefahren, auch in die Schule, also auch in die Stadt, in die Schule. Ich komme ja von Holland. Und das war aber auch voll nett. Und jetzt ist es irgendwie auch so ähnlich wie bei dir. Also ich fahre voll gern mit dem Rad jetzt ins Schwimmbad oder so. Aber, oder mal in die Stadt, so ein Ausflug. Aber jetzt nicht mehr so tagtäglich. Aber ich habe mich sehr gefreut, wie ich einen Fahrradführerschein geschafft habe.
1: Ich muss sagen, ich liebe Fahrradfahren. Ich finde, bei schönem Wetter ist es einfach so cool und so toll. Und ich lebe ja gleich in der Nähe von der Altstadt und neben der Salzach. Und dann ist es eigentlich auch echt praktisch, dass ich immer mit dem Fahrrad irgendwie irgendwo schnell hinkomme. Also entweder zur Uni oder eben zur Arbeit oder eben in die Stadt. Also ich nutze schon mehrmals die Woche, muss ich sagen.
0: Okay, Maria, zum Thema Fahrradführerschein, das hatte ich ja auch als Kind und ich habe es witzigerweise beim ersten Mal, glaube ich, sogar nicht bestanden, weil ich die rechts vor links, also Rechtsvorrang nicht so ganz kapiert habe als Kind. Mhm. Dann haben mich wirklich einfach eiskalt die Polizisten, weil das haben ja Polizisten bei euch auch gemacht, oder?
1: Ja.
0: Ja, dann haben mich die Polizisten einfach eiskalt mit noch einem Mädchen in der Klasse nicht durchfallen lassen, also schon durchfallen lassen, aber wir mussten dann nochmal zu einem Extragespräch mit denen gehen und dann mussten sie uns nochmal erklären, was rechts vor links ist und dann haben sie mir meinen Fahrradführerschein gegeben.
2: Oje, da waren sie aber streng.
0: Ja. Aida, wie war es bei dir? Kannst du dich da noch erinnern?
1: Ja, weil ich war die Klassenbeste. Ich hatte alles richtig und ich habe mich so gefreut, weil die haben extra nochmal meinen Namen genannt und da habe ich mich so gefreut und deswegen ist mir das so im Gehirn geblieben. Aber ich muss sagen, ich habe das so ernst genommen als Kind. Also das war mir so wichtig irgendwie und ich muss auch sagen, eben, es gab vielleicht so 2 Kinder, die nicht bestanden haben und dann war das aber voll die Schande irgendwie unter uns Kindern. Also Arme, für dich sah das dann nicht so gut aus, muss ich sagen.
0: Also ich habe es dann immerhin noch am gleichen Tag auch bestanden. Ich musste nur kurz noch zu dem Gespräch hingehen. Wäre ich jetzt aber Polizist, glaube ich, würde ich jetzt da kein Kind jetzt direkt durchfallen lassen, aber Das ist ja jeden Polizisten das eine. Könnt ihr euch noch an eure Strecke erinnern?
1: Boah, also ich weiß, dass wir, ich glaube, beim Stölzepark irgendwie geübt haben und irgendwie, glaube ich, waren wir dann an einer Straße, aber ich wüsste jetzt nicht genau, wie die Straße heißt oder wie die genaue Strecke war. Ich weiß nur, dass es eben in der Nähe vom Stölzelpark in Maxdan war.
2: Ich glaube, bei mir war das direkt neben meiner Volksschule in Oberalm damals. Und ich wusste nur, dass, also die Strecke war wirklich vielleicht 20 Meter lang. Also ich habe einmal links und einmal rechts abbiegen müssen und that's it. Also,
1: okay. Ah ja, great.
0: Ja, bei mir war es auch vor der Volksschule, aber es war schon eine größere Runde, wenn ich mich erinnern kann. Und es waren auch so richtige Schleichwege, die wir gefahren sind. Und es war schon länger. Also wir sind so ein bisschen um halb sitzen eingefahren. Und ich fand es so weird damals, weil die Kinder, also zu dem Zeitpunkt hatten wir ja noch keinen Fahrradführerschein und dann lässt du die so weit alleine fahren. Das war für mich schon weird, aber im Endeffekt hat es eh jeder geschafft und es war dann eigentlich voll cool.
1: Habt ihr mit euren Eltern davor geübt? Weil ich bin dann schon die Strecke nochmal abgefahren vorher mit meinen Eltern.
0: Also ich nicht.
1: Naja.
0: Also wir hatten ja, ich glaube am Stölzepark oder welcher Park ist es, der so eine Straße so gezeichnet hat?
1: Ja genau, Stölzepark.
0: Stimmt, ja. Da sind wir mit der Klasse E hingefahren mal davor und haben alle mal ein bisschen geübt. Aber ich bin ehrlich, ich bin ja auch davor schon Fahrrad gefahren ohne Fahrradführerschein. So, ich bin mir jetzt auch nicht sicher, ob das irgendwelche rechtlichen Konsequenzen hat als Kind, wenn du ohne Fahrradführerschein fährst. Aber es konnte eigentlich eh jeder Fahrrad fahren bei uns. Also ich weiß nicht, wie es bei euch in der Klasse war, aber bei uns war es eigentlich, konnte jeder Fahrrad fahren, nur mit den Verkehrsregeln war es halt dann ein bisschen komplizierter. Na gut, dann das war's über den Radfrühling und über unsere Fahrradgeschichten. Jetzt hören wir kurz noch einen Track von Sarah Larsson und zwar Midnight Sun und dann reden wir kurz über die Duld. Bis gleich.

0: So, da sind wir wieder zurück und wie besprochen reden wir kurz über die Duld, die ja gleich ist. Ich glaube, die ist am Samstag, oder Leute?
1: Ja, genau, die startet am Samstag.
0: Genau, am Samstag bis Sonntag und das Feuerwerk ist dann immer am letzten Tag, oder?
1: Nee, ich glaube Freitag.
0: Freitags, oder war das? Mhm. Genau, die Maria war so lieb und war ja am Spielplatz die Woche und hat dann auch ein paar Kinder interviewt und auch zum Thema Duld generell. Und da hören wir mal ganz kurz rein, Leute.
2: Und jetzt bin ich hier mit dem
3: Matteo.
2: Und Matteo, gehst du auch auf die Salzburger Duld?
3: Eher nein, aber wollen ja.
2: Wollen ja?
3: Ja.
2: Und warum willst du dahin?
3: Wegen den tollen Fahrgeschäften und ich war eigentlich noch nie auf der Duld, um ehrlich zu sein.
2: Wirklich? Ja. Also ich kann dir das nur empfehlen, musst du unbedingt hingehen.
3: Ja.
2: Supi. Jetzt bin ich hier mit der
4: Jasmin.
2: Jasmin, gehst du auch auf die Salzburger Duld?
4: Ja.
2: Und was fährst du da dann gerne? Oder was machst du dort gerne?
4: Trampolin.
2: Trampolin? Und ja. Isst du da vielleicht auch irgendwas, so Schokofrüchte oder sowas?
4: Ja, Eis. Oder Slushy.
2: Ja, cool. Okay, wie heißt du?
5: Marin.
2: Freust du dich schon auf die Salzburger Duld?
5: Ja, voll.
2: Auf was freust du dich da am meisten?
5: Diese Schaukel da herum, so die.
2: Also so ein Fahrgeschäft?
3: Das Karussell.
5: Ja.
2: Und mit wem gehst du da hin auf die Duld?
5: Mit meiner Familie und mit meinen Freunden und so.
2: Cool. Okay. Und jetzt spreche ich mit der.
6: Ich.
2: Und, hallo.
6: Hallo.
2: Und gehst du auch auf die Salzburger Duld?
6: Ja, ich habe früher da gewohnt.
2: Okay, und auf was freust du dich dort am meisten?
6: Auf die sie so hoch geht und dann dich schmeißt.
2: Auch auf ein Fahrgeschäft. Und mit wem gehst du zur Duld?
6: Mit meiner Freunde und meiner Mutter und Vater.
2: Okay, cool.
0: Genau, das waren die Eindrücke von den Kids am Spielplatz. Wir haben da ganz verschiedene Storys gehört, zum Beispiel auch, dass ein Kind ja zum Beispiel noch nie auf der Duld war. Wie habt ihr das so erlebt in eurem Freundeskreis, wo ihr noch jünger wart? Waren die alle auf der Duld? Wart ihr auf der Duld als Kind? Oder wie war das so für euch?
1: Also, erstmal danke Maria für die tollen Einblicke und die Interviews. Und zu meiner Kindheit mit der Duld und meiner Erfahrung mit der Duld. Ich muss sagen, das war schon immer das Ding, worauf wir uns gefreut haben, weil das war irgendwie immer so der Start in den Sommer. Und wir waren da schon immer, muss ich sagen. Und auch alle aus meinem Freundeskreis. Also wir waren privilegiert genug, dahin gehen zu dürfen.
2: Aber auch als Kind? Also seid ihr da mit den Eltern auch dann schon hingegangen?
1: Ja, das schon. Also wir waren eigentlich immer mit den Eltern und dann haben sich vielleicht die Eltern mal mit irgendwelchen Freunden zusammengeredet und dann waren wir eben auch meistens gemeinsam.
0: Bei mir war es so, jetzt, also ich kann mich nicht so gut dran erinnern, aber ich weiß schon, dass ich ein paar Mal mit meinen Eltern war als Kind. Aber ich glaube, da gab es ja immer diese Familientage, oder? Manchmal.
1: Mhm, genau.
0: Und ich glaube, da sind wir dann hingegangen. Aber ich bin schon relativ früh auch einfach alleine hingegangen mit meinen Freunden und dann hat sich das ganze Thema mit meinen Eltern schon erledigt, aber ich glaube so, bevor ich noch 10 war, also 11, 12, die Zeit, da war ich sicher mit meinen Eltern, aber ja. Und heutzutage, wie ist es bei euch so, ich bin so der Typ, der gar nicht Fahrgeschäfte mag. Also mir wird echt schnell übel und schwindelig und ich mag das gar nicht. Außer so, also ich rede jetzt so von No Limit oder Skater, was da ist. So Autodrom und so kann ich logischerweise schon fahren, aber so.
1: Also, Amel, da bin ich ganz bei dir. Ich hasse Fahrgeschäfte. Also wirklich, das ist so ein Endgegner von mir. Irgendwie, ich weiß nicht, ich bin so ängstlich, was das angeht, auch wenn ich das immer so wackeln sehe und wie die ganzen Leute schreien. Also da vergeht mir total die Lust. Ich muss sagen, ich bin zweimal wegen einer Freundin irgendwas Ärgeres gefahren, aber ich weiß nicht mehr, wie das heißt. Aber das war ganz schlimm. Also wirklich, das war ganz, ganz schlimm. Mir war dann den ganzen Abend so übel. Und ja, also ich gehe eigentlich nur zur Duld wegen den ganzen Schoko-Erdbeeren, die es dort gibt. Maria, wie sieht's bei dir aus?
2: Ich muss auch sagen, ich mag das jetzt nicht so gerne. Also Autodrom fahren schon. Aber jetzt auch diese Sachen, lustige Geschichte, wie ich das erste Mal bei der Duld war, weil ich glaube ich. Weil ich bin voll spät erst zur Duld gegangen. Also da war ich so 13 oder 14 oder so.
1: Aha, okay.
2: Und mit meinen Freunden, und da bin ich No Limit gefahren, weil das war ja der Shit quasi.
1: Mhm.
2: Und ich war immer schon recht klein. Und dann bin ich da drin gesessen und ich war quasi zu klein für diesen Gurt. Also es hat halt schon so ein paar Zentimeter von meinen Schultern auf den Gurt da gefehlt.
1: Boah, ja.
2: Und dann bin ich, wie das gefahren ist, immer so rauf und runter gerutscht. Und das war Horrorerlebnis, genau, never again. Also
1: irgendwie, ich habe auch das Gefühl, ich weiß nicht, also ich will jetzt nicht die Mitarbeiter dort auf gar keinen Fall irgendwie kritisieren oder schlecht reden, aber irgendwie machen die das auch immer so schnell alles runter und zack, zack, zack. Also ich kann gut verstehen, dass es einfach schon richtig eingeübt ist und so. Aber ja, das sieht mir immer so unsicher aus. Also irgendwie dann klickt es einmal und das war's. Und ich kann nicht glauben, dass es dann für so eine Geschwindigkeit mich so sicher hält. Also ja, also aber da bin ich auch einfach zu ängstlich.
0: Ja, nee, aber Maria, du hast ja gesagt, du bist ja also erst relativ spät zur Duld gegangen, aber ihr habt auch die Oberalmer-Duld, oder? Bei euch? Wie sah es da aus?
2: Genau, also in Oberalm, das ist halt immer zu Ostern so Adult und die ist halt viel, viel kleiner logischerweise. Und die haben aber auch coole Fahrgeschäfte und da bin ich halt schon auch, also in der Volksschule auch hingegangen, auch mit meinen Eltern, mit meinen Freunden. Und das ist halt aber ein bisschen familiärer, würde ich jetzt mal sagen, aber ist cool.
0: Ja, sicher auch cool. Mhm. Also ich habe bis vor diesem Jahr noch nicht gehört, dass in Oberalm eine Duld gibt.
1: Ich auch nicht, Maria.
2: Kommt alle vorbei, Oberalm eine Duld zu Ostern.
1: Nächstes Jahr dann.
0: Aber nee, bald ist ja wieder Duld und ich freue mich irgendwie richtig drauf, weil für mich ist es immer so, also Startschuss in den Sommer.
1: Ja, finde so ich quasi auch, aber.
0: Und ab da wird es dann so richtig cool, dann wird es auch wieder richtig warm und so und nee, ich freue mich schon richtig drauf.
1: Ja.
0: Genau, jetzt haben wir kurz ein Lied Talk to You von Another und dann hören wir uns gleich wieder. Bis gleich.

0: So, wir sind wieder zurück und jetzt nach dem ganzen Thema, also nach der Duld und nach dem Radfrühling, wollen wir kurz über Zukünftiges sprechen, also über die bevorstehenden Events, Ausflüge und so weiter, also was bei uns noch ansteht. Beginnen wir gleich mit dieser Woche, also am Donnerstag machen die Aida und Leila im ABZ wieder das Kinderkochen von 15 bis 18 Uhr, da kann man sich gerne über unsere Website anmelden, ist alles natürlich kostenlos, oder wir haben auch natürlich eine Keck-Elterngruppe. Den Zugangscode für dies findet ihr entweder direkt bei unseren Spielbus-Mitarbeiterinnen am Spielplatz oder auch über unsere Website, also wenn ihr auf kinderfreunde.at geht und dann Standort Salzburg eingibt, sondern in quasi in den Spielbus-Projekten reinschaut, dann seht ihr auch gleich einmal da die Keck-Elterngruppe und da schicken wir auch wöchentlich schicken wir quasi die ganzen Updates, wie, wann, wo, was ist, also mit den Ausflügen und die ganzen Anmeldeformulare schicke ich da auch rein. Genau, am Samstag, Aida, was macht ihr da?
1: Da gehen wir zu den Hellbrunner Wasserspielen.
0: Genau, da sind die Aida und Leila wieder bei den

0: und donnerstags und dienstags jeweils bis 16 Uhr, also da machen wir die Ausflüge. Alle weiteren Infos findet ihr auch auf unserer Website und dann auch im Anmeldeformular steht alles ganz genau drin, wo was ist, also an welchen Tagen wir was machen. Zum Beispiel in der zweiten Ferienwoche am Dienstag war das, glaube ich, machen wir einen Ausflug in den Kletterpark Anif und am Donnerstag zum Beispiel in den Bergsee. Da werden wir auch mit den Kindern tagtäglich frühstücken, also auch für Essen ist gesorgt. Und yes, falls ihr noch nicht wisst, wohin mit euren Kindern in den ersten zwei Ferienwochen im Sommer, also ab dem 13. Juli, dann gerne noch bei uns anmelden. Die Anmeldungen starten ab Mittwoch und es sind nur begrenzt Plätze verfügbar. Und ja, genau. Habt ihr noch was zu sagen, Aida oder Maria?
1: Nee, eigentlich nicht. Wir wünschen euch einen schönen Tag noch mit Michael Jackson, oder?
0: Genau, jetzt haben wir noch nicht Michael Jackson, die Jackson 5.
1: Entschuldigung, die Jackson Family.
0: Dann. Genau, die ganze Familie und zwar I Want You Back. Ciao.
1: Tschüss.

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5: So, ein herzliches Servus zu einer weiteren Ausgabe der Sportschau mit Sport hier auf der Radiofabrik. Auch dieses Mal kommen wir, ihr wisst es natürlich, nicht um die Fußball-WM herum, denn auch Österreich ist beteiligt und hat, wie es ich erwisst, auch den ersten Sieg eingefahren. Des Weiteren gibt es jede Menge guter Musik und auch das eine oder andere Sportergebnis hier aus unserem Sendegebiet. Und wir starten gleich mit der Saragossa-Band aus Bloem No More Crying. Am Mikrofon begrüßt euch euer Sportreporter Markus Dorn.

Rosanna Roche mit dem Titel Chaka Chaka. Wir schauen auf die Uhr, es ist 11 Uhr und 7 Minuten und wir steigen gleich in der Fußball-WM ein, wo es aus österreichischer Sicht Erfreuliches zu gewinnen gibt. Ihr wisst es ja, 3:1 gegen Jordanien, das Auftaktspiel gewonnen und ja, mich freut es vor allem für den Torhüter Alexander Schlager. Bislang bei Großereignissen immer verletzt, jetzt endlich einmal spielen und gleich einen Sieg, was Besseres gibt es auf jeden Fall nicht, denn als Torhüter weiß ich natürlich, wovon ich diesbezüglich rede. Ein paar weitere Ergebnisse habe ich auch noch angenommen, ein Gewinn gegen Algerien mit 3:0 und eher ein knappes Ergebnis, was nicht unbedingt zu erwarten war. Portugal erreicht gegen die Demokratische Republik Kongo nur ein 1:1 unentschieden. Auch am vergangenen Donnerstag wurde fleißig gespielt, Ghana besiegt Panama mit 1:0 und Usbekistan verliert gegen Kolumbien mit 1:3 und Tschechien erreicht gegen Südafrika ein 1:1 unentschieden und die Schweiz besiegt Bosnien-Herzegowina mit 4:1. Soweit also das erste über die Fußball-WM und das nächste Lied ist Teenage Queen mit Pussycat. Doch bevor es soweit ist, möchte ich gern eines loswerden. Und zwar bezüglich dem österreichischen Nationalteam 3:1 gewonnen. Mal abgesehen davon, dass ich mich natürlich sehr darüber freue, habe ich auch in einigen sozialen Netzwerken Gratulationen unserer Politiker vernommen und gewisse Leute haben in der Tat wirklich nichts Besseres zu tun, als auch das negativ zu reden, was ja angeblich so schlecht war und lauter so Blödsinn. Meine Meinung dazu ist ganz klar, freuen wir uns, dass Österreich einmal gewonnen hat. Bei einer Fußball-WM war auch lang nicht mehr der Fall. Und ja, ich denke, wir brauchen die guten Nachrichten wie einen Bissen Brot, gerade in Zeiten wie diesen. Und ich würde mir echt wünschen, wenn endlich einmal dieses Gesudere aufhört, freuen wir uns und hoffen, dass es so weitergeht. Morgen um 19 Uhr mitteleuropäischer Zeit ist übrigens das nächste Spiel gegen den Weltmeister Argentinien wird wahrscheinlich schwierig werden und dazu später mehr. Jetzt kommt wirklich das Lied Teenage Queenie von Pussycat.

Paul Young mit Love to the Common People. Wir schauen auf die Uhr, es ist 11:16 und wir bleiben natürlich gleich beim Thema Fußball-WM. Und da gibt es ja, wie ihr sicher wisst, gleich drei Gastgeber, Kanada, USA und Mexiko. Und alle drei waren am Freitag sehr erfolgreich im Einsatz. Kanada gewinnt gegen Katar mit 6:0. Mexiko war gegen Korea mit 1:0 erfolgreich. Und die USA gewann mit 2:0 gegen die Socceroos aus Australien. Allerdings ist zu sagen, dass es bei Kanada leider eine schwere Verletzung gab, die das Ergebnis überschattete. An dieser Stelle auch gute Besserung, denn eine Verletzung sollte beim Sport eigentlich normalerweise nicht passieren. Gehört aber dazu. Am gestrigen Samstag wurde ebenfalls fleißig Fußball gespielt. Schottland verliert mit 0:1 gegen Marokko, Brasilien mit 3:0 gegen Haiti und die Türkei musste sich 0:1 gegen Paraguay geschlagen haben und ist damit eines der ersten Teams, die sich nach der Vorrunde auf jeden Fall vom Turnier verabschieden müssen. Die Niederlande besiegt Schweden mit 5:1 und Deutschland gewann etwas glücklich mit 2:1 gegen die Elfenbeinküste, wobei zu sagen ist, dass die Elfenbeinküste nach der ersten Halbzeit mit 1:0 führte. Die weiteren Ergebnisse heute in der Früh, Ecuador gegen Curacao 0:0 aus österreichischer Sicht erfreulich. Warum ist das so? Weil einfach die besten drei aufsteigen und nach derzeitigem Stand gehört Österreich dazu. Tunesien verliert gegen Japan mit 0:4 und damit sind wir auch schon bei den heutigen Spielen. Um 18 Uhr gibt es das Spiel Spanien gegen Saudi-Arabien und um 21 Uhr Belgien gegen Iran und morgen ab Mitternacht mitteleuropäischer Zeit Uruguay gegen Kap Verde und Neuseeland gegen Ägypten ist um 3 Uhr zu sehen. Wie schon erwähnt, gibt es morgen ebenfalls um 19 Uhr mitteleuropäischer Zeit das Spiel Argentinien gegen Österreich zu sehen. Wird sicher eine interessante Begegnung. Wir drücken die Daumen und ich halte natürlich als Torwart Alexander beide Daumen, dass er sein Tor sauber hält. Verdienen wird es. Und ja, viel Erfolg und toi, toi, toi. Ja, wir haben natürlich ein ziemliches Sommerwetter und passend dazu auch der nächste Titel, sehr karibisch, Tim Tim mit Under the Sun.

Flott Lesom mit Danstedt Schamba Hipper. Wir schauen auf die Uhr. Es ist 11.25 Uhr. Ihr hört die Sportschau mit Sport hier auf der Radiofabrik. Und wir kommen zum MotoGP, dem Grand Prix von Tschechien. Gewonnen hat der Spanier Fermín Altecor vor seinem Landsmann Marc Marquez und dem Italiener Fabio Di Giannantonio. Und ja, wie gesagt, auch der Top 3 bei diesem Bewerb. Wir machen jetzt gleich weiter mit Luna und Latino Lava und dann, ja dann, werde ich euch mal aufs Glatteis führen, denn auch wenn man es bei den Temperaturen nicht vermutet, auch vom Eishockey gibt es Neues. Und diese Neuigkeiten möchte ich euch natürlich nicht vorenthalten. Mehr dazu etwas später.

Die Hotman-Titos mit Werwer. Wir schauen auf die Uhr. Es ist 11.34 Uhr an diesem heißen Sommertag hier im Bundesland Salzburg. Und ihr hört die Sportschau mit Sportergebnissen hier auf der Radiofabrik. Wir haben natürlich auch, wenn es die Temperaturen vielleicht nicht vermuten lassen, einige Neuigkeiten vom Eishockey. Und da beginne ich gleich mit dem Damen-Eishockey, denn die Seattle Torrent haben gleich drei Spielerinnen für die kommenden beiden Saisonen an sich gebunden und auch dabei Theresa Schafzahl und damit die Verteidigerinnen Anita Terjolova und Emily Braun um 2 Jahre bis 2027/28 und ja, auf jeden Fall auch im Damen-Eishockey geht etwas weiter. Wir kommen auch zur Wintute Ice Hockey League und auch da gibt es in der nächsten Saison 14 Mannschaften. Es sind zum einen die Red Bull Salzburg, die Budapester, die Bayern aus Vorarlberg, bei denen eine Teilnahme eben noch nicht so sicher war. Die Alba Wollern ist dabei, sowie die Haie aus Innsbruck, die Graz 99ers, Vienna Capitals, Bustertal und ja, auf jeden Fall neu dazu auch aus Mailand eine Mannschaft. Herzlich willkommen in dieser Liga und auf eine spannende Begegnung. Soweit also das Wichtigste vorerst vom Eishockey. Jetzt kommt noch Albano und Romina Power. Passt eigentlich recht gut zu einer italienischen Mannschaft mit Sempre Sempre. Und dann verrate ich euch, was sich bei den Salzburger Eisbullen bzw. Zeller Eisbären transfermäßig so getan hat. Mehr dazu etwas später.

Imperium mit Nostra Culpa. Wir schauen auf die Uhr, es ist 11.43 Uhr. Wir bleiben noch im Eishockey. Und ja, es gibt, auch wenn es vielleicht die Temperatur nicht für möglich gehalten haben, durchaus Neuigkeiten von dieser Sportart. Wir beginnen mit den Red Bulls, die einen weiteren Verteidiger namens Olivier Galabé verpflichteten. Und auch die Zeller Eisbären holten mit dem Letten Daniel Kulintsev, einen estisch-finnischen Doppelstaatsbürger, an den Zellersee und hat eine Größe von 1,86 Meter, ein Gewicht von 86 Kilo. Und in der vergangenen Saison spielte er in Polen in Thorn, wo er die Playoffs erreichte und in 31 Spielen 18 Torerinnerungen gekommen ist. Auf jeden Fall durchaus ein sehr, sehr starker Spieler. Wir werden natürlich das auch weiter verfolgen und sobald es wieder mit Eishockey losgeht, darüber ausführlich berichten. Weiter geht es bei uns auf jeden Fall mit dem nächsten Musiktitel La Bourrée und Be My Lover.

auch sommerliche Rhythmen, Bitterndre mit Mysterious Girl. Wir schauen auf die Uhr, es ist 11 und mittlerweile 52 Minuten und mit diesem Lied sind wir auch schon wieder fast am Ende dieser Ausgabe der Sportschau angelangt. Ab 11 Uhr geht es weiter mit meiner Kollegin Edith Schiller und ihrer Sonntagsmelodie und falls ihr wollt, hören wir uns morgen wieder um 6.06 Uhr mit dem Frühstücksradio. Die nächste Sportschau gibt es erst wieder einen Monat, denn ich sage es ganz offen und ich freue mich auch sehr darauf. Ab morgen bin ich nur für 3 Wochen auf Urlaub. Wünsche euch alle noch einen schönen Sonntag und hoffentlich auf ein Wiederhören morgen in der Früh. In diesem Sinne, bleibt am Ball. Es verabschiedet sich euer Sportreporter Markus Dorn. Das Abschlusslied heißt Boney M. mit Hurry, Hurry, It's a Holy Holiday.

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1: Wir heißen Sie wieder herzlich willkommen, verehrte Hörerinnen und Hörer, bei einer weiteren Ausgabe unserer Sendung. Eine Stunde lang möchten wir Musik spielen, die ins Ohr geht, Melodien, die man mitsingen und mittanzen kann. Wir graben nach verborgenen Schätzen in unserem Musikarchiv und suchen nach Aufnahmen, die man in den meisten Sendern eben nicht mehr zu hören bekommt. Dass die oft totgesagten alten Aufnahmen aber längst noch nicht tot sind, das beweisen die vielen Reaktionen unserer Stammhörer. Und an dieser Stelle auch ein herzliches Grüß Gott allen Neuhörern, die heute vielleicht zum ersten Mal mit dabei sind. Es gibt also wieder alte Schlager, Film- und Tanzmusik, eine bunte Mischung aus vielen Jahrzehnten Unterhaltungsmusik. Wir wünschen viel Spaß und schöne Erinnerungen. Beginnen möchten wir heute mit dem Saxophonisten und Orchesterleiter Charlie Barnett. Charlie Barnett entstammte einer gut situierten Familie aus einem New Yorker Nobelbezirk. Als kleines Kind lernte er Klavier, mit 12 dann Saxophon und mit 16 reiste er als Mitglied einer Schiffskapelle kreuz und quer in der Welt herum. Nach seiner Rückkehr in die Vereinigten Staaten versuchte er sich als Schauspieler in Hollywood und stellte immer wieder Big Bands und Tanzkapellen in unterschiedlichen Formationen zusammen. Im Jahr 1934 erschien seine erste Schallplatte. So wie sein musikalisches Vorbild Duke Ellington hatte auch er eine Vorliebe für Swingmusik und er war einer der wenigen weißen Künstler, die stets gegen die Diskriminierung ihrer schwarzen Kollegen kämpften. Bei uns gibt's nun ein Wiederhören mit Charlie Barnett und seinem Orchester. Cherokee, aufgenommen am 26. Juni 1939.

Das war Gianni Barnett mit seinem Orchester aus New York im Juni des Jahres 1939. Der eben gehörte Musiktitel Cherokee wurde ja von sehr vielen verschiedenen Interpreten gesungen und gespielt. Ihren Ursprung hat diese Melodie aber nicht in den USA, sondern in Großbritannien. Denn komponiert wurde sie von Ray Noble aus Brighton. Ray Noble hat seine englische Heimat jedoch in jungen Jahren verlassen und in den USA eine erfolgreiche Musikerkarriere gestartet. Das ist auch der Grund, weshalb seine Kompositionen hauptsächlich von amerikanischen Interpreten gesungen und gespielt wurden. Mit Ray Noble haben die Briten einen guten Komponisten und Kapellmeister an die Amerikaner verloren. Doch über Mangel an tüchtigen Musikern konnte man sich auch in England trotzdem nicht beklagen. Da war beispielsweise der Geiger Bert Ambrose, der in den 30er und 40er Jahren eines der besten und bekanntesten Tanzorchester leitete. Seine Kapelle spielte in den teuersten Hotels in London, er nahm zahlreiche Schallplatten auf und auch immer wieder populäre Vokalisten hatte er als Sänger engagiert. Wenn man die Diskografie des Bert Ambrose ein wenig durchschaut, findet man beispielsweise eine ganze Reihe an Aufnahmen mit dem Londoner Sänger Sam Brown. Interessant ist da zum Beispiel die folgende Platte. Eine Melodie, die im Jahr 1957 ganz vorne in den US-Hitparaden zu finden war. Diese Melodie hat es aber bereits im Jahr 1931 schon gegeben. Diese Platte beweist das. Love Letters in the Sand.

Love Letters in the Sand. Pat Boone stürmte im Jahr 1957 mit diesem Lied die Hitparaden. Doch hier ist wieder einmal der Beweis, dass die berühmteste Interpretation eines Musiktitels meist nicht die originale ist. Pat Boone hat also nur das nachgesungen, was das Orchester Bird & Bros mit seinem Sänger Sam Brown bereits im Jahr 1931 aufgenommen hat. Ab 1937 sang dann Vera Margaret Welsh im Orchester des Bird & Bros. Unter ihrem Künstlernamen Vera Lynn wurde sie kurze Zeit später zum Liebling der Nation, verkaufte Unmengen an Schallplatten und wurde Rundfunk- und Fernsehstar bei der BBC. Eine in den frühen 40er Jahren sehr beliebte Platte mit Vera Lynn und dem Orchester Bird & Bros geht ins Jahr 1940 zurück. Diese Platte spielte man immer gegen Abend im Radio. Ein Gute-Nacht-Gruß an alle Kinder, die während des Krieges nicht von ihren Eltern zu Bett gebracht werden konnten.

Während die deutsche Jugend mit Marschmusik zu Kriegstüchtigkeit erzogen wurde, spielte man im englischen Rundfunk für die Kinder sanfte Gute-Nacht-Musik im Radio. Das war Vera Lynn begleitet vom Orchester Byrd & Bros im Jahr 1940. Und was tanzte man zu dieser Zeit in England? Neben den üblichen Rhythmen wie Foxtrot, Walzer oder Tango gab es ab dem Jahr 1938 einen brandneuen Modetanz, der sich wie Lauffeuer über die britischen Inseln verbreitete. Den Lambeth Walk. Benannt nach dem Londoner Stadtteil Lambeth, war der Lambeth Walk ein Teil des Musicals Me and My Girl. Nach der Uraufführung am 16. Dezember 1937 im Londoner Victoria Palace Theatre erlebte dieses Musical eine unglaubliche Erfolgsserie von 1646 Vorstellungen. Dem Komponisten Noel Gay ist mit diesem Bühnenstück wahrlich der große Wurf gelungen. Sein Lambeth Walk wurde sofort von den bekanntesten englischen und amerikanischen Orchestern aufgenommen und auch am europäischen Festland sang und pfiff man die Melodie. In Prag war es Rudolf Antonin Dvorsky, der mit seinem Tanzorchester den Lambeth Walk intonierte und auch selbst dazu sang.

Das war die tschechische Version mit dem Tanzorchester Rudolf Antonín Dvořáček aus Prag. Da hätten wir natürlich noch Dutzende andere Aufnahmen aus vielen verschiedenen Ländern, allein schon aus dem Jahr 1938. Nur in Deutschland, da war die Sache nicht ganz so einfach. Jazz- und Swingmusik hatte in der deutschen Musikkultur ja bekanntlich nichts verloren. Doch so ganz haben es auch die Nazis nicht geschafft, alles zu unterdrücken, was aus England und Amerika kam. Die Herren von der Reichskulturkammer passten zwar akribisch auf, dass nur arische Musik gespielt wurde, aber scheinbar ist ihnen dann und wann auch etwas entgangen. Manche Jazz- und Swing-Titel aus dem englischsprachigen Raum wurden mit einem deutschen Text versehen und das wurde des Öfteren dann gar nicht bemerkt. Es soll öfter als einmal vorgekommen sein, dass die Musiker den Inspektoren von der Reichskammer erklärten, es handle sich doch um den neuesten deutschen Schlager. Scheinbar hat es manchen Beamten dann doch an Musikkenntnissen gefehlt, wenn es um die importierten Melodien aus dem feindlichen Ausland ging. Oder das Lied war bereits so bekannt und so beliebt, dass auch Verbote nichts mehr genützt haben. Auch der von den Nazis geächtete Lambeth Walk erhielt einen deutschen Text und wurde munter auf- und abgespielt. Da ging's dann eben in Lamberts Nachtlokal mit Rudi Dreier und dem Orchester Hans Riemstedt.

In Lamberts Nachtlokal. Hinter dieser swingenden Melodie verbirgt sich ja der Lambeth Walk aus dem Musical Me and My Girl. Wenn auch die Nazis diese Komposition als jüdischen Unfug und tierisches Gehopse beschimpft haben, genützt hat es trotzdem nichts. Der Lambeth Walk war der große Schlager des Jahres 1938, eben auch in Deutschland. Für unsere Doppel-Olde-Rubrik haben wir heute eine Aufnahme in tschechischer Sprache mit Rudolf Antonín Dvorský herausgesucht und die deutsche Ausgabe mit Rudi Dreyer und dem Orchester Hans Riemstedt. Das englische Original spielen wir dann gerne einmal in einer anderen Sendung. Die Musikkultur während der NS-Zeit war ja ein eigenes Kapitel. Die Liste der verbotenen Kompositionen war lang und ebenso lang war jene der Künstler, die in Deutschland und Österreich Auftrittsverbot hatten. Einer, der sich immer im Graubereich zwischen verboten und nicht bewegte, war Horst Winter aus Schlesien. An seiner deutschen Abstammung hatte ja niemand etwas auszusetzen. Jedoch die Musik, die er machte, war in den Augen der Partei mehr als grenzwertig. Denn wenn Horst Winter mit seinem Orchester zum Tanz aufspielte, dann waren da schon swingende oder jazzige Rhythmen mit dabei. Öfter als einmal hat er Ärger mit der Reichskulturkammer bekommen und mit etwas Glück ist er dann wieder einmal einer Inhaftierung ins Konzentrationslager entkommen. Auf einer Schellackplatte der Firma Tempo hören wir nun das Tanzorchester Horst Winter, aufgenommen im Jahr 1942.

Ein bisschen Swing war da schon oft mit dabei, wenn Horst Winters Orchester zum Tanz aufspielte. Vielen Leuten hat's gefallen, manchen eben gar nicht. Im Jahr 1942 ist diese Aufnahme entstanden. Mit Kriegsende kam Horst Winter in amerikanische Kriegsgefangenschaft, wo er ein neues Orchester gründete und für die Lagerinsassen Musik machte. Da Österreicher meist schneller aus der Gefangenschaft entlassen wurden als Deutsche, redete er den zuständigen Offizieren ein, dass sein Vater Österreicher gewesen sei. Dieser Trick glückte tatsächlich und man setzte Horst Winter zusammen mit anderen Kriegsheimkehrern in einen Zug in Richtung Wien. Und Wien wurde dann die neue musikalische Heimat des Horst Winter. Bereits Ende 1945 trat er im Konzerthaus auf und hielt nach Musikern für ein neues Orchester Ausschau. Sein Wiener Tanzorchester wurde zu einem musikalischen Markenzeichen. Es spielte beim Rundfunksender Rot-Weiß-Rot, nahm zahlreiche Schallplatten auf und brachte Abwechslung in den tristen Alltag der Nachkriegszeit. Das Repertoire des Wiener Tanzorchesters war breit gefächert. Moderne Rhythmen wie Jazz und Swing, internationale Schlager- und Tanzmusik, aber auch rein österreichische Werke gab es da im Programm. Beispielsweise war der Operettenkomponist Robert Stolz oft vertreten beim Wiener Tanzorchester. Hier ist nun eine Aufnahme aus dem Jahr 1948. Das Titellied zum Film »Kleine Melodie aus Wien«, komponiert von Robert Stolz, interpretiert von Horst Winter und dem Wiener Tanzorchester.

Horst Winter und das Wiener Tanzorchester. Das wahrscheinlich bekannteste Unterhaltungsorchester Österreichs in der frühen Nachkriegszeit. Nach der kleinen Melodie aus Wien hörten sie noch eine Komposition des Franzosen Charles Trenet. Das Meer, ein Lied, das in vielen Ländern und in vielen Sprachen gesungen und auf Platte aufgenommen wurde. Nach seinen großen Erfolgen mit dem Wiener Tanzorchester hat Horst Winter dann im Jahr 1950 das Horst Winter Tanzorchester gegründet, mit dem er in den 50er Jahren noch zahlreiche Tourneen bestritten hat. Das Wiener Tanzorchester hat aber auch ohne Horst Winter noch viele Jahre weiter bestanden. Da gab es doch noch den ersten Geiger des Orchesters, der meist die Arrangements geliefert und das Repertoire mit zahlreichen Eigenkompositionen aufgebessert hatte. Der übernahm dann den Taktstock und ab dem Jahr 1950 stand eben der Name Erwin Hallez dann auf den Plakaten.

des Wiener Tanzorchesters. Mit Erwin Halletz hatte das Ensemble einen hervorragenden Komponisten in seinen Reihen, der hunderte ganz bekannte Lieder geschrieben hat. Meist waren es ja die Größen des internationalen Showgeschäfts, die die Lieder des Erwin Halletz sangen, so wie Louis Armstrong, Peter Kraus, Vico Toriani, Gus Bacchus, Conny Francis, Tino Rossi, Peter Alexander, Jimmy Markulis und wie sie sonst noch geheißen haben, die Lieblinge der 50er und 60er Jahre. Doch manchmal hat Erwin Halletz auch den einen oder anderen Titel selbst gesungen, wenn er mit seinem Wiener Tanzorchester unterwegs war. Hier ist nun eines dieser seltenen Tondokumente. Erwin Halletz als Gesangssolist des Wiener Tanzorchesters mit einem Schlager, den Nat King Cole berühmt gemacht hat.

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Ein Stück österreichischer Musikgeschichte. Eine Platte aus den frühen 50er Jahren mit dem Wiener Tanzorchester und Kapellmeister Erwin Hallez als Sänger. Wenn nun die großen Unterhaltungsorchester aufspielten, dann lockte die Musik die tanzbegeisterte Jugend in die Hotelbars und Tanzcafés zum 5-Uhr-Tee. Doch vorher hieß es für die Mädchen, Lippenstift, Petticoat und Stöckelschuhe auszupacken, um für den Tanztee dann entsprechend gerüstet zu sein. Hier lauert schon der erste junge Mann, der eine junge Dame zum Tanzen ausführen möchte. Mach dich schön für mich, bittet nun Peter Kraus. Und diese Einladung hat dem Peter im Jahr 1958 einen 5. Platz in der deutschen Hitparade eingebracht. Damals hat es viele junge Mädchen gegeben, die gerne mit dem Peter Kraus zum Tanzen gegangen wären.

Im Jahr 1958 war diese Singleschallplatte wahrscheinlich in jeder Musikbox zu finden. Mach dich schön für mich, eine Anregung, die die Mädchen gerne befolgt haben. Und der danach gespielte Musiktitel war sozusagen die Antwort auf das Lied von Peter Kraus. Ich zieh mir an, mein schönstes Kleid heißt nämlich diese Musiknummer. Eine Aufnahme aus dem Jahr 1943 mit dem Deutschen Tanz- und Unterhaltungsorchester. Fertig angezogen und hübsch frisiert, kann's also nun losgehen mit dem Ausgehen. Lilly und Lou heißen die zwei jungen Damen, die da des Abends noch in der Stadt unterwegs sind. Doch die beiden bleiben nicht unbemerkt. Das Klappern ihrer Absätze hat bereits zwei Herren angelockt, die nun die Verfolgung aufnehmen. Wäre doch gelacht, wenn die beiden süßen Mädchen nicht zu einem Spaziergang zu überreden wären.

vier kleine und vier große Schuhe, die da des Abends durch die Stadt marschieren. Detlef Engel im Jahr 1960. Was die Instrumentalmusik betrifft, sind wir heute schon weit in der Welt herumgekommen. Begonnen haben wir mit Charlie Barnett in New York, dann ging's nach London zu Bert & Bros. Das Wiener Tanzorchester war vertreten, das Deutsche Tanz- und Unterhaltungsorchester aus Berlin war mit dabei und zu guter Letzt kehren wir noch einmal nach Berlin zurück. Der Rundfunksender RIAS, der von den Amerikanern betrieben wurde, hatte ja jede Art von Musik zu bieten. Hochklassik gab's da mit dem RIAS Symphonieorchester und dem RIAS Kammerchor und Werner Müller mit dem RIAS Tanzorchester garantierte erstklassige Tanz- und Unterhaltungsmusik in Rundfunk und Fernsehen. Außerdem findet man noch Aufnahmen mit dem RIAS Streichorchester, das zumeist von Hans Karste dirigiert wurde. Hans Karste war ja in den 50er Jahren Abteilungsleiter für Unterhaltungs- und Tanzmusik beim Sender RIAS und hat schon aus diesem Grund zahlreiche Fernseh- und Rundfunkproduktionen gemacht. Erfolge von gestern. Unter diesem Motto spielt nun das RIAS Streichorchester, dirigiert von Hans Karste, Melodien im Foxtrott-Rhythmus.

Eine Platte vom RIAS Berlin mit dem RIAS Streichorchester, dirigiert von Hans Karste. Und leider ist es schon wieder Zeit geworden, unsere Abschiedsplatte aufzulegen. Conny Francis wird die musikalische Verabschiedung nun übernehmen. Getreu ihren italienischen Vorfahren meint sie nun Ciao Ciao Bambino. Sie wird begleitet vom Orchester Tony Osborne. Und wir schließen uns diesen Grußworten gleich an. Dies war eine weitere Ausgabe unserer Sonntagsmelodiesendung Musik zum Tanzen, zum Träumen und zum Kramen in alten Erinnerungen. Wir bedanken uns, dass wir Sie wieder eine Stunde lang durch den Sonntag begleiten durften und wir freuen uns auf das nächste Mal. Heute in einer Woche gibt's unseren altgewohnten Streifzug durch die Welt der Operette und die nächsten Sonntagsmelodien lassen wir dann übernächsten Sonntag wieder erklingen. Wir wünschen noch ein schönes Wochenende, eine angenehme Woche und auf ein Wiederhören freut sich Ihre Edith Schiller.

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7: Papa Wemba, der Weltmusikstar und Ikone der afrikanischen Musik, ist tot. Die Meldung erreichte uns am Sonntag, den 24. April, gegen Mittag wie eine Bombe. In seiner Heimat, die Demokratische Republik Kongo, und bei seinen Fans weltweit sitzt der Schock nach wie vor tief in den Knochen. Wemba, der König des Rumba-Rhythmus, hat uns für immer verlassen. Wer war eigentlich Papa Wemba? Woher stammt eigentlich der Rumba? Und was hat er zu bedeuten? Wie ist Papa Wemba zur Musik gekommen? Was hat er für ein Werk nachgelassen? Dies und mehr in wenigen Minuten.

0: Wer war eigentlich Papa Wemba? Geboren am 14. Juni 1949, Jules Shungu Wemba Dio Pene Kikumba, besser bekannt unter seinem Künstlernamen Papa Wemba, war ein Sänger, Komponist und Musiker aus der Demokratischen Republik Kongo. Sein Vater war Soldat und seine Mutter eine professionelle Klageweib. Der Weltmusikstar Papa Wemba ist an diesem 24. April 2016 in Abidjan, Elfenbeinküste, mitten eines Konzertes auf der Bühne ums Leben gekommen. Papa Wemba trug zahlreiche Spitznamen wie Kuruyaka, Vieux Bokul, Le Rossignol du Kasai, Vieux Musée, Fulangenge, Jeune Premier und so weiter. Einer seiner Beinamen war Le Roi de la Rumba Congolaise, also König der kongolesischen Rumba. Ende der 70er Jahre musizierte er zusammen mit dem berühmten Trompeter Manu Dibango. Wemba hat Afrika mit seiner Musik geprägt und sich international durchgesetzt. Neben der Rumba ist es ihm gelungen, seine Musik mit verschiedenen Weltrhythmen wie Makossa, Zoblazo, Salsa, Bolero, Rumba, Rap, Zouk oder Funk zu kombinieren. Wir haben uns in Verbindung mit Yves Mawisa in Kinshasa, die Hauptstadt der Demokratischen Republik Kongo, gesetzt. Yves schildert uns die Atmosphäre in Kinshasa und erzählt, was von Papa Wemba in Erinnerung bleiben wird.
1: Il était un grand artiste. C'était comme on dirait le motivateur des motivés pour les jeunes musiciens. Et il était, c'était l'icône de la musique. C'était
0: er l'icône de la musique eine große Künstler de l'Afrique. Und die Ikone der Musik Afrikas.
1: C'était le roi de la rumba, comme on l'appelait.
0: Der König des Rumba.
1: Il était, en tout cas, incomparable. C'était le seul artiste congolais qui faisait toute la musique, toutes sortes de musiques différentes et qui se retrouvait. Il savait imposer la langue quinoise, donc le mandala, dans tous les rythmes de musique dans le monde.
2: Ok. Quelle a été la réaction de la population à l'annonce de la mort de Papa Wemba?
0: Wie reagiert die Bevölkerung
1: an die Meldung seines Todes?
0: Das war ein Schock.
1: An
0: diesem Sonntag war es, als ob
1: Kinshasa stehen geblieben war. Es war vraiment affecté tout le monde, touché tout le monde.
0: Kinshasa war
1: vraiment un deuil qu'on n'oubliera jamais. Qu'on n'oubliera jamais. C'est une personne qu'on n'oubliera jamais.
2: Donc le choc était profond.
1: Trop fort. Et nous avons fait 3 jours de deuil. Donc allez-y comprendre.
0: Choc war tief.
1: On a perdu vraiment un monument.
0: Getrauert.
2: Alors, quel honneur a rendu le gouvernement et les musiciens, les père musicien donc de Papa Wemba. Quel honneur ils lui ont rendu?
1: Ils lui ont rendu presque 2 semaines de deuil. 2 semaines de deuil et de ces 2 semaines, en tout cas, il y a eu prestation de concert chaque jour. Chaque jour. Et chaque artiste a joué. Et il y avait même sa vieille équipe, sa plus vieille équipe.
0: Et puis,
1: tous ces artistes musiciens de génération en génération qui venaient de partout dans le monde, qui sont venus pour lui. Donc c'était vraiment... C'était une joie pour ceux qui n'avaient jamais vu ces anciens artistes.
0: Das war eine große Freude
1: et pour eux, c'était un choc. Et ils ont vraiment bien honoré, ils ont vraiment pleuré. Le gouvernement a vraiment pris le deuil en main et c'était vraiment une fierté. Ça a été une réussite, vraiment une réussite. Donc, pour moi, cette fois-là, ils n'ont pas pris ça politiquement.
2: Donc un deuil, un deuil et des funérailles dignes à la hauteur
1: de la disparue. À la hauteur de la personne.
0: Die Trauer war zu Ehre der Persönlichkeit Papa Wemba. Wir haben die Musikerin
3: Viola Renn. Ja, ich bin ganz traurig. Ich bin sehr traurig, dass Papa Wemba uns verlassen hat. Und für mich war er eine der schönsten Stimmen Afrikas. Und er ist ziemlich früh von uns weggegangen. Das macht mir natürlich sehr traurig.
2: Sie sind aus Kamerun und selbst Sängerin. Hatten Sie dann also die Möglichkeit, mal auf die Bühne mit ihm aufzutreten?
3: Leider noch nicht. Ich hätte mir das wirklich sehr gewünscht. Ich wollte schon, dass sie einmal mit ihm auch ein Projekt zusammen mache. Aber es ist leider nicht zustande gekommen, es ist nicht dazu gekommen.
2: Papa Wemba hat zahlreiche Musiker gebildet. Ja, unter anderem hat er dann also auch mit Manu Dibango gearbeitet.
3: Ja.
2: Ihr Kommentar dazu?
3: Ja, der Papa Wemba war ein ganz großer Musiker. Für uns ist er, Afrika hat jetzt wirklich etwas verloren. Ja, der Manu Dibango und er haben sehr viele Sachen gemacht, sehr viel zusammengearbeitet und ja, wir sind einfach traurig. Für mich ist es jetzt schwer, irgendwas zu sagen, weil ich finde einfach keine Wörter, keine Worte dafür.
2: Sie sind aus Kamerun. Wissen Sie, wie die Lage momentan bzw. die Reaktion der Bevölkerung in Kamerun über den Tod von Papa Wemba?
3: Also ich bin zurzeit nicht in Kamerun, ich bin zurzeit jetzt nicht in Kamerun, aber ich weiß nur, dass wir in Kamerun, wir sind alles mit der Musik von Papa Wemba aufgewachsen. In Kamerun haben wir die ganze Zeit seine Musik gehört und wir lieben Papa Wemba. Und wir sind alle einfach traurig. Wir sind traurig. Der war ein besonderer Mensch.
2: Haben Sie auch geplant, nach Kinshasa zur Beerdigung zu fliegen oder irgendwas zu unternehmen nach Kinshasa?
3: Na, ich kann leider zurzeit nicht nach Kinshasa fliegen, aber nächstes Jahr habe ich dort eine Einladung bekommen. Ja. Ich werde, wenn es alles gut läuft, ich sollte dort nächstes Jahr auftreten und ich werde auch die Gelegenheit auch nutzen, auch mit seiner Frau, seiner Witwe zu treffen. Weil das ist eine Frau, die ich auch persönlich sehr, sehr schätze.
2: Vielen Dank, Viola Renn, für Ihr Kommentar, für Ihren Beitrag zu Tod Papa Wembas.
3: Ich danke Ihnen.
0: Woher stammt eigentlich den Rumba und was hat er zu bedeuten? Der Rumba-Rhythmus stammt aus dem Kongo und wurde durch die Sklaverei nach Amerika. Im Lauf der Zeit hat er zwischen beiden Kontinenten gependelt. Papa Wemba sowie Sam Mangwana gehören zu den Mitgründern des modernen Rumba. Für Wemba ist der Rumba die Mutterschaft der afrikanischen Musik. Dank des Rumba sind zahlreiche Musikströmungen in Afrika und überall auf der Welt entstanden.
4: C'est vrai que je dirais aujourd'hui la rumba, moi en sa définition, elle est la maternité même de la musique africaine quoi. Hier, aujourd'hui, demain, cette rumba va toujours exister parce que elle a sillonné toute l'Afrique. Elle a fait danser toute l'Afrique là, y compris même nos chefs d'État. Et je me rappellerai encore de ça il y a quelques années en arrière, quelques 17 pays ont commémoré leur cinquantenaire. C'est avec la chanson Indépendance Cha-Cha que tout le monde, a dansé quoi. Donc aujourd'hui, hier, aujourd'hui, demain, la rumba sera toujours là.
0: Sam Mangwana nennt den Rumba eine Attitude, ein Benehmen.
5: Oui, quand je suis rentré dans ce milieu-là, j'ai constaté que, parce que c'est Taboulé qui m'a formé en tant que chanteur dans la rumba. Et j'ai constaté que même quand on venait d'un milieu un peu extravagant, mais dans le milieu rumba, entre les musiciens, les artistes qui faisaient la rumba, la personne devenait observer une certaine discipline, c'est-à-dire dans sa manière de parler de l'amour, de la femme, et de la vie en somme, et il y avait une certaine moralité et une certaine manière d'approcher les choses. C'est comme ça que moi je définis que la rumba c'était un comportement.
0: Joseph Kabasele, bekannt als Grand Kale, und Wendo Kolosoi gehören zu den Vätern des kongolesischen Rumba. Gemeinsam mit Musikern aus verschiedenen afrikanischen Ländern haben sie Independence Cha-Cha komponiert, also die Hymne der Unabhängigkeit Afrikas.

Wie ist Papa Wemba zur Musik gekommen? Zur Musik ist Papa Wemba dank seiner Mutter gekommen. Wemba sagte, meine Mutter war eine Klageweib. Sie ist diejenige, die mir das Singen beigebracht hatte. Sie war meine erste Lehrerin und mein erstes Publikum. Zur Erinnerung an seine Mutter hat Wemba das Lied Maman komponiert.

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1: In Österreich ist Papa Wemba im Jahr 2000 in Wien aufgetreten. Der Weltmusikstar gab ein sensationelles Konzert, eine Premiere in Österreich und ein sehenswertes Spektakel. Damals erklärte er in einem Essen-Gespräch den Ursprung seines Künstlernamens Papa Wemba, der eigentlich Shungu Wemba Dio heißt, wie folgend. Zu Anfang meiner Karriere, nach einem Auftritt mit Fela, einer der berühmtesten Musiker Nigerias, in Nigeria, bekam ich von einem weiblichen Fan den Namen Papa Wemba. Damals war Fela für uns ein Vorbild. In Salzburg ist Papa Wemba mit seiner Musik bekannt, wie uns es erklärt Ulrike Moser.
2: Ich bin unsagbar traurig über das Ableben von Papa Wemba. Seine Musik hat nicht nur mich so begeistert, die ganze Welt vermisst ihn und ja, seine wunderbare Musik. Papa Wemba trägt für mich das emotionale Erbe seiner Mutter in sich. Seine Musik geht von Herz zu Herz und berührt was ganz Tiefes, was ganz Ursprüngliches in jedem Menschen. Ich genieße es immer, wenn ich die tollen Rhythmen und die Melodie, diese Leichtigkeit in seinen Liedern höre und damit verschmelzen kann. Da sehe ich dann vor meinem geistigen Auge immer ein weites Land auftauchen mit einer strahlenden Sonne. Und ja, ich fühle mich dann einfach glücklich und friedlich. Es ist echt traurig, dass sie nicht mehr gibt. Obwohl ich die Texte in Lingala nicht verstehe, berührt mich Papa Wembas Musik zutiefst. Ich erinnere mich an ein spezielles Lied, ich weiß den Namen nicht, da singt er eine Strophe, die mich einfach total fesselt, energetisch richtig packt, dass ich mir den Satz dann im Nachhinein auf Deutsch übersetzen lassen habe. Und der Satz lautete: Wenn du das Feuer nicht löschen kannst, dann lass es brennen. Also viel im Leben sollte man mit dieser Einstellung annehmen. Und ja, viele Dinge einem höheren Geist überlassen, wie sich dann alles entfalten soll. Und ich glaube, das hat er mit dem Satz gemeint. Danke, Papa Wemba, dass du uns deine Musik gegeben hast.
1: Seine 50-jährige Musikkarriere war nicht einfach, aber reicht an Erfahrungen. Dazu sagte er: Ich stand auf zahlreichen internationalen Bühnen, angefangen von den afrikanischen Musikfestspielen bis zum Madison Square Garden in New York, über Zenith mit der Gruppe Milli Vanilli 1991 und das Olympia in Paris und hatte auch in Japan großen Erfolg. Im Jahre 1996 ist Papa Wemba mit Stevie Wonder in Orlando in den USA aufgetreten. Ab dem Jahre 1993 arbeitete er mit dem berühmten englischen Musiker und Produzent Peter Gabriel. Wemba sang neu das Lied seines Idols Otis Redding, Fafa.

Papa Wemba hat zahlreiche Musiker aus Afrika ausgebildet, die international berühmt geworden sind, wie Koffi Olomide. Tatsächlich ist Papa Wemba ein Vorbild für viele afrikanische Musiker. Mit ihm sang er Wake Up.

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Auf die Frage nach seinen Auszeichnungen antwortete er: Zu meiner Sammlung zähle ich eine Menge von Musik-Awards. Besonders liegt mir der Preis für Freiheit und Frieden 1990 für mein Lied Esclave am Herzen. Er sang diesen Song für Mutter Teresa, Desmond Tutu und die Befreiung Mandelas sowie die Befreiung Afrikas.

Zu den Themen seiner Musik äußerte er: Ich singe meistens über die Schönheit der Frauen und die Liebe, weil Frauen eine wichtige Rolle in unserem Leben spielen.

0: There in Salzburg leben der Tansanier John Mataro von Tansania Ecotour erinnert sich.
1: Es ist eine sehr gute Frage, wer ist Papa Wemba oder was hat Papa Wemba in meine afrikanische Musik gespielt? Persönlich, ganz kurz zurück zu unserer Geschichte. Ich bin Bau 51, ich bin geboren 1951 und der Papa Wemba ist 1949 geboren. So, der Papa Wemba war 3 Jahre älter als ich. So, das bedeutet, wir haben fast die gleiche Jugendzeit, Papa Wemba und ich, wir haben die gleiche Jugendzeit. Der war in Kongo, damals Zaire und ich in Tansania. Und ich kann mir vorstellen, in dieser Jugendzeit, Papa Wemba hatte Franco Luambo Makiadi, unsere Legende auch in Afrika. Der ist 1989 gestorben mit seiner bekannten Band TPOK Jazz. Und es war auch andere Musiker, so wie Dr. Nico mit African Fiesta. Und der bekannte als Tabule Oroshiro, Samangwana und auch Mira Makeba. Ich habe diese APA ausgeholt von der lebende Legende von Afrikanmusik. Und ich kann mir vorstellen, diese Papa Wemba hatte auch diese bekannte Musiker in seine Musik gepredigt. Papa Wemba, wenn ich es rückdenke, sein Einfluss in Afrika. Musik in allgemein. Darf ich etwas ganz kurz von einem bekannten tansanischen Journalist, der kurz über Papa Wemba geschrieben. Ich werde mich in Kiswahili sagen oder
2: ausdrücken
1: und in Englisch oder in Deutsch übersetzen. Der Peter Macha, ein Journalist in London, ein Tansanianer, der sagt uns, Afrika imepoteza Papa Wemba. Das heißt, Afrika hat Papa Wemba verloren. Kipaji chake kimeunganisha miundo ya zamani, rumba, na kuifanya ya kisasa. The Papa Wemba hatte die alte Musik, rumba, moderne gemacht. Papa Wemba alikuza muziki wa Kiafrika na kuutangaza ulimwenguni. Papa Wemba hatte die afrikanische Musik über die Grenze hinaus gepredigt oder bekannt gemacht. Papa Wemba, jetzt ist es interessant, jetzt. Papa Wemba, mwana mitindo wa mavazi. Der Papa Wemba nicht nur Musiker, aber auch, er war auch sehr begeistert Künstler. Der hat Mode sehr gerne gehabt. So hat er auch Mode, die afrikanische Mode, gepredigt. Das bedeutet, auf die Bühne hat er afrikanische Mode präsentiert. So nicht nur Musik, sondern auch afrikanische Mode auf die Bühne präsentiert. Und der Papa Wemba auch, der war auch ein Schauspieler. So, der hat auch nicht Musik, der hat auch Mode und auch als Schauspieler. Das ist das Bild von Papa Wemba, das ich kenne.
0: Auch auf eine kurze Karriere als Musikschauspieler konnte Papa Wemba zurückblicken. Er spielte in La Vie est Belle, also Das Leben ist schön, unter der Regie von Gangura Mwenze als Hauptdarsteller einen armen, musikbegabten Bauer, der sein Dorf verlässt, um in der Hauptstadt Kinshasa seinen Traum, eine Karriere als Musiker zu verwirklichen. Die Schauspielerei ist allerdings nichts für mich, sagte bzw. gestand den Popstar. Papa Wemba komponierte und sang das Lied zum Film.

Interview äußerte Papa Wemba seinen größten Wunsch, nämlich ein Jahrhundert lang zu leben. Dieser Wunsch wird leider nicht mehr in Erfüllung gehen. Das Ausnahmetalent hat uns für immer verlassen, aber seine Musik wird uns immer begleiten. Papa Wemba, danke für alles, was du für uns getan hast. Danke für alles, was du uns hinterlassen hast. Papa Wemba, Ruhe in Frieden. Papa Wemba sagte mal Adieu bei einem Konzert, aber damals war nicht, weil er dann also seinen Tod sah, sondern als einfach Abschied. Aber diesmal müssen wir es als endgültigen Abschied hören.

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0: Liebes Gemüse, das ist mir jetzt unglaublich peinlich, aber das kommt davon, wenn wer eine Live-Sendung immer einprogrammiert hat und dann nicht da ist und die Notfall-Playlist rennt. Zur gedeihlichen Unterhaltung eurerseits, da wir jetzt da einfach dazwischen quatschen.
1: Ja, wir sind schon da.
0: Wir sind schon da und
1: bereiten
0: unsere Sendung vor, Artarium, heute mit dem Titel Rund um den Perschmannhof. Eine total spannende Geschichte über Kärntner Slowenen und einen mega entgleisten Polizeieinsatz im Juli 2025.
1: Vor einem Jahr circa.
0: Genau, vor einem Jahr. Also fast schon Jubiläum. Ja, genau. Julibäum.
1: Julibäum, ja.
0: Das ist lustig. Besser wie Borromeum eigentlich.
1: Julibläum.
0: Julisbläum. Ja. Ja, und wir dann jetzt da eigentlich gerade das.
1: Wir haben was ausprobiert.
0: Wir ergehen uns am und rund um das Mischpult. Das ist lustig, ja. Also aber Sendungstitel, wie sie fallen. Gell? Ja, was aber?
1: Bleiben wir noch on air?
0: Wir können auch sagen, das war's, wir gehen jetzt noch rauchen, wir haben soweit alles verstöpselt.
1: Ja,
0: also das war jetzt, wir fertig. Nehmen das jetzt, warte mal, quatschen wir noch mal kurz weiter, wir nehmen das jetzt mal als Soundcheck. Ja, als Soundcheck. Genau, Soundcheck auch fürs Aufnahmegerät, wunderbar. Ich glaube, das können wir so, ja.
1: Kann man so lassen,
0: okay.
1: Ja, jetzt gut am Kopfhörer.
0: Und wenn wir jetzt aufhören zum Quatschen, hört ihr, dann kommt das kreative Vakuum. 30 Sekunden nix.
1: Stille.
0: Und das wird dann in jedem von euch eine Inspiration ansaugen, um eine neue Welt zu zeugen, zu gebären oder sonst irgendwie zu erschaffen, hervorzubringen. Und dann kommt wieder die durchaus ordentliche Notfall-Playlist der Radiofabrik zu Salzburg. Ja.
1: Und dröhnt wieder weiter.
0: Machen wir es so.
1: Ja,
0: okay, gut. Dann Soundcheck erledigt.
1: Bis gleich.
0: Gut.

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6: Darum handelt es sich, ja. Wir haben neulich über Cortison gesprochen.
7: Cortison, ja, das also hilft immer.
6: Axel Cortison, der die...
7: Severin Corti,
6: der im Standard die Gastrokritiken verfasst.
7: Genau, die Fresskolumne.
6: Fresskolumne.
7: Der Fresspapst.
6: Ja, und das war jetzt eben Axel Corti.
7: Der Altvordere, ja.
6: Mit dem ich aufgewachsen bin, mit seinen Radioglossen, der Schalldämpfer.
7: Genau,
6: am sagt die Sendung er, man muss auf dem Grund gewesen sein, darum handelt es sich.
7: Ganz
6: ich glaube, in seinem letzten sogar, bevor er dann gestorben ist.
7: Aha,
6: man muss auf dem Grund gewesen sein.
7: Erst zum Schluss auf den Grund kommen.
6: Ja, es geht auch darum, also die einzige Frage, die einem gestellt wird, sein Leben betreffend, sei diese, warst du selbst?
7: Ja, das ist die endgültige Frage.
6: Genau.
7: Ja. Die soll man mit Ja beantworten können. Und da... Hilft die Packungsbeilage vielleicht nicht mehr und auch nicht die Apothekerin oder nur mehr der Arzt?
6: Auch nicht der Arzt des Apothekers, wenn man isst, Fragen, Essen, verzehren Sie die Packungsbeilage und schlagen Sie den Arzt Ihres Apothekers. So, ihr Lieben und Liebinnen da draußen an den Empfängnisgurken eures Vertrauens, wir sind Norbert K. Hund.
7: Und heute wieder zu Gast MC Randy Andy von Badland Hum, a.k.a. Andreas Woldrich.
6: Im bürgerlichen Gesetzbuch bekannt als,
7: Andreas Woldrich.
6: Woldrich, Andreas. Seines Zeichens Rechnungsprüfer des Vereins Radiofabrik.
7: Ja, unter anderem. Ja.
6: Freier Rundfunk für Salzburg.
7: Große Aufgabe, einmal im Jahr.
6: Wir haben ja kommende Woche, ihr Lieben, übrigens... Ah. Falls noch wer unserem Sommerfest am Mittwoch der kommenden Woche beiwohnen möchte, es wäre zwar gewünscht gewesen, sich anzumelden bis gestern Samstag, aber ich glaube, wenn jemand heute noch schreibt, ma bitte, ich möchte unbedingt auch noch, geht sich das sicher noch aus, weil vor Montag wird das nicht finalisiert werden.
7: Also mit Nachdruck.
6: Kennst du nochmal? Ja, unbedingt.
7: Ja,
6: genau.
7: Dann
6: auf jeden Fall.
7: Ja.
6: Ja, genau, das wollte ich noch sagen, bevor wir zu unserer heutigen Sendung kommen in der Reihe Artarium, das etwas andere Kunstbiotop.
7: Im Schatten der Mozartkugel.
6: Im Schatten der Mozartkugel, ja. Genau. Das ist ja, das bringt uns ja gleich zum Thema der heutigen Sendung, weil das ist ja auch so ein antifaschistisches Buch gewesen, Im Schatten der Mozartkugel, die Spuren der NS-Zeit in der Stadt Salzburg.
7: Salzburg, ja. Da sind wir schon auf den Spuren unserer Sendung jetzt. Ja. Du hast ja passend zur Sendung Partisanen-Titel aufgehört.
6: Also unsere heutige Sendung heißt Rund um den Perschmannhof. Und ich habe mir, um ein bisschen in Stimmung zu kommen, so ein bisschen an alten Fetzen mit einem Loch drin den Kopf geschnallt. Das ist so in Waldgrün.
7: Also Olivgrün, genau. Du schaust aus.
6: Olivgrün, ja.
7: Also T-Shirt auch, wie ein Kämpfer. Ja.
6: Genau.
7: Also Pirat, Radiopirat und Partisanen.
6: Es geht halt auch um Partisanen, um die Kärntner Slowenen.
7: Im Speziellen.
6: Um die Partisanengeschichte, denn der Perschmannhof, auf den du mich wieder gebracht hast, weil du vor einiger Zeit auf einem Exkursionsbesuch dort warst.
7: Genau, mit dem KZ-Verband, Verein der Antifaschisten, haben wir eine Exkursion gemacht.
6: Und innen.
7: Und innen, ja, natürlich.
6: Ja, ja. Und ich habe mir das jetzt nur mal auf Google Maps angeschaut, Perschmannhof, also wie das beschrieben wurde, es ist ja wirklich ein Kilometer zur slowenischen Grenze, im Nirgendwo. Also da ist wirklich nur lauter Wald. Es war ein Partisanenstützpunkt, Treffpunkt in der Zeit des Zweiten Weltkriegs und kurz vor Kriegsende.
7: Genau, die ganze Gegend dort.
6: Zu einem ganz fürchterlichen Massaker seitens der SS und Polizei gekommen.
7: An der Familie dort.
6: An zwei Familien, die dort eben gewohnt haben.
7: Und
6: Kogoe.
7: Kogoe, genau.
6: Ja. Und nach einer Schießerei mit den Partisanen. Und das ist heute ein Museum und ein Gedenkort, der an diesen Umstand erinnert.
7: Mhm. Und, korrekt.
6: Ja, genau, du bist
7: da. Ich darf nur sagen, der Berschmannhof ist quasi der Vulgoname Berschmann. Bauern haben oft, Familie hat so geheißen und der Hof.
6: Genau, die Familie heißt Huber und der Hof heißt
7: Schönebauer oder so.
6: Nieder irgendwas.
7: Ja.
6: Niederberger.
7: Ja. So
6: Vulgo. Drum Vulgo. Ah, genau, Vulgo. Andreas Woldrich. Also dein Hofnamen, der Hofnamen in der Radiofabrik ist MC Randy Andy von Battle and Ham. Also das ist der Hofname, ist Battle and Ham. Bei mir ist Artarium. Ja? Norbert ist der Hof, Hund, ja, Vulgo Artarium. Ja. Okay. Vulgo, weißt du eigentlich, was Vulgo heißt?
7: Nein. Das ist alias?
6: Lateinisch, im Volksmund.
7: Im Volksmund, ja. Vulgo. Ja. Okay.
6: Also...
7: Ja, ich wollte euch eine kleine atmosphärische Erzählung geben, weil es war für mich ist ja aufregend schon fast.
6: Die Beschreibung, diese Explosion mit dem Bus. Ich habe das virtuell über Google Maps mal angeschaut, wie das gelegen ist, und du gibst uns jetzt die Beschreibung des autobusfahrenden Fußgängers.
7: Genau.
6: Wie das riecht, schmeckt und sich angespielt.
7: Genau. Bitte. So ungefähr. Ja,
6: unbedingt.
7: Also erstens mal war es ein bisschen hardcore. An einem Tag, also 4 Stunden Busfahrt und hin und 4 Stunden Busfahrt zurück.
6: Von Salzburg.
7: Von Salzburg weg, ja. Also richtig die ganze Spanne von Nord-Süd ausgemessen. Und dann war gleich mal das Erste, es hat irrsinnig geregnet und geschifft, und nach dem Tauntunnel war es Sonnenschein. Also in Kärnten war es dann schon wieder das Wetter ganz anders. Also da ist schon mal das Erste, dass der Süden doch ein bisschen anders ist. Und dann geht es runter nach Klagenfurt, dann weg von der Autobahn nach Völkermarkt. Da fährt man dann über so einen Völkermarkt, der Stausee, der mich an Louisiana erinnert hat ein bisschen, weil da ist so langgezogene Brücken auch drüber und sumpfig. Und dann geht es weiter, dann fangen gleich die zweisprachigen Ortstafeln an.
6: Ja.
7: Das mich auch fasziniert hat, weil ich mir gedacht habe, die stehen noch, der Jörg Haider nicht mehr. Und dann geht es schon rauf, Eisenkappel, Schelesner Kappler auf Slowenisch, und dann nur 10 Kilometer rauf in die Einschicht. Wirklich ein kleines Tal, auf 1300 Meter circa ist der Berschmannhof gelegen, und da ist nichts mehr. Man sieht zwar einen nächsten Bauernhof gegenüber, und aber sonst nichts. Und auch also kein Handyempfang.
6: Der ist aber am Hang gegenüber.
7: Genau,
6: da ist
7: weiter oben sogar.
6: Ja. Ein Graben dazwischen.
7: Ja, ein bisschen. Ja. Also Anhöhe sogar. Also genau, man hat nur mal rauf müssen. Ja. Und dann irgendwo ums Eck noch ein Hof. Also aber das
6: sehr,
7: war's dann.
6: Sehr abgeschieden.
7: Komplett.
6: Also
7: und steil
6: ist Raufgang. Als Partisan darf ich mich jetzt auch nicht irgendwo gut treffen, wo es frequent vorbeikommen.
7: Ja, nein.
6: Ja, logisch. Okay, wollen wir musikatmosphärisch dann noch einen Einstieg machen?
7: Gern,
6: weil
7: das passt dazu.
6: Ja. Ja.
7: Also was deine Musikauswahl, die jetzt kommt, in das Grenzland, wo wir waren.
6: Ich habe nämlich als kleines Kind, wie ich in diese Gegend immer, also auf der Durchreise nach Italien war, einmal gehört von einem Grenzlandchor Arnoldstein, der sich dem deutschen, italienischen und slowenischen Gefühlsgut verpflichtet fühlt, eigentlich ein italienisches Soldatenlied, La Montanara. Mhm. Und das wollen wir jetzt einmal zum Einstimmen hören.
7: Gern.

0: Ja, und bevor wir jetzt auf die chronologischen Ereignisse, auf die Geschichte des Polizeieinsatzes, dieses, ich sage jetzt mal gelinde gesagt, bizarren Polizeieinsatzes vor einem Jahr circa kommen, das war jetzt nicht der Grenzlandchor Arnoldstein natürlich, weil das ein gemischter Chor wäre, sondern das war jetzt ein italienischer Chor, Coro della Sat, nennen sie der, mit diesem Alpini-Gebirgsjägerlied, La Montanara. Und ich habe dann heute noch mal recherchiert bei diesem Grenzlandchor Arnoldstein, habe ich gedacht, na nicht, dass das jetzt irgendein so ein deutschnationale, genau, so ewig gestrige
1: Kärntner-Lied-Trailer
0: sein. Genau, nur der Kärnten bleibt deutsch, haben sie immer gesagt. Und da haben Künstler mal geschrieben, Kärnten bleibt deutsch. Ja. Also da habe ich dann nachrecherchiert und da bin ich auf was gekommen, was uns eigentlich, was ein bisschen das Thema ausmacht durch die heutige Sendung. Nämlich, die schreiben, dass Grenzen für sie Verbindendes sind und sie befinden sich in diesem Dreiländereck, also die italienische, die slowenische und die deutsch-Kärntner Kultur, die sich im Kärntner, in der Kärntner Musik, im Kärntner Liedgut schon über viele Jahrhunderte vermischt hat und widerspiegelt. Und diese Kärntner Volkslieder, schreiben sie, sind ein Weg, uns auszudrücken und unsere Gefühle zu zeigen. Wir können uns darin selbst erforschen, erkennen und, ganz wichtig, heilen. Und nur durch Hingabe ist es möglich, andere damit zu berühren, sie zu ermutigen, dass sie sich ebenso fallen lassen und ihre Seele auf Wanderschaft schicken. Und wie ich das gelesen habe, habe ich die Gänsehaut gekriegt und habe gesagt, passt, ist stimmig, weil ich bin ja vor einigen Jahren, seit ein paar Jahren komme ich erst drauf, ich bin ja selber Kärntner Slowener.
1: Ja,
0: ja, das ist von meiner Familie auch kriegsbedingt verdrängt worden. Ja. Und ich bin sogar in den 90er einmal für arbeitsunfähig geschrieben worden von einem irrsinnig weisen Psychologen beim sozialmedizinischen Dienst. Der hat mich gefragt, ob ich Kärntnerlieder singen kann. Ja. Aha. Um mich selbst zu heilen. Ja? Und ich habe gesagt, nein, das ist mir vorenthalten worden. Dann hat er gesagt, dann sind Sie in Salzburg nicht arbeitsfähig. Als Kärntner Slowene. Ja, hat er geschrieben, passt. Ja? Ja. Also das und nur
1: gute Begründung.
0: Ja, ein weiser Mann. Und das einfach, um zu zeigen, dass es hier bei dieser ganzen Geschichte, dieses Setting in den Familien, wo Traumatisierungen oder Leerstellen weitergereicht werden, sich fortpflanzen über Generationen, ja, dass es da um viel mehr geht, als ob man jetzt so oder so damit umgeht, aber dass diese Art, wie dieser Polizeieinsatz erfolgt ist, von dem wir jetzt hören werden, natürlich genau das Gegenteil ist, als da irgendwie besonnen und behutsam und vorsichtig und eingedenk dieser Bedingungen zu handeln, das, glaube ich, wird sehr schnell klar.
1: Das absolute Gegenteil war dieses von versöhnlichem Handeln, sondern eher der ganz ausgestreckte Zeigefinger mit Polizei, halten Sie Abstand!
0: Ich habe nur ein bisschen geschaut, ich weiß jetzt, was das LSE ist, also das Landesamt
1: LSD.
0: Für Staatsschutz und Extremismusbekämpfung. Und in Kärnten hat es seit langer Zeit keinen Leiter oder keine Leiterin, sondern nur provisorische. Und der stellvertretende Leiter dieser Organisation ist dort in unangenehmster Weise und äußerst retraumatisierend und quasi wieder, ja, wieder Rambo im Porzellanladen verursachend aufgetreten.
1: Genau.
0: Ist dann allerdings, was ich auch erfahren habe, quasi strafversetzt worden.
1: Das heißt, für die
0: Dauer des Verfahrens muss er einen Schreibtischjob machen, wo keine
1: öffentlichen.
0: Ja, ja, ja, wirklich, ja. Die nicht mit Einsätzen zu tun haben.
1: Der hat als Einsatzleiter fungiert, ja.
0: Genau. Verstehe, ja. Und der ist dort immer herumgekupft. Ja, also die sind ja dort, da war ein antifaschistisches Bildungscamp.
1: Genau, so ein Vernetzungstreffen.
0: Und auf einmal sind dort ganz viele Polizisten mit Helmen und in voller Kampfmontur gekommen. Und dieser Einsatzleiter immer mit der Hand an der Pistole hat immer geschrieben, Polizei, halten Sie Abstand, Polizei, halten Sie Abstand. Vollkommen grundlos, weil niemand irgendwie Anstalten gemacht hat. Das hast du jetzt auch diesem Kommissionsbericht entnommen.
1: Richtig, die Bodycams und so.
0: Irgendwie.
1: Da hat sich keiner gewehrt oder ist irgendwie irgendwie auffällig geworden oder aggressiv?
0: Eine drohende Atmosphäre ausgepackt,
1: gar nichts.
0: Ganz normal. Ja.
1: Ja. Und Sie haben da das Gebäude dann mit der Hand der fremden polizeilichen Anklage betreten, dass da quasi sich Fremde aushalten und Sie müssen das fremden polizeilich...
0: Illegale.
1: Ja, genau. Ja. Deswegen haben sie auch das Haus betreten, weil da ist ja eigentlich gesagt worden, nein, sie haben keinen Durchsuchungsbeschluss, aber mit fremden Polizei kommt scheinbar überall rein.
0: Und die Polizei hat dann eigentlich sehr gefremdelt mit der ganzen Situation. Also das, was ich inzwischen gehört habe über diese Vorgehensweise, wenn sich das jemand ausgedacht hätte und als Film oder Theaterstück inszeniert, man müsste lachen, weil es so dermaßen abgekoppelt von jeder Wirklichkeit ist, wo man denkt, was ist denn das für ein Wahnsinn?
1: Absurdes Theater.
0: Ein Psychopath, der da grundlos und keiner Situation entsprechend lautschreiend herumfuchtelt in der Gegend.
1: Ja? Der Kommissionsbericht sagt auch, dass der Einsatz rechtswidrig war, also in gänzlicher, jeder Punkt eigentlich. Also das ist eh vielsagend und ja, aber das ist halt ein autoritäres System, manchmal die Polizei, und da sitzt halt dann einer, der glaubt, holen wir sonst die Linken. Und ja, es wurde also, dann auch noch Hubschrauber angefordert und Verstärkung
0: Drohnen
1: sogar.
0: Drohnen sind auch herumgeschwirrt. Ja. Und ich habe jetzt mir fällt bei martialisch und Staatsgewalt fällt mir immer die Gruppe Laibach ein, neue slowenische Kunst. Und da gibt es ein wunderbares Lied, nämlich das ist ein Cover von Queen.
1: One Nation.
0: One Nation, wortwörtlich übersetzt, heißt aber auf Deutsch Geburt einer Nation und hurt sie auch wie ein Nazi-Lied.
1: Ja. Laibach halt.
0: Laibach,
1: also,
0: das können wir jetzt nicht mehr erklären, aber huchen wir uns das jetzt einmal an, um uns, das ist kurz vor dem Zerfall Jugoslawiens in den 80er Jahren entstanden, eine slowenische Kunst, die musikalisch, atmosphärisch dieses Martialische von irgendwelchen deutschnationalen Vorstellungen umhuschte Auftreten spürbar macht.
1: Auf eine ironische Spitze zutreiben.
0: Also verleibachisierend.

0: Jo.
1: Da fällt mir bei Laibach, fällt mir jetzt gerade unsere letzte Sendung ein, völlig schwerelos, also wo wir über das Buch von Wolfgang Zechner referiert haben. Und da ist er von unter anderem vom Karel Gott die englische Version von Painted Black, Rot und Schwarz, glaube ich, hat er es genannt, gekommen. Also da ist auch quasi, das, dann war der Pop nicht mehr peinlich. Und
0: das ist die steile These von Wolfgang Zechner, genau, dass nach dieser Nazizeit, nach dem Zweiten Weltkrieg, es also überhaupt nicht gegangen ist, in deutscher Sprache Pop oder Rock zu singen. Und das zum ersten Mal unpeinlich war, wie ein Tscheche, der eigentlich ein Tscheche spricht, genau, der sogar auf Deutsch bemakelt, ja, die goldene Stimme aus Prag, ja, auf einmal eine Rolling Stones Nummer covert und sie dabei überschlagt, ja, vor Leidenschaft. Ja. Und das ist richtig gut. Ja. Und deswegen ist jetzt bei Laibach ist ein Slowene, der Milan Fraß, ja, genau, ja, der einen englischen Text von Freddie Mercury, von Queen, hernimmt und auf Deutsch vortragt, aber eben auch in seinem Vortrag das dann so verändert, dass du denkst, war der Freddie Mercury ein Nazi? Ja? Also, gib mir ein Lightbulb.
1: Jawohl.
0: Ja, ein Fundamentalist war er.
1: Ja. Ja. Ja, gut gemacht, ja. Ist wirklich.
0: Finde ich total klasse. Ja. Also ich stehe auf Leibach.
1: Ja, da sind wir uns, da gehen wir d'accord, wie man so schön sagt. Ja.
0: Und auch die Kopfbedeckung von Milan Fraß,
1: schaut damals in
0: die
1: ähnlich.
0: 80er Jahre, hat auch sowas Partisanenhaftes. Ja. Und außerdem, sie haben ja vor allem als jugoslawische Dissidenten mit dem Partisanenmythos, der in Jugoslawien nur mehr ganz eine andere Bedeutung hat, haben sie ja auch kritisch ironisierend gespielt. Da möchte ich übrigens jetzt auf unseren Artikel hinweisen, der diese Sendung wie jedes Mal auf die beste Weise begleitet. Und da drin, also rund um den Perschmannhof, Foto von dir, dankenswerterweise.
1: Bitte gerne.
0: Und da unter der Formulierung, hinter der Formulierung Laibachsche Ironie, ist das Video, das Originalvideo zu Geburt einer Nation verlinkt. Also dieses anzusehen ist von einigem Vorteil. Nein, nicht nur wer zuhört, ist im Vorteil, sondern auch wer
1: zusieht.
0: Hinten noch, wer sich weiterbildet, wer dann neugierig ist, auf den Link klickt, was ist da und sich das dann auch noch anschaut. Ja. Ja. So.
1: Das bringt nur andere Perspektive.
0: Kommen wir zu diesem legendären Vortrag von der Colette Schmidt, der vorige Woche stattgefunden hat, genau, diese Woche.
1: So gesehen diese Woche. Diese Woche geht bis Sonntag, ja, genau, war diese Woche. Ja. Am Mittwoch, 17. glaube ich, war das. Oder so ungefähr.
0: Sind wir wieder aktuell heute. Ja. Stattgefunden hat in der Uni an der Geisteswissenschaft am Rudolfskee.
1: Genau.
0: Ja. Und wo ich eigentlich drauf gekommen bin durch dich, ja, wo du gesagt erzählt hast vom Perschmannhof und ich kriege also eine Einladung vom KZ-Verband. Ja.
1: Das war eine Folgeveranstaltung quasi von der Exkursion.
0: Es waren lauter Exkursionsteilnehmer auch dort.
1: Ja, sehr viele.
0: Ein paar, ja. Übrigens eine Frau, von der ich nicht gewusst habe, dass bei den Antifaschisten dabei ist, die triff ich seit Jahren beim Einkaufen, bei mir beim Spar.
1: Ah, wirklich?
0: Ja, eine ältere Frau sagt, das war doch ein toller Vortrag neulich.
1: Das ist aber gut. Ja.
0: Aha, darum grüßt es mich immer so freundlich.
1: Sie erkennen sich im Alltag.
0: Sie erkennen sich am Aroma.
1: Genau, eben da hat die Colette Schmidt vom Standard und der Thomas Neuhold, also die Colette Schmidt hat eigentlich den Vortrag gehalten, der Thomas Neuhold war so ein bisschen der Fragensteller, der Sidekick.
0: Die haben das sehr gut gemacht, das als
1: Doppelkonferenz. Ja. Er hat Fragen gestellt, um das anzutreiben ein bisschen.
0: Und es hat dann aber auch eine Runde gegeben, wo Interessiertinnen aus dem Publikum gefragt haben.
1: Genau, natürlich. Und,
0: da haben wir ein bisschen was vorbereitet, im O-Ton aufgenommen von ihr.
1: Mit freundlicher Genehmigung.
0: Und das, was, Colette Schmidt, das, worum es da geht,

0: Aja Haderlapp, der genau. Buch ich auch zitiere im Artikel, den ihr finden könnt unter blog.radiofabrik.at/artarium. Yes. Genau. Und wenn sich ein Vertreter der Staatsmacht und der Polizei so dermaßen bedrohlich und provokativ, sage ich jetzt, aufführt, so wie das die Maja Haderlapp auch in ihrem Buch Engel des Vergessens beschreibt, dieser Streit an den Stammtischen zwischen so Kärntner Deutschnationalen und Partisanen-Veteranen.
1: Wo ihr Vater dabei
0: ist. Genau, wo ihr Vater dabei ist und was da passiert mit den Leuten. Also, dass das eine ganz besonders sensible Angelegenheit ist.
1: Im Grunde ist ja
0: an einer Gedenkstätte, wo sich auch betroffene Nachkommen, Familienmitglieder aufhalten, ja, so reinzufahren, dass das eigentlich nicht nur den Tatbestand der gefährlichen Drohung, sage ich jetzt, erfüllt, sondern auch noch in einer Art und Weise retraumatisierend die Gesundheit nicht nur gefährdend, sondern beeinträchtigend ist, dass das auch auf dem Wege der Zivilklage eigentlich Gegenstand von Schmerzensgeld- und Schadenersatzforderungen sein müsste.
1: Könnte man fast ausweiten so weit, also ein Überfall quasi war das,
0: polizeilicher Überfall. Man eine Attacke, ein Überfall, nicht nur einfach ein kleines Ausrasten. Aber hören wir uns das jetzt einmal an. Ich glaube, sie bringt das recht gut auf den Punkt und vor allem die Emotion, mit der sie das darstellt, finde ich einzigartig.
2: Es ist eine von den Maßnahmen Beschwerdeführerin aus einer slowenischen Familie. Das war auch noch einmal extra. Ja? Und das ist was ganz anderes, wenn man aus einer Kärntner Slowenen Familie kommt, dort aus der Gegend noch dazu. Weil in diesen Familien, und das ist mir gerade in den Recherchen dazu immer wieder gesagt worden, von einzelnen Vertretern, die aber nicht, die nur im Off reden wollen, da gibt es in der dritten, vierten Generation ein Trauma, das die noch überhaupt nicht bearbeitet, also nicht fertig bearbeitet haben. Viele, wir reden ja da auch von einer Generation zum Beispiel von Männern, die damals nicht unbedingt nachher dann in die Therapie gegangen sind, wie man das heute eher mal macht, sondern die halt sich dem Alkoholismus hingegeben haben, deren Kinder haben das mitkriegt. Und das ist eigentlich schon das, eine sehr, sehr traurige, arge Geschichte, wie das weitergeht. Wenn man darauf dann so einen Einsatz macht, also ist eine super Frage, deswegen ja, ist das noch einmal eine andere Dimension von Katastrophe. Weil das ist dann nicht irgendein, was wir auch gehabt haben, Wiener oder deutscher Aktivist, der dort hingeht oder Student, der sich dort gern weiterbilden möchte, sondern das sind wirklich Leute, die ihr ganzes Leben durch ihre Familie, wir kennen das ja mit den übertragenen, vererbten Traumata, das vergeht ja nicht. Also es liegen ja jetzt heute Enkelinnen von NS-Opfern auf einer Couch beim Psychiater und wissen gar nicht, was mit ihnen los ist, aber das wird ja übertragen. Wenn man Angst hat und Misstrauen vor dem Staat, wenn man diese Sicherheit nie gespürt hat, das wird, jede Generation kriegt das weiter. Und deswegen glaube ich, dass das da besonders rücksichtslos war oder sogar bewusst. Die Leute haben da was erlebt, das hat ihnen richtig große Angst gemacht. Sie haben sie komplett ausgeliefert geführt und das an einem Ort, wo du im Haus die Bilder hast von den erschossenen Opfern und die ganze Geschichte überall. Ja? Also das, ich kriege jetzt noch eine Gänsehaut. Das ist nicht nichts. Das ist wie wenn ich mir vorstelle, ich bin bei der Gedenkstätte Mauthausen und auf einmal reiten da irgendwelche Schergen ein und sagen, mit dem Gewehr soll ich mich da irgendwo verziehen. Das ist ein Wahnsinn. Und ich finde, dass auch das irgendwann noch angeschaut gehört, weil zum Beispiel sowas wie Schmerzensgeld oder ich weiß nicht. Ja, das waren jetzt einmal nur Maßnahmebeschwerden, aber die Frauen, die das erzählt haben, die waren sehr glaubwürdig und das hat mich wirklich tief berührt. Es war auch im Verhandlungssaal zwischendurch sehr ruhig. Also das war schon, man hat auch gemerkt, dass da bei den Behördenvertretern sehr still geworden ist. Und es hat ja dann auch bei der Verhandlung im März erstmals jemand von der Polizei dort gesagt, es sind Fehler passiert. Das war übrigens wirklich das erste Mal und das einzige Mal bis jetzt, dass das dort der Behördenvertreter gesagt hat im Gerichtssaal. Hat sich nachher eine Frau vom Verein bei ihm sogar bedankt nach der Verhandlung und in die Hand geschüttelt.

0: So, was folgt jetzt aus diesen Erkenntnissen und aus diesem Wissen, das wir uns da angeeignet haben?
1: Dass es Versöhnung und Händeschütteln braucht und aufeinander zugehen.
0: Damit und ein
1: damit die Wunden
0: nicht, ein Nicht-Aufgeben der freien Welt. Was ist mit der freien Welt gemeint? Also auch die Welt, so wie wir sie gerne haben möchten, so wie wir sie uns vorstellen, wo eigentlich jeder Maß nehmen kann bei sich selbst als kleinem Kind. Wie hätte die Welt beschaffen sein müssen, dass ich mir als kleines Kind wirklich gut gegangen war? Und wie möchte die Welt haben, dass meine kleinen Kinder dort aufwachsen können? Ja? Oder so wie es der Grenzlandchor von sich schreibt, über die Grenzen hinausdenken und diese vielen verschiedenen Einflüsse als eine gemeinsame Mischung begreifen, von der wir uns zu unseren Selbstheilungserfahrungen tragen lassen können.
1: Ja? Also nichts abschneiden, sondern eher zusammenwachsen lassen.
0: Und Mitgefühl mit den Nazis entwickeln.
1: Schwierig, aber...
0: Ich hab arge Gewalterfahrungen auch in meiner Familie gehabt und es gibt einen Schlüsselgedanken dazu. Also wenn du fassungslos bist, zum Beispiel auch dieser Einsatzleiter. Ich habe mir immer gedacht, wie muss denn wer drauf sein, dass er sich so benimmt? Wie muss denn wer...
1: Das ist
0: Mitgefühl. Frage, Mitgefühl heißt nicht die freisprechen, aber Mitgefühl heißt das Menschliche in ihnen spüren. Wie muss denn der eigentlich, was muss denn geritten haben?
1: Ein bisschen hineinversetzen.
0: Ja, genau. Also da kann uns ja gute Literatur dazu verhelfen.
1: Durchaus, ja.
0: Und ich möchte wirklich, das ist so der dritte Weg eigentlich, weil es gibt ja die zwei Wege. Die einen, die sagen, ja, na, das geht überhaupt nicht, da muss man was dagegen tun, man muss die Typen bestrafen. Der hat seine Berechtigung, der Weg. Und der andere Weg ist auch, ja, aber man darf jetzt nicht die ganze Polizei und es gibt auch viel Gutes.
1: Hineinwerfen.
0: Das hat auch etwas für sich, aber es gibt einen Weg, der beide Seiten mitnehmen kann, glaube ich. Ja, sowohl die entarteten Polizisten als auch die traumatisierten Kinder und Enkel der Partisaninnen. Ja, und das hat was mit in sich selber das eigene Leben wieder gespüren. Das ist die einzige Ressource, die wir zur Verfügung haben, durch die wir dann solche Konflikte und solche Traumatisierungssituationen neu verhandeln können. Ich glaube, dass dieses, wir müssen um die freie Republik, wir sind um die freie Welt neu verhandeln.
1: Verhandeln, nicht kämpfen. Ja.
0: Genau. So, und auch Respekt haben vor dem Fremdsprachigen. Wir verabschieden uns jetzt mal. Ich habe dann ein Schlussbeispiel, das sich auf Südafrika und Nelson Mandela bezieht.
1: Ganz
0: das sagt aber dann der Peter Gabriel auf Englisch. Und das habe ich für alle, die der englischen Sprache nicht mächtig sind oder nicht sein wollen, auf Deutsch übersetzt. Und wir verabschieden uns schon mal
1: mit diesen Worten. Grüße.
0: Zu unserer nächsten Sendung, die dann natürlich heißen wird rund um den Radio Schorsch.
1: Ja, genau.
0: Oder so, nächsten Sonntag.
1: Genau, der ist ja. Das wird passieren in der nächsten Woche.
0: Wir haben uns lieb.
1: Ja, pfiat euch.
0: Baba, ciao. So, Peter Gabriel über Nelson Mandela und den Begriff Forgiveness. Es gibt eine Beschreibung von Nelson Mandela damals, als er nach 27 Jahren Haft aus dem Gefängnis entlassen wurde und bald schon der zukünftige Präsident von Südafrika werden sollte. Während dieser Ereignisse stand er oft neben einigen jener Leute, die dafür verantwortlich waren, dass er selbst so lange eingesperrt war und die auch in die Folter und Ermordung vieler seiner Freunde und Weggefährten verstrickt waren. Er sagte später, dass er genau da die alte Angst und den alten Hass wieder in sich hochkochen gespürt hat. Indem er sich intensiv mit diesen seinen inneren Zuständen beschäftigte, wurde ihm bewusst, dass wenn er keinen Weg finden würde, um mit diesen Leuten zusammenzuarbeiten, um das, was er die Rainbow Coalition nannte, aufzubauen, Und da reißt der Gedankengang von Gabriel, also der Text reißt ab und geht ins Denken, kannst fast zuspüren, zuhören beim Denken. Und dann sagt er weiter, er musste nämlich das Menschliche in ihnen spüren und letztendlich einen Weg finden, ihnen zu vergeben. Denn er war sich sicher, dass wenn er ihnen nicht verzeihen könnte und wenn er keinen Weg finden sollte, mit ihnen zu arbeiten, dann würde er für den Rest seiner Tage ihr Gefangener bleiben.
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Hallo, guten Abend hier bei Gitarre und mehr. Zum Sommeranfang heißt es hier Machine Messiah. Ihr hört hier Machine Messiah vom gleich betitelten Sepultura-Album als Jingle, immer häppchenweise. Apropos Häppchen, habt ihr euch schon welche bereitgestellt? Käse? Hummus? Super! Wenn nicht, könnt ihr euch gleich in eine Zeitmaschine begeben. Vielleicht habt ihr im Jahr 1969 schon Häppchen geschmiert. Oder eure Eltern beim Tête-à-Tête. Die stünden dann noch da, die Häppchen. Vielleicht habt ihr eure Eltern auch Grand Funk Railroad hören gehört. Von deren Debütalbum On Time hören wir jetzt dann gleich die Single Time Machine. Die schaffte Platz 48 der Top 50 Single Charts. Here we go.

Ja, soweit hier Grand Funk Railroad. Wir reisen 3 Jahre weiter ins Jahr 1972 mit unserer Silver Machine. Am 9. Juni, also vor etwa 54 Jahren, erschien die Single von der Space Rock Band Hawkwind. Das Stück wurde live im Roundhouse zu London mitgeschnitten, was als Grundlage für die gleich zu hörende Version genutzt wurde. Am Gesang und Bass hören wir Lemmy Kilmister, der ein paar Jahre später bekanntlich Motorhead gründete. Viel Spaß hier mit Silver Machine, Hawkwind.

So, das war die Silver Machine mit Hawkwind. Mit unserer Rock'n'Roll Machine reisen wir weiter ins Jahr 1977. Da brachten Triumph aus Kanada ihr zweites Studioalbum bei Attic Records heraus. Darauf war auch ihr erster Hit Rocky Mountain Way zu hören. Eine Coverversion des Joe Walsh Hits. Wir hören aber jetzt eine Live-Version des Titeltracks Rock'n'Roll Machine. In den frühen 80ern mitgeschnitten und auf dem Live-Album Stages veröffentlicht. Genießt nochmal die Live-Power von Triumph und Rick Emmett. Gitarre und Lead-Vocals. Er stieg dann 1988 wegen seiner Solo-Karriere aus und 2019 für eine kurze Wiedervereinigung ein. Das Projekt nannte sich Triumph Rock'n'Roll Machine. Viel Spaß gleich damit.

Ja, die Gitarre von Rick Emmett ist eine echte Killing Machine. Das war noch zur Zeit der ausgedehnten Live-Soli bei Konzerten. Es wurde moderner und Eddie Van Halen war der große Katalysator für die Tapping-Technik auf der Gitarre, was man auf dem Van Halen-Album 1978 nachvollziehen kann. Einer der ersten Judas Priest-Songs, in dem Glenn Tipton die Tapping-Technik nutzt, ist Killing Machine. Ebenfalls 1978 das gleichnamige Album war das letzte mit Les Bings an den Drums. Die US-Version der Platte heißt Hellbent for Leather und enthält eine Coverversion des Fleetwood Mac Songs The Green Manilichi with the Two-Pronged Crown, heißt der Song. Jetzt kommt gleich Killing Machine mit Judas Priest.

Soweit hier Judas Priest, laufen noch ein bisschen weiter. Eine echte Killing Machine ist auch ein Machine Gun, so der Titel von Saxon vom 1980er Wheels of Steel Album, eines der genreprägenden Heavy Metal Alben mit den unmittelbaren Nachfolgern Strong Arm of the Law und Denim and Leather. Saxon, Machine Gun.

So hört ihr Saxon mit Machine Gun. Ende 1983 besuchte Rod Smallwood, der Manager von Iron Maiden, ein Konzert der berüchtigten LA Metal Band Wasp. Die extreme Bühnenshow und die Musik hinterließen einen starken Eindruck, sodass Smallwood die Band Anfang 1984 für Capitol Records unter Vertrag nahm. Das Debütalbum sollte die erste Wasp-Single Animal Fuck Like a Beast enthalten, was aber nicht durchgewunken wurde, angesichts der zu erwartenden Probleme mit den großen Ladenketten. Die Plattenfirma wollte den Song nur in Europa mit schwarzer Plastiktüte und einem vor dem anstößigen Liedtext warnenden Aufkleber herausbringen. Wasp hingegen machten einen einmaligen Deal mit Music for Nations, mit Originalcover. Sei es drum, wir hören gleich etwas netter hier den Song Love Machine, die vierte Single vom Wasp-Debüt. Viel Spaß!

Es sei noch gesagt, dass in Irland wegen der Reputation der Band, also Wasp, Konzerte abgesagt wurden. In England versuchte man, Einverständniserklärungen von ihnen zu bekommen, niemanden zu foltern, keine Ratten loszulassen und kein rohes Fleisch ins Publikum zu werfen. Hört sich vernünftig an. Wie auch Kiss hier mit War Machine als Jingle. Weiter geht's gleich mit Motorhead. Hört vielleicht noch mehr?

Motörhead hatten. Nach dem Ausstieg von Gitarrist Fast Eddie Clark 1982 durchwachsene, vom Rechtsstreit mit Bronze Records begleitete Jahre. Ihr siebtes Studioalbum Orgasmatron erschien 1986 auf GWR Records. Es war auch das erste als Quartett mit dem Gitarrenteam Phil Campbell und Michael Burton, Wurzel genannt, sowie Pete Gill Drums. Haben wir vorher schon gehört, bei Saxon, Pete Gill auch bei Saxon gespielt. Er feierte am 9. Juni seinen 75. Geburtstag, alle anderen gleich zu hörenden Musiker sind bereits gestorben. Die Machine, hier ist gleich die Mean Machine.

Soweit hier Motorhead. AC/DC's Black Ice Album erschien im Oktober 2008, mehr als 8 Jahre nach Stiff Upper Lip. Das war die bisher längste Zeitspanne zwischen 2 AC/DC-Alben. Black Ice war auch das letzte Album mit Bandgründer und Rhythmusgitarrist Malcolm Young. Der war groovemäßig eine echte War Machine.

Ja, AC/DC-artig sind ja auch manchmal The Darkness. Ihr wisst schon, I Believe in a Thing Called Love. Sie brachten 2015 ihr viertes Album heraus, Last of Our Kind, nannte

Marillion brachten 2022 ihr Album An Hour Before It's Dark heraus. Sie pflegten öfters Wochenendkonzerte in den Niederlanden zu spielen, tun es auch noch. So auch in Port Zeelande. Das liegt auf einer Halbinsel direkt am Brouwersdam zwischen dem Schevelingenmeer und der Nordsee. Ihr Live-Album An Hour Before It's Dark, live in Port Zeelande 2023, enthält auch Murder Machines. So wollte ich eigentlich heute die Sendung nennen. Habe ich zugunsten von Machinen Messiah geändert, nicht nur wegen Sepultura, sondern auch die Lösung kommt dann zum Schluss. Jetzt erstmal Marillion mit Murder Machines.

Soweit hier für euch Merillion mit ihrem Live-Auftritt in Holland. 1980 gab es Drama, oh yes. John Anderson und Rick Wakeman hatten die Band verlassen, was sich aber nicht so auf die Musik auswirkte, wie man sich hätte denken können. Geoff Downes und Trevor Horn von den Buggles ersetzten die beiden. Video Kate, der Radiostar sozusagen. Hier ist Drama.

Ja, ihr seid immer noch bei Gitarre und mehr hier am Mikro, Captain Carsten für euch. Wir hören gerade Machine Messiah von Yes, vom Album Drama aus dem Jahr 1980. Viel Spaß noch, holt noch ein Eis dazu.

Liebe Leute, das ist eine sehr aufgeweckte Musik. Das war's dann auch schon bald wieder hier mit Gitarre und Mehr für heute. Hat mir viel Spaß gemacht mit euch. Genießt den Sommer, genießt die Eiscreme. Schaut unter @captain.carsten gerne auf Insta rein. Nächste Sendung ist dann am 19. Juli. Da heißt es dann Holiday, passenderweise. Ich melde mich gleich nochmal ganz kurz zum Abschluss. Nochmal genussreichen Abend hier mit Yes.

ja, jetzt könnt ihr noch ein bisschen The Darkness hier zu Ende hören und euch in euren Pool begeben. Wie wär's? 30 Grad. Ich gehe nachher noch ein bisschen an den Salzachstrand. Schauen wir mal. Ich wünsche euch was. Ciao, euer Captain Carsten für heute. Ciao, ciao.

0: Vielen Dank, wäre doch nicht nötig gewesen. Ciao, ahoi.
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Liebe Freunde unserer Sendung Zeit zum Zuhören, wir bedanken uns bei den Stammhörern wieder einmal für die Treue. Und Neueinsteiger begrüßen wir herzlich mit der Hoffnung, dass auch Sie sich unseren nächsten Termin gleich wieder vormerken. Das ist immer der dritte Sonntag im Monat um 20 Uhr hier in der Radiofabrik oder auch zum Nachhören CBA Media. Ein bisschen Werbung in eigener Sache dürfen wir vielleicht auch noch machen. Hans, Elmar und ich, die Lissi, haben in einem losen Zwei-Monats-Rhythmus das Vergnügen, im Salon der Academy Bar in der Franz-Josef-Straße aufzutreten. Das bedeutet, Geschichten erzählen in sehr loungiger Atmosphäre, musikalisch meisterlich begleitet von Viktor Toral, dem Könner an der Konzertgitarre. Der nächste Termin ist übrigens Donnerstag, 25.06. nächste Woche um 19 Uhr. Leider bei begrenztem Platzangebot. Also wer dabei sein möchte, müsste früh genug da sein. Und nun beginne ich mit meinem Beitrag. Diesmal habe ich mich an Haikus versucht. Das ist eine japanische Gedichtform, die aus jeweils drei Zeilen besteht. Dabei haben die erste und die dritte Zeile jeweils 5 Silben, die zweite exakt 7 Silben. Und das Gedicht soll dazu eine Stimmung erzeugen, die der Natur, den Gefühlen, dem Leben entspringt. Ich hoffe, ich kann Sie diesbezüglich ein bisschen erreichen. Unterstützen wird mich dabei Musik aus der Romantik.

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Meine heutige Geschichte hat mir ein guter Freund erzählt. Das Tagebuch. Es knistert in dem alten Ofen. Angenehme Wärme macht sich in der spartanisch eingerichteten, aber trotzdem gemütlich wirkenden Almhütte breit. Hier also hat Großvater die letzten 10 Jahre verbracht. Gestern wurde er begraben, der alte Einsiedler. Nicht viele waren es, die ihm die letzte Ehre gaben. Vor mir auf dem Holztisch liegt ein kleines, schwarz gebundenes Buch. Ich weiß, es ist Opas Tagebuch. Hier hat er die für ihn wichtigen Ereignisse aufgeschrieben. Chronologisch, aber meist ohne konkretes Datum. Nachdem ich mir aus der großen, mit Blumen bemalten Kanne einen nach würzigen Kräutern duftenden Tee in meine Tasse geleert habe, beginne ich zu lesen, während vor dem Fenster kleine Schneeflocken sanft zur Erde taumeln.

Heute war ein schwüler Maientag. Viel zu heiß für diese Jahreszeit und diese Gegend. Am Bahnhof hat mich der Ecker mit seinem Geländewagen abgeholt. Nachdem ich den Entschluss gefasst hatte, meine restlichen Tage oben auf der vor Jahren dem Ecker abgekauften Almhütte zu verbringen, rief ich ihn an, kündigte ihm mein Kommen an und bat ihn, mich und meine wenigen Habseligkeiten zur Hütte zu bringen. Erfreut klang er nicht, der Ecker. Nachdem ich ihm versicherte, dass ich ihn selbstverständlich entlohnen werde, wurde er etwas freundlicher. Die Hütte riecht nach Moder. Lavendel und andere wohlriechende Kräuter wachsen gleich hinter der Hütte. Ich werde ein Büschel über dem Ofen aufhängen. In den nächsten Tagen bringt mir der Ecker 2 Ziegen, 3 Hühner und einen Sack Kartoffel. Gleich morgen werde ich den brachliegenden Gemüsegarten in Augenschein nehmen. Schließlich will ich möglichst unabhängig hier oben leben. Arbeit wird mir gut tun, mich ablenken, die düsteren Gedanken vielleicht verjagen. Der Ecker hat mir versprochen, sich um einen Hund für mich umzusehen. Als Beschützer für die Ziegen und Hühner und als Mittel gegen die Einsamkeit. Die nächsten Einträge befassen sich mit Beobachtungen des Wetters, den täglichen Arbeiten und der Ankunft des Hundes, einem Border Collie. Mein Opa gab ihm den Namen Rolf. Bevor ich weiterlese, lege ich noch Holz in den Ofen und setze in einem großen Topf frisches Wasser auf die Herdplatte. Interessant ist ein größeres Kapitel, welches er an einem heißen Sommertag geschrieben haben dürfte.

Seit Wochen hat es nicht mehr geregnet. Aus dem Brunnen kommt nur mehr ein armseliges Gerinnsel. Zum Glück ist die Quelle in der Höhle nicht versiegt. Zwar bedeutet das für mich hin und retour einen halbstündigen Marsch. Und das bei dieser Hitze. Wobei besonders der Rückweg mit den gefüllten Eimern schon beschwerlich ist in meinem Alter. Gestern ist ein Wanderer vorbeigekommen. Eine seltene, aber willkommene Abwechslung. Da die Hütte sehr abgelegen und in keiner Wanderkarte verzeichnet ist. Natürlich habe ich ihn auf ein Glas frischer Ziegenmilch eingeladen, welches er dankend annahm. Nichts Gutes wusste er zu berichten über die Welt da draußen, die Welt, der ich den Rücken gekehrt habe, von der ich mich losgesagt habe. Viele Länder werden von Psychopathen regiert, die sich gegenseitig mit Kriegsdrohungen überbieten. Statt in die Wohlfahrt wird viel Geld in die Rüstung investiert. Nachdem sich der Wanderer verabschiedet hat, lässt mich das Erzählte lange nicht zur Ruhe kommen. Habe ich doch noch manchmal in schlaflosen Nächten mit dem Gedanken gespielt, zurückzugehen dorthin, von wo ich nach dem Tod meiner geliebten Frau geflüchtet bin, so bin ich mir jetzt ganz sicher, das Richtige getan zu haben, als ich mich hierher in die Einsamkeit der Berge zurückzog. Danach dürfte er längere Zeit nichts mehr geschrieben haben, denn das nächste Ereignis muss sich im Frühling zugetragen haben. Nachdem ich mir ein Glas Hollerwein eingeschenkt habe, den hat er offensichtlich selber gemacht und er schmeckt hervorragend, lese ich weiter.

Ungewöhnlich viel Schnee hat es gegeben diesen Winter. Mir war es nicht möglich, ins Dorf zu gelangen. Aber ich habe genug Vorräte, sodass weder ich noch mein Hund hungern müssen. Hin und wieder kann ich einen Hasen oder ein Reh erlegen und so unseren Speiseplan bereichern. Gestern ist vom Hochkogel eine große Lawine abgegangen. Hat die Hütte zwar verfehlt, aber der Weg ins Tal ist unpassierbar. Hinzu kommt, dass der Schneelawine eine Menge an Geröll gefolgt ist. Heute bin ich mit Rolf dann hinaufgestiegen, musste mich versichern, dass die Höhle mit der Quelle, auf die ich im Sommer angewiesen bin, nicht verschüttet wurde. Die Lawine und der Steinschlag hat sie zum Glück nicht getroffen. Schon wollte ich wieder umkehren, aber mein Hund war verschwunden. Da er auch nach mehrmaligem Pfeifen nicht auftauchte, blieb mir nichts anderes übrig, als in das durch den Felssturz neu entstandene Kar aufzusteigen. Etwa 100 Meter unterhalb des Gipfels traf ich auf den Ausreißer. Rolf saß vor dem schmalen Eingang einer Höhle, die von den abgerutschten Schnee- und Steinmassen freigelegt wurde, und schaute mich mit seinen treuherzigen Augen erwartungsvoll an, während sein Schwanz aufgeregt wedelte. »Na, möchtest du da hinein nachschauen, was es zu entdecken gibt, alter Junge?« sagte ich zu ihm. »Ich rede oft mit meinem Hund, habe ja sonst niemanden hier oben. Und er ist ein guter Zuhörer, ein besserer als die meisten Menschen.« Ich kroch durch den schmalen Eingang und fand mich in einer großen Halle wieder, was ich nur durch lautes Rufen und das darauffolgende Echo feststellen konnte, denn Licht hatte ich keines bei mir. Nun hatte mich die Neugier gepackt und wir gingen zurück zur Hütte, um eine Lampe zu holen. So ausgerüstet kroch ich ein zweites Mal durch den schmalen Spalt. Mein braver Hund folgte mir nach einigem Zögern beherzt nach. Die Halle war wirklich eindrucksvoll. Stalaktiten hingen an der hohen, gewölbten Decke und aus dem Boden wuchsen Stalagmiten, durch die wir uns einen Weg bahnten. Am anderen Ende der Halle führte ein Schacht weiter hinein in den Berg. Mal kriechend, dann wieder aufrecht gehend, bewegte ich mich vorwärts, dicht gefolgt von Rolf. Weiter ging es, bis uns ein unterirdischer See den Weg versperrte. Hier war ohne Hilfsmittel kein Weiterkommen mehr. Zudem zeigte mir der Blick auf meine Uhr, dass es Zeit war, umzukehren. Also trat ich mit Rolf den Rückweg an, mit der festen Absicht, wiederzukommen.

Gleich am nächsten Tag schleppte ich Bretter, Werkzeug und Nägel zum unterirdischen See. Dann begann ich, ein behelfsmäßiges Floß zu zimmern. Als es fertig war, überquerte ich mit meinem Hund das Gewässer. Nach der glücklichen Landung wurde der unterirdische Gang wesentlich komfortabler. Er war breiter und wirkte, als wäre er von menschlichen Wesen in den Berg geschlagen worden. Seltsam nur war, dass die Sicht schlechter wurde. Wir bewegten uns bald wie in dichtem Nebel, was eigentlich in einem Bergstollen nicht sein dürfte. Doch an ein Umkehren dachte ich in keinem Moment. Zudem dauerte es nicht lange und der Nebel begann sich zu lichten. Sanft einfallendes Licht erhellte bald darauf unseren Weg und schließlich erreichten wir das Ende des Tunnels. Vor uns breitete sich ein Tal aus, welches wunderbarer nicht hätte sein können. Bäume und Pflanzen, die mir unbekannt waren, und ich bin viel in der Welt herumgekommen, verliehen der Landschaft einen exotischen Charakter. Wenn ich jetzt niederschreibe, was ich gesehen und erlebt habe, ist mir klar, wie unglaublich dies alles klingt. Doch es ist die Wahrheit. Ich werde mich kurz fassen, nur so viel. Der Nebel, durch den Rolf und ich hindurch sind, stellt die Verbindung zu einem anderen Universum dar, deren es unzählige gibt. Dort, in einer Parallelwelt, sind die Dinge und Menschen ähnlich wie bei uns, aber eben nur beinahe. Es gibt schon Abweichungen, wie die anders aussehenden Bäume und Pflanzen. Was für mich zählte, war, dass es auch in dieser Welt Menschen gibt. Und das Verblüffende daran war, dass einige von ihnen Freunden und Bekannten von mir sehr ähnlich waren, sowohl im Aussehen als auch in ihrem Wesen. Eine von ihnen sieht meiner so tragisch verunglückten Frau verblüffend ähnlich. Ich erkundigte mich nach ihrem Mann und erfuhr, dass dieser vor 2 Jahren bei einem Unfall ums Leben kam und dass sein Aussehen dem meinen entsprach, so als wären wir eineige Zwillingsbrüder. Isolde, so heißt sie, und ich wurden ein Paar. Fast 10 Jahre konnte ich mein neues Glück an ihrer Seite genießen. Ein geschenktes Glück. Doch alles geht einmal zu Ende. Bei mir war es das Herz, welches nicht mehr so recht im Gleichklang schlug. Besonders wenn ich mich anstrengte, raste es wie verrückt und machte Bocksprünge. Unser Arzt gab mir nicht mehr allzu viel Zeit. Allerdings ein schwerer Weg ist mir noch bevorgestanden. Da ich nicht in Isoldes Welt gehöre, dort nicht hineingeboren war, muss ich sie zum Sterben verlassen. Isolde begleitet mich, um mir, wenn es dann soweit ist, beizustehen. Danach wird sie mit Rolf wieder zurückkehren zu ihrem Volk.

Wer auch immer dies liest, und ich nehme an, du, mein lieber Enkel, wirst das sein, versuche nicht, die Höhle und den Durchgang zu finden. Nach meinem Tod werden sie, die anderen, ihn wieder unter Geröll verstecken, denn die Erdenbewohner sind noch nicht reif für den Kontakt zu ihnen. Erst wenn wir Menschen Krieg, Hunger und Ausbeutung hinter uns gelassen haben, wird sich der Durchgang und damit das Tor zu anderen Welten wieder öffnen. Eine Weile bleibe ich noch nachdenklich sitzen. Dann verstaue ich das Buch in meiner Tasche und mache mich auf den Weg zurück in die Stadt. Ob mein Opa das wirklich erlebt oder alles nur erfunden hat, ich werde es wahrscheinlich nie erfahren.

Meine Geschichte heißt heute Der Nachbar. Ich wohnte mit ihm Tür an Tür. In unserem Wohnblock hatte man nicht viele Kontakte. Wann hätte man sie pflegen können? Die meisten gingen ihrer Arbeit nach, einige waren schon in Pension und die Arbeitslosen sah man ohnehin nicht am Morgen, wenn wir Werktätigen uns am Weg in die Arbeit befanden. Mein Nachbar war viel zu Hause. Das war auffallend. Man nickte sich freundlich zu, wünschte sich maximal einen schönen Tag und dann verschluckten uns die Wohnungen. Ihn in eine Zwei-Zimmer-Wohnung und mich, Privilegierten, eine Wohnung mit 4 Zimmern, welche fallweise von 2 Erwachsenen und einem Kind bewohnt wurden. Mein Nachbar war ein ruhiger Zeitgenosse, doch sein Aussehen, seine ganze Erscheinung waren furchteinflößend. Ein militanter Neonazi wäre der erste Eindruck gewesen. Hätte er nicht anstelle eines deutschen Schäferhundes einen Rottweiler an seiner Leine geführt. Springerstiefel, schwarze Mehrzweckhose, Bomberjacke mit diversen Abzeichen und eine runde Nickelbrille ergänzten sein eigentlich harmlos wirkendes Gesicht. Na gut, Heinrich Himmler sah auch harmlos aus, war es aber definitiv nicht. Eines Tages fasste ich allen Mut und fragte ihn, ob er denn Polizeihundetrainer sei, da er sein Tier so tadellos abgerichtet habe. Mir war aufgefallen, dass sich der Hund von seinem Herrn fürchtete und nicht umgekehrt. Ein verlegenes Grinsen und die Bemerkung, ja auch, bekam ich zur Antwort. Anders verlief es bei meiner Freundin, welche eines Tages nicht und nicht vom Einkaufen retour kommen wollte. Mit »Rate mal, mit wem ich gerade gesprochen habe«, lüftete sie das Geheimnis. Der ihrer Meinung nach Fesche, mit Namen Penzenreiter, Anmerkung der Reaktion, Milchgesicht, wirklich, wäre bei einer Spezialeinheit, bei der Polizei oder beim Heer, so genau wusste sie es nicht mehr. Und werde dann gerufen, wenn es richtig brenzlig würde. So seine Aussage. Na okay, jetzt war es aber schon lange nicht mehr brenzlig, entfuhr es mir beinahe reflexartig. Und außerdem studiert er noch nebenbei Jus, wurde mir bewundernd ergänzt. Eines Tages sah ich Penzenreiters Freundin. Sie schien ebenfalls bestens abgerichtet zu sein. Vom Typ her eher so süße Maus, falls man das noch sagen darf, aber sie traute sich, meinen Gruß in seiner Anwesenheit nicht zu erwidern. Sie hielt ihren Blick schön brav zum Boden gerichtet. Nächtlich hörte ich Geräusche aus deren Schlafzimmer, welche mir die Übersiedlung in ein anderes Zimmer zwecks ungestörter Nachtruhe leicht gemacht haben. Das Klatschen und das Bitten, doch wieder von ihr zu lassen, mit der flehentlich

Dann war auch sie eines Tages verschwunden und mit ihr der Dobermann. Inzwischen hörte ich von einem seiner wenigen Bekannten, der Pinzenreiter sei ein großer Lügner, er wäre von der Polizei suspendiert worden und eine Universität hätte dieser Mensch noch nie von innen gesehen. Eines Tages zog der Pinzenreiter einige hundert Meter in unserer Straße nach vor in das Haus einer Verwandten, angeblich um Kosten zu sparen. Danach sah ich ihn längere Zeit nicht mehr, nicht ihn und auch nicht seinen Hund. Eines Tages blickte ich in den Patientenwarteraum unserer Abteilung und sah einen erbärmlich in sich zusammengesunkenen Patienten, einem Männlein ähnlich, bekleidet mit einem grünen Lodenmantel und einem grünen Hütchen auf dem Kopf. Der Patient machte eine grüßende Geste in meine Richtung und ich erkannte die runde Nickelbrille, welche mich sofort an meinen ehemaligen Nachbarn erinnerte. Es war auch mein Ex-Nachbar. Nichts mehr von der martialischen Körperhaltung war noch über. Sein Problem war eher, ob er nach dem Aufruf ohne Hilfe aufstehen und alleine ein paar Schritte gehen konnte. Ja, der Pinzenreiter stand kurz vor dem Tod. Da brauchte man kein Experte zu sein, um das zu erkennen. Mein Gott, und das mit Anfang 40. Natürlich hätte ich mir die Krankenakte ansehen können, um zu erfahren, woran der arme Kerl litt, aber darauf verzichtete ich gerne. Doch ich erinnerte mich an seine Worte, nachdem er bei einem Wettbewerb den ersten Preis mit seinem bestens trainierten Rottweiler errang. Wissen Sie, ich habe den Hund gut in der Hand, aber in ihn hineinschauen kann ich auch nicht. Ja, das sehe ich auch so. Hineinschauen kann man in niemanden.

Meine Damen und Herren, wir bedanken uns recht herzlich, dass Sie wieder dabei waren, dran geblieben sind und wir hoffen, dass natürlich heute wieder für jeden was dabei war. Ich möchte auch, so wie die Lise am Anfang angedeutet hat, die Lesung am nächsten Donnerstag in der Academy Bar, erster Stock Salon, anmerken. Und die andere Sache ist, warum kommt heute der Donovan zu Ehren? Naja, weil er auch 80 Jahre jung geworden ist, genauso wie der, ihr schon wissen, der Yellow Mellow über dem Deich. Und dass ihm der Donovan ein Geburtstagständchen geschrieben hat vor x Jahren, ist vielleicht ein reiner Zufall. Ja, kleines Scherzchen zum Schluss.

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5: Hello, hello, hello.
6: Hello, hello, hello.
5: Wir haben uns wieder eingefunden zu Good Culture, Bad Culture. Heute mit nicht wirklich einer Sonderfolge, aber mit einem der Jahreszeit angemessenen Thema.
6: Die fünfte Jahreszeit?
5: Ja. Das heutige Thema ist, Fabi?
6: Narren.
5: So wie du?
6: Oder du?
5: Oder wir alle? Oder wir uns!
6: Also wir alle, das ist schon mal ein good call zu meinem Werk, zu einem der Werke, die ihr heute mitgebracht habt. Wird halt nur interessant.
5: Okay. Ich darf gleich mal anteasern etwas, was ich nicht mitgebracht habe, weil mir der Soundtrack nicht gefallen hat. Aber ursprünglich hätte ich was aus der, ich glaube, Oper muss geben haben, vom Narrenschiff mitgenommen.
6: Interessant.
5: Aber mir hat dann eben, es war mir musikalisch nicht genug zu holen, leider.
6: Okay, ich verstehe. Willst du nochmal die Frage vom letzten Mal wiederholen? Unsere kleine Zuschauerfrage?
5: Sollen wir die am Anfang auflösen?
6: So wie wir es immer machen, Luca.
5: Ich habe gehofft, dass wir da noch warten können, weil die Brieftauben heute so,
6: eingefroren
5: so extra
6: sind.
5: Ja.
6: Die Flügel sind festgefroren.
5: Genau. Aber Gott sei Dank hast du ja die kleine Papierrolle entwirrt von der armen Taube.
6: Ja, sie ist sehr, sehr schwer zu lesen. Also wir bitten um Geduld und um Beistand. Schließt uns in eure Gebete ein. Funktioniert das, glaubst du, rückwirkend? Weil wir nehmen das ja natürlich vorher auf. Weil wir zu einer sehr unchristlichen
5: also
6: Zeit unsere Sendung
5: sagen,
6: haben.
5: Wenn es rückwirkend nicht funktionieren würde, hat man einige theologische Konzepte, die dann sehr schwierig zu halten werden. Jetzt okay. So klassisch monotheistisch.
6: Und wenn es rückwirkend funktionieren würde, dann hätte man es ja jetzt gerade gespürt in dem Moment.
5: Na, wieso?
6: Wenn jetzt sobald die Sendung ausgestrahlt wird, für uns wer betet und das rückwirkend funktioniert.
5: Ja, aber das heißt ja nicht, dass wir es bemerken würden. Es könnte sein, dass die Sendung sonst viel schlechter laufen würde.
6: Stimmt. Weil man versucht,
5: gesagt,
6: uns wegzubeten.
5: Wenn es rückwirkend nicht funktionieren würde, hättest du einige Probleme mit der Allmächtigkeit und so weiter und so fort.
6: Ich verstehe. Ja, stimmt. Allmächtig, allwissend und allzeitig. Okay, kannst du das vorlesen? Ich lese nicht, was auf dieser Schriftrolle oben steht.
5: Zuerst einmal müssen wir erst die Frage erläutern.
6: Stimmt, wir haben letztes Mal, vor zwei Wochen, das Thema gehabt, der heilige Sebastian. Und da ganz spezifisch wollte ich hinaus auf die Darstellung von Keith Haring. Und unsere Frage war, mit was könnte man den heiligen Sebastian denn noch penetrieren? Also statt der Flugzeuge, die dies machen beim Keith Haring, damit die Allegorie trotzdem noch Sinn ergibt.
5: Wir haben da einen Brief bekommen, eine kleine Papierrolle, die habe ich da. Müssen wir erst einmal entwirren. Und geschrieben hat uns Hannah H. Und Hannah H. findet Karotten. Würden super viel Sinn ergeben.
6: Ja, auch wegen Schneemännern, gell? Auf das wollte die Hanna doch hinaus, oder?
5: Kann ich ihre Gedanken
6: Egal.
5: Lesen?
6: Wie zutreffend das Ganze ist, das ist eure Entscheidung. Das dürft ihr gerne selber, das darf jeder für sich bestimmen. Ihr müsst es uns auch nicht sagen, ob es euch gefallen hat oder nicht. Aber wir freuen uns immer sehr über Feedback. Über die Radiofabrik-Homepage kann man uns auch Feedback geben.
5: Nicht über die Homepage, über die Sendungsseite gibt es auch den Feedback-Writer und da kann man uns Feedback geben.
6: Da kennst du die natürlich mehr aus. Du bearbeitest und verarbeitest diese Sachen ja dann. Okay, mit meinem Werk machen wir heute wieder eine kleine Zeitreise in die Vergangenheit. Und bevor wir jetzt den ersten Song spielen, würde ich dich gern bitten, mal kurz zu überlegen, was ist so das Klischee über Menschen im Mittelalter?
5: Dass sie dumm und brüde waren. Oder dass sie dreckig waren. Ist nur
6: so eins. Dreckig. Mhm. Auf das wollte ich hinaus.
5: Okay.
6: Und da gibt es ganz ein bestimmtes Stereotyp über diese Dreckigkeit.
5: Dass sie nie badet haben?
6: Das meine ich nicht, nein. Leider.
5: Dass sie andere Nachttöpfe aus dem Fenster klappen?
6: Ja. Ja.
5: Okay.
6: Und jetzt sagen ab, ihr dürft gerne jetzt einmal kurz überlegen, was das mit unserem heutigen Narrenwerk zu tun haben kann.
5: Und ich werde auch mal kurz überlegen, weil ich habe keine Ahnung. Song ab.

0: Hier sind wir wieder.
1: Das ist aber ganz schön schnulzig, was du uns da eingebrockt hast.
0: Ich weiß ja, was du gern hörst.
1: Was hör ich denn gern?
0: Schnulzen.
1: Ich weise diese Unterstellung zurück. Unterstellungen sind ein journalistischer Trick. Okay, wir haben vorhin schon über das dreckige Mittelalter inklusive den Nachttopf aus dem Fenster gesprochen.
0: Ja.
1: Jetzt weiß ich, dass du ja einen kleidungstechnischen Hintergrund hast.
0: Mhm.
1: Und aufgrund dessen natürlich weißt, dass das vollkommen unsinnig ist, Nachttopfinhalt wegzuschmeißen. Kannst du erläutern, warum?
0: Ja, weil du eventuell manchmal Textilien blau färben möchtest.
1: Und für das braucht man?
0: Urin.
1: Urin, genau.
0: Und da darf das Zeug dann schön tagelang einwirken.
1: Genau. Deswegen sind da oft, sogenannte Färbergassen eher am Stadtrand, wenn jetzt sogar außerhalb vom historischen Stadtgebiet. Genau. Also dieses Klischee, dass Menschen ihren ganzen Unrat aus dem Fenster einfach geschmissen haben, ist halt nicht existent, weil tatsächlich viel einfach, beziehungsweise fast alles einfach wieder benutzt worden ist.
0: Was schon stimmt, ist natürlich, dass oft aus jetzt sage ich mal, solchen Schutzgründen diese Art von Städtebau und Leben damals nicht gescheit war, was man natürlich nicht wissen können hat, nicht, weil die Leute den Inhalt einer Nachttöpfe wortwörtlich aus dem Fenster geschmissen haben, sondern selbst wenn du das nicht tust, das hat keine ordentliche Kanalisation gegeben. Das ist viel eher das Problem.
1: Ja, klar.
0: Das
1: ist aber man hat Kot verwendet als Düngemittel, ja. Und den Urin halt zum Kleidung färben.
0: Ja.
1: Mit Färberweid war es, glaube ich, oder?
0: Hm?
1: Färberweid, ist das die richtige Pflanze?
0: Weiß ich gerade gar nicht mehr. Das ist bei mir auch schon alles wieder echt lang her und ich habe mein Wissen nicht aufgefrischt seither.
1: Jo. Es gibt einen ganz bestimmten Grund, warum genau dieses Nachttopf-Klischee so präsent ist.
0: Ist es das Bild, das jetzt kommt?
1: Es ist das Bild, das jetzt kommt. Du kennst es, glaube ich, ganz sicher.
0: Du glaubst, ich kenn's ganz sicher? Was jetzt?
1: Du kennst es ganz sicher. Das ist kein Widerspruch. Das ist,
0: darf ich es öffnen?
1: Du darfst es öffnen.
0: Yes! Ja!
1: Ja. Wobei... Hör auf zum Lachen, ich bin noch nicht fertig. Wobei oft das Bild dann so gecroppt ist, dass man halt nur diese Dame im ersten Stock sieht, die dann ihren Nachttopf aus dem Fenster leert. Den Rest vom Bild hat man oft nicht drauf.
0: Genau, wenn ihr uns jetzt auf dem CBA hört, könnt ihr sowieso gleich den Link zu diesem Bild öffnen. Und sonst könnt ihr es, wenn ihr das jetzt im Radio hört, natürlich auch nachsehen. Würdest du uns einmal erzählen, wie die Leute dieses Bild denn finden?
1: Mit Google.
0: Was sollen sie denn googeln?
1: Das ist, also ich habe mir halt, also ich muss ein bisschen länger ausholen. Ich habe halt kein bildnerisches Werk mit, aber wenn das jetzt vielleicht so anmutet, dadurch, dass ihr jetzt diesen Kupferstich von einem Nachttopfentleerung da unter die Nasen gerieben habe, ich habe halt Literatur mit.
0: Spannend. Aber trotzdem können sich die Leute dieses Bild ansehen.
1: Und um das Bild zu finden, muss man Folgendes eingeben in die Google-Suchleiste mit der Tastatur. Tippen.
0: Marke, bitte. Zau.
1: Das Narrenschiff.
0: Ja?
1: Du bist familiar?
0: Darum hab ich vorher so gelacht, weil ich gesagt habe, Narrenschiff habe ich musikalisch genau nicht mitgebracht.
1: Ja. Und das ist meine größte Angst, dass ich was mitbringe und du kennst es schon. Und das ist heute wahr geworden.
0: Das haben wir nicht zum ersten Mal.
1: Wann?
0: Naja, nicht das spezifische Werk, aber ich muss auch ganz ehrlich sagen, ich habe es nie in seiner Vollständigkeit gelesen. Also keine Angst.
1: Ich auch nicht. Und es ist auch wahnsinnig schwierig, da ordentlich zu recherchieren.
0: Ja.
1: Weil das Buch halt auch einfach schon so unheimlich alt ist.
0: Und auch, ich habe keine irgendwie diesbezügliche sprachwissenschaftliche Ausbildung, aber ich habe so dieses Gefühl, das ist so ein Buch, das schon fast schon einen mythologischen Status hat, obwohl es immer noch gibt und man es immer noch lesen kann, weil es so die Grundlage für so viele andere Dinge ist und es sowas ist, was viele Leute gerne gelesen haben hätten, aber so wirklich viel Wissen darüber ist halt irgendwie nicht da.
1: Ja, und dazu kommt, dass es natürlich ja auf Mittelhochdeutsch geschrieben ist. Das heißt auch eine Art der Sprache, die wir wahrscheinlich eher nimmer so gut verstehen.
0: Es ist auf jeden Fall ein Aufwand, mittelhochdeutsche Sachen zu lesen. Es geht, finde ich, aber es ist halt wirklich ein aktiver Aufwand, den man richtig einstecken muss.
1: Jetzt einmal ganz kurz die Eckdaten. Das Buch heißt Das Narrenschiff, zumindest im Neuhochdeutschen, das wir heute sprechen. Ich glaube, im Mittelhochdeutsch wird Schiff nämlich mit Y geschrieben, was ziemlich crazy ausschaut. Und damit am langen F, falls, langen S, falls das nur weg. Na, Blödsinn. Entschuldigung, kein langes S. Entschuldigung, mein Fehler. Hat ja gar kein S, außer das SCH. Egal. Geschrieben von Sebastian Brandt in Basel. Mhm. Sebastian Brandt war deutscher Humanist, Jurist, Professor für Rechtswissenschaften und später auch noch Stadtsyndikus, was auch immer das ist.
0: Syndikus? Irgendeine Verwaltungstätigkeit, aber ich weiß auch nicht was.
1: Also Beamter auf gut Deutsch, auf Neuhochdeutsch.
0: Weiß ich jetzt auch nicht, ob es eine spezifische Art von Beamter ist.
1: Ja. Bestimmt irgendwas ganz Wichtiges. War ja auch Jurist. Also geboren entweder 1457 oder 58 in Straßburg und gestorben am 10. Mai 1521 auch in Straßburg. Und das Narrenschiff wurde veröffentlicht 1494.
0: Danke. Ihr habt diesen Blick gerade nicht gesehen, aber ich war gerade vollkommen von allen guten Geistern verlassen für einen Moment.
1: Also sprich, das Narrenschiff ist nur ganz knapp 15. Jahrhundert, ist ganz knapp das ausgehende Spätmittelalter, kurz vor der frühen Neuzeit. Und eben mit dem Aufkommen des Humanismus kämen dann halt noch andere Ideen unter. Das Narrenschiff hat eine Vorred. Und ich finde das so cute, das Wort.
0: Vorred.
1: Vorred. Also ja, Vorwort.
0: Ein Vorwort.
1: Und 100,
0: eine Einleitung.
1: Und 112 Kapitel.
0: Ja. Und das ist eine dieser Sachen, die mich abgesehen vom Mittelhochdeutschen immer davon abgehalten haben.
1: Die Vorred?
0: Na, die verdammten 112 Kapitel.
1: Wobei jedes von diesen Kapiteln so circa 3 bis 4 Seiten lang ist.
0: Und hast du schon mal versucht, diese 3 bis 4 Seiten zu lesen?
1: Ich bin mir nicht sicher, ob es nicht mittlerweile eine Übersetzung ins Neuhochdeutsche gibt.
0: Natürlich gibt's
1: aber
0: sie.
1: Das nimmt natürlich dem Ganzen den Charme, weil das Ganze natürlich auch nur in wunderschöner Reimform geschrieben ist.
0: Ja, Lyrik übersetzen ist immer schwierig.
1: Ja, und natürlich da ganz viel vom Jambus und vom Reimschema verloren gehen würde, wenn man das übersetzen würde.
0: Du weißt, dass ich sprachlich eigentlich wirklich ziemlich gut bin, aber es gibt eine Sache, die ich nicht kann.
1: Jambus?
0: Rhythmen, was Lyrik angeht.
1: Dreihebiger Jambus mit Zwischenpirouette.
0: Ich kann es wirklich nicht. Egal wie oft ich es versuche, es ist einfach dieser Sachen, die man nicht aneignen kann. Aber
1: ich glaube, wenn ich was vortrage, dann kann ich es, glaube ich, relativ intuitiv.
0: Ich kann es, glaube ich, richtig vortragen, aber ich kann es nicht bestimmen. Und das ist mir ein bisschen wurscht.
1: Bevor wir jetzt weitermachen, würde ich jetzt vorschlagen, bevor ich jetzt den Plot ganz grob nur umreiße, weil logischerweise habe ich jetzt nicht 112 Kapitel heute Vormittag nur ganz schnell gelesen.
0: Hättest du doch auch früher vorbereiten können. Und jetzt haben wir wieder ein klassisches Beispiel von, wenn Blicke töten könnten.
1: Ich habe mich früh genug vorbereitet. Ich habe heute Vormittag damit angefangen. Genau, also jetzt würde ich nur einen kleinen Song von dir mir wünschen.
0: Oh. Drehe er sich weg?
1: Immer.

0: So, ich hab mal gedacht, auch wenn ich jetzt unser nächstes Thema nur teasern möchte, natürlich, also das Thema, das ihr dann in 2 Wochen nach dieser Folge hört, bisschen Bikini Kill als Voreinstimmung kann schon mal nicht schaden.
1: Yeah, see what you did there. Nur weil es mich jetzt gerade nochmal beschäftigt hat. Das Wort Karneval, weißt du, woher das kommt?
0: Ich gehe davon aus, dass die Italiener irgendwas damit zu tun haben. Das klingt so. Aber ich weiß
1: Ja,
0: nicht warum.
1: also Latein,
0: Okay, Latein.
1: Carnes, Fleisch.
0: Ja?
1: Und ich habe es jetzt nochmal extra nochmal nachgeschaut, ganz schnell. Carnem, levare, mittellateinisch für Fleisch wegnehmen. Weil es ja quasi der Beginn der
0: Ja.
1: Fastenzeit ist.
0: Ja, spannend. Danke, danke.
1: Wir waren bei unserem lieben Freund, dem Herrn Sebastian Brandt, und seinem Narrenschiff. Das Narrenschiff ist ein Satire-Roman, der einfach die damalige Gesellschaft, egal Stand, Geschlecht, irgendwas, einfach aufs Korn genommen hat und einfach so Missstände aufgezeigt hat oder Fehlverhalten. Ja, nicht Missstände, Fehlverhalten aufgezeigt hat.
0: Das heißt, wenn man da diesen Kupferstich ist es, oder? Holz oder
1: Ein
0: Kupfer?
1: Kupferstich, ja.
0: Wenn man da diesen Kupferstich anschaut, wenn ihr es raten müsst von dieser Dame, die da ihren Nachttopf aus dem Fenster leert und über die ganzen Narren drüber, beziehungsweise an ihnen vorbei, weiß nicht. Holzschnitt, Entschuldige, habe ich auch
1: Entschuldigung,
0: übersehen.
1: Entschuldigung,
0: Ich
1: mein
0: habe mich nämlich
1: Fehler.
0: schon gewundert, weil Kupferstich ist am meisten signifikant
1: Feiner.
0: detaillierter und feiner. Egal, auf jeden Fall. Gehe davon aus, dass das eine satirische Zuspitzung einer Situation war, wo man sie über das Verhalten mancher Mitmenschen lustig macht,
1: Ja.
0: aber nicht, was darstellt, was üblicherweise passiert ist.
1: Genau, das ist also die literarische Richtung heißt auch Grobianik, dass man so übertriebenes Fehlverhalten als Bespaßung mehr oder weniger benutzt. Es gibt auch dieses Klischee oder dieses Denken, dass in einem Benimmbuch, in einem Tischregelbuch gestanden ist, dass man sich nicht ins Tischtuch schneuzen solle. Und daraus wird dann geschlossen, dass das ja Menschen die ganze Zeit gemacht haben müssten, sonst wäre es ja nicht aufgeschrieben gewesen. Aber das ist halt genau wieder dieses satirische, die anderen macherten sowas und haha, wir lachen jetzt über andere fiktive
0: Ja,
1: Personen.
0: vor allem es ist, glaube ich, auch eine Art und Weise, das ist jetzt meine Interpretation davon, aber abgesehen davon, dass es einfach Sinn ergibt, Leute sowas mit einem gewissen Humor näher zu bringen und einfach auch lustig ist und vielleicht schreibt man es auch gern, es macht da viel mehr Sinn. Weil wenn ich Leute sage, ihr könnt euch nicht an der Nase kratzen beim Tisch, was sitzen hier für eklige Idioten, hat es sehr viel von einem Angriff. Wenn ich aber sage, demnächst fangen die Leute an, dass sie ins Tisch
1: Genau,
0: durchschneiden.
1: genau.
0: Schaut das Ganze schon wieder anders aus.
1: Und wenn du jetzt nochmal den Holzschnitt dir anschaust, dann siehst du da halt die titelgebenden Narren, wie sie lärmend durch die Stadt ziehen mitten in der Nacht, bei Mond und so.
0: Ja.
1: Und diese arme, arme, arme, arme Frau war es jetzt nicht anders zu helfen,
0: Als dass sie
1: als.
0: nackt aufsteht aus dem Bett. Und ihren Nachttopf auszulat.
1: Genau, und die damit verscheuchen möchte. Also sprich, das Fehlverhalten ist jetzt auch nicht von der Frau, sondern
0: Spannend.
1: von dieser Gruppe von laut musizierenden Narren, die mitten in der Nacht alle aufwecken. Quasi in
0: Okay.
1: jedem Kapitel wird so eine Szene von irgendeiner Art von Fehlverhalten reflektiert und humoristisch umgedeutet und exzentruiert.
0: Akzentuiert, oder?
1: Ich erfinde einfach Wörter, wenn es.
0: Das war gerade irgendwie wo zwischen extrudiert, was überhaupt nicht passt, und akzentuiert.
1: Egal. Wir haben da eben die Narren, die wollen mit einem Schiff in das fiktive Land Narragonien reisen.
0: Was? some J.K. Rowling ass names. Honestly.
1: Oh.
0: Die Leute, die wissen sollen, was ich gerade meine, wissen, was ich meine.
1: Ja.
0: Mhm. We do not condone that woman here. Aber gut, nettes Thema, bitte.
1: Und eben im Zuge von dieser Reise kennen wir dann immer diese Schilderungen von diesen ganzen Scheißdingern, die sie da veranstaltet haben und gemacht haben. Und es geht unter anderem eben um Habsucht, Mode, Schwätzerei, Ehebruch, auch um die Annahme von Konstantinopel und das nahende Weltenende. Weil, wie wir alle wissen, jeder Mensch lebt zu jeder Zeit in der Endzeit.
0: Natürlich, sonst würde ja diese klassische Form des Christentums nicht mehr funktionieren.
1: Ja, ja, klar. Es gibt dann auch einen erfundenen Heiligen, den Sankt Grobian, der sie aufführt, wie der letzte hier Beleidigung einfügen. Und im letzten Kapitel stellt er dann diesen ganzen Narren, den er vorgestellt hat in seinen ganzen Kapiteln, einen weisen Mann gegenüber, der zufällig den Namen des Autors trägt. Aber erst im letzten Schlussreim.
0: Ja, aber ganz ehrlich, das habe ich mir schon wieder gedacht, weil einerseits ist es ja ganz witzig und ist es ja okay, manchmal ein bisschen moralisierend zu sein, aber das ist irgendwie sowas, was, wer war das? Irgendein britischer Autor, zwar einiges später dann nochmal, aber der sich darüber beschwert hat, dass die deutsche Literatur immer so moralisierend ist. Und das ist sowohl moralisierend als auch narzisstisch. Ich bin weise und ich stehe euch gegenüber und ich weiß alles besser.
1: Das ist, ja. Ich habe mir es leider nicht rausgesucht. Das heißt, ich muss jetzt nochmal live on air machen.
0: Soll ich dabei mal nur einen Song spielen?
1: Moment, ich hab's gleich. Notfalls musst du halt ein bisschen die Schere zücken.
0: Muss ich die Schere zücken oder schaffe ich es, dass ich so viel rede, dass es... Nein, ich schneide es. Es hört sich immer relativ live on tape an, aber es ist doch immer ein bisschen was im Schnitt dabei. Also so faul sind wir jetzt dann auch wieder nicht.
1: Vor allem, weil wir ja immer sehr viel überziehen um einige Minuten.
0: Ja, wir werden schon langsam besser, weil wir jetzt oft auch weniger Puffer drin haben, aber heute sind wir irgendwie beide relativ übermüdet und haben, glaube ich, einige Sätze drinnen.
1: Ich hab's gefunden, weil Gott sei Dank in der deutschsprachigen Wikipedia zwei Passagen geschrieben stehen aus dem Narrenschiff.
0: Okay.
1: Jeweils so ein Doppelreim lang. Und Gott sei es gedankt oder Wikipedia-Usern sei es gedankt, auch im Neuhochdeutschen darstellt.
0: Yes.
1: Aber beides.
0: Naja, so. Die Sache ist, das Mittelhochdeutsche Lesen wäre, glaube ich, nicht das Problem, aber das Mittelhochdeutsche Vorlesen für jemanden ohne germanistische Vorbildung durchaus schwierig.
1: Soll ich es probieren?
0: Oh mein Gott, bitte probier's. Ich möchte vorher zwei Disclaimer geben. Und es ist zweimal dasselbe Disclaimer. Wir haben keine Ahnung, wie das richtig gehört. Bitte, bitte, bitte, nehmt uns nicht zu ernst.
1: Wobei man sagen muss, niemand, der aktuell am Leben ist, weiß, wie Mittelhochdeutsch ausgesprochen werden,
0: also Möglichkeiten und auch nicht nur educated guesses, sondern durchaus, es gibt Sachen, die sind mehr oder weniger belegt.
1: Ja, ja, klar, aber wir haben keine Tonaufnahmen aus dem 15. Jahrhundert, logischerweise.
0: Ja, klar.
1: Niemand weiß, wie es damals wirklich gesprochen wird. Und interessante Sidequest, das gleiche gilt für antikes Hebräisch.
0: Mhm.
1: Weil ja Hebräisch eine Sprache ist, die
0: keine Vokale
1: besitzt. Und,
0: schriftlich keine Vokale besitzt.
1: Ja, ja, keine Vokale schreibt. Allerdings schreiben könnte mit so kleinen Vokalmarkern, das man aber damals nicht gemacht hat. Und jetzt weiß keiner, wie gewisse Worte richtig ausgesprochen werden.
0: Jahwe, Jehova.
1: Ja, genau. Jehova ist tatsächlich dann so ein Versuch, das Ganze wieder wieder auszusprechen, wie es vielleicht gesprochen, aber komplett falsch ist, wie man mittlerweile weiß.
0: Ja, aber Jehova muss auch nicht unbedingt näher dran sein, glaube ich.
1: Und
0: weiß ich nicht.
1: Bei Jahwe ist das Ding, dass das ja ein Namensverbot, ein Aussprechverbot für den Namen im Judentum gibt.
0: Ja.
1: Und das deswegen einfach irgendwann vergessen wurde, welche Vokale du jetzt tatsächlich reinkern und welche nicht.
0: Okay, zurück zum Thema. Versuch bitte, das auf Mittelhochdeutsch vorzulesen. Das alle Germanistis und sonstige Leute, die das können, halten Sie jetzt bitte die Ohren zu oder lachen laut, das ist eh gesund.
1: Ich habe einen Vorschlag. Mhm. Wir haben jetzt zwei Zitate.
0: An du, an ich?
1: An du, an ich. Magst du anfangen oder soll
0: ich? Ob ich anfange oder noch, sag ich mir gleich.
1: Dann mache ich jetzt einmal... Oh Gott. Ja, wird all Geschrift und Lehr veracht, die ganz Welt lebt in finsterer Nacht und düt in Sünde blind verharren, all Straßen, Gassen sind voll Narren. Okay, das ist gegangen.
0: Das ist eigentlich echt gegangen. Ich glaube, da muss ich auch keine Übersetzung vorlesen. Das ist wirklich voll okay.
1: Ich kann es ganz kurz zum Besten geben. Ja. Ja, wird alle Schrift und Lehre verachtet, dann lebt die ganze Welt in finsterer Nacht und tut in Sünden blind verharren, alle Straßen, Gassen sind voller Narren.
0: Das Originale klingt besser. Also selbst wenn es falsch vorgelesen ist, man merkt einfach, anders fällt was.
1: Warte mal, schaut, da fängt es an.
0: Dabei.
1: Bei R.
0: Er acht nicht, was der Adel spricht oder des gemeinen Volksgeschrei. Er ist rotund, ganz wie ein Ei. Und Ei, möchte ich gesagt haben, wird in diesem Fall mit EY geschrieben. Und es tut mir leid, aber für das alles braucht man wirklich keine Übersetzung. Ich finde es in der Gesamtheit, das bisschen, was ich schon mal gelesen habe, anstrengend, weil man natürlich einfach ein ganz anderes Volumen liest, aber es ist jetzt nicht, die einzelnen Sätze gehen eigentlich.
1: Ja, voll, muss ich dazu stimmen. Ich habe es jetzt auch im Halbschlaf, glaube ich, ein bisschen... schlimmer wahrgenommen gehabt, als es tatsächlich jetzt war.
0: Wie gesagt, ich finde, in der Gesamtheit ist es dann doch ziemlich schlimm.
1: Ja klar, wenn du von dem dann 112 Kapitel lesen musst.
0: Ja.
1: Plus Vorred.
0: Außerdem, warum sollte ich was lesen wollen von so einem narzisstischen...
1: Weil es lustig ist, vielleicht. Ich weiß auch nicht, wie sehr unser Humor dem Humor von vor 500 Jahren entspricht.
0: Naja, so... Alles, was irgendwie mit Fäkalien zu tun hat, war damals hoch im Kurs und ist immer noch hoch im Kurs.
1: Kennst du die Theorie, oder die Theorie ist es ja nicht, dass gewisse Sprachen immer entweder sexuelle Beleidigungen oder Fäkalbeleidigungen benutzen?
0: Wir sind definitiv eine Fäkalbeleidigungssprache. Die italienische Sprache ist definitiv eine sexualisierte Beleidigungssprache.
1: Ja.
0: Wir fangen jetzt nicht davon zu reden an, schweifen wir zu weit vom Thema ab. Aber ich würde euch einmal empfehlen, dass ihr euch damit beschäftigt, auch wenn das relativ zeitgemäß war, aber wie gerne Mozart Fäkalhumor verwendet hat. Großer Fan.
1: In seinen wundervollen Briefen.
0: Wunderschön. Gut, zurück zum Thema. Es war ein unglaublich wichtiger Einschub.
1: Ich reiße jetzt gleich ein neues Thema auf. Das heißt, ich würde dich nochmal bitten,
0: einen Song
1: zu spülen, damit wir da spülen vor allem. Damit wir da einen schönen Abschluss reinbringen jetzt zum Narrenschiff.

0: Da wären wir wieder nach das Masquerade von Leon Russell. Es hat auch ungefähr nur, ich glaube, 120 andere Artists gegeben, von denen ich diesen Song spielen können hätte. Aber von Carpenters bis weiß ich nicht, Orville Peck, alles Mögliche.
1: Interessant, ja. Ich habe gesagt, ich reise jetzt nochmal ein neues Thema auf.
0: Ja, und da weiß ich noch nicht ganz, wo wir uns da hinbewegen.
1: Wir bleiben in einer ähnlichen Richtung.
0: Okay.
1: So, eben auch wieder bei Literatur.
0: Okay.
1: Wieder sehr närrisch.
0: Ja.
1: Ähnliche Zeit.
0: Lob der Torheit?
1: Na, habe ich mich dagegen entschieden.
0: Was aber es ist ja nicht selbst närrisch. Es macht. Es ist selbst Kassatire-Roman. Kassatire-Schrift.
1: Wir haben jetzt eher eine Art. Es ist ein bisschen komplizierter.
0: Okay.
1: Wie immer. Wenn es einfach wäre, wäre es ja langweilig. Wir haben da jetzt Till Eulenspiegel.
0: Der ja in einem gewissen Ausmaß eine tatsächliche, reelle Person war.
1: Das ist richtig.
0: In einem gewissen Maß.
1: Richtigisch. Die Geschichtsforschung ist ja nicht ganz sicher. Wie immer. Genau, Till Eulenspiegel auch in den Schreibweisen mit weichem D und statt Eule, Uhle. Also.
0: Dill Uhlenspiegel.
1: Auch die YL, also ja. Auch eine sehr schöne Schreibweise, wie ich finde, ist halb mythologisch, halb historisch, halb sagenhafte Figur.
0: Ich glaube, wie man es am ehesten vielleicht erklären könnte, ist, vielleicht wissen manche Leute eher, was es mit der Sagen- und Realitätsvermischung von zum Beispiel Robin Hood auf sich hat.
1: Ja.
0: Das funktioniert, glaube ich, so ähnlich, wenn ich es richtig verstehe.
1: Ja. Ja. Oder auch so ein bisschen wie Barbarossa im Karthäuser. Mhm. Ist eine historische Figur, auf der es beruht, wo dann sehr viel nur dazu gedichtet wurde.
0: Ja,

0: auch, ich weiß nicht mehr in welchem Kontext, aber irgendwann einmal habe ich mich schon mal ein bisschen damit beschäftigt, eben was es da mit dieser etwas seltsamen Mythologisierung und tatsächlichen Geschichten auf sich hat, weil natürlich für die Kindergeschichten oft gern das so ein bisschen als, ja, erzählt und über dich, aber als mehr als gutmütiger Schmäh dargestellt wird oder als, naja, weil so dumm ist, dass er da drauf reinfällt. Mhm. Was finde ich in manchen Geschichten, wie sie näher an seiner ein bisschen historisch korrekteren Überlieferung dran sind vielleicht, finde ich, ist es immer so ein bisschen, es schwankt für mich von Geschichte zu Geschichte. Manche sind doch sehr findiger Bursch und manche sind sehr boshaft, um ehrlich zu sein.
1: Also da gibt's, also es gibt wirklich unzählige Geschichten, wo halt wirklich von Meier hat halt jetzt gerade wenn verarscht bis zu da ist jetzt knapp jemand dem Tod entrunnen.
0: Ja, aber das sind nie die Geschichten, die mich so gestört haben. Also wenn man jetzt davon redet, okay, das ist schon arschig, sondern eher so Geschichten, wo also jetzt irgendwie ein Bäcker, der alle schlecht behandelt, über den Tisch ziehen ist auch Sache. Aber halt jetzt wirklich, er wird nicht jetzt wie zum Beispiel ein Robin Hood unbedingt dargestellt als jemand, der für die Schwachen und so weiter und so fort, das gar nicht. Es ist eher fast schon so ein, jetzt ganz blöd gesagt, jede Person, die irgendwie mehr mit historisch und wissenschaftlich mit Mythologie zum Tun hat, wird jetzt die Haare ausraufen, aber es ist ein bisschen so, habe ich das Gefühl, wie mit Loki zum Beispiel. Es ist einfach ein absolutes Chaos-Dasein.
1: Lustig, dass du jetzt Loki erwähnst, weil den Begriff, den ich, glaube ich, als zutreffendste Beschreibung gefunden habe, auch sehr viel mit der Loki-Forschung, mit dem Loki-Mythos zu tun hat.
0: Ja.
1: Das Wort ist Trickster.
0: Absolut.
1: Und ich finde, das trifft so unheimlich gut.
0: Weil es absolut keine Moral zuschreibt, weder im positiven, nur im negativen Sinne.
1: Es kann mal positiv, es kann aber sehr schnell negativ sein. Also die Handlungen, die so ein Trickster macht.
0: Ja, und es ist aber auch nicht, ich wollte etwas Positives und es hat nicht funktioniert, so was ein bisschen Stümperhaftes. Es ist mir wurscht.
1: Es ist Schabernack um des Schabernackes Willen.
0: Ja, sehr schön ausgedrückt.
1: Danke.
0: Schön.
1: Alle Germanisten fallen gerade vom Stuhl.
0: Alle Germanisten sind schon lang vom Stuhl gefallen.
1: Genau, also er hat so eine Haupttaktik, wie er Leid verarscht reinlegt. Er
0: fängt beschabernackt.
1: Beschabernackt, bescheißt, was auch immer. manchmal auch wortwörtlich.
0: schon wieder.
1: Literarisch. und das ist. Er fängt irgendwo an, eine Arbeit zu verrichten und nimmt halt dann die Arbeitsanweisungen überwörtlich.
0: Ja, ein Klassiker.
1: Nimmt die, genau, und das war so der Urgroßvater von dieser Art des Schabernacks.
0: Ja, und ich glaube, so ein eher, sag ich mal, neutraler bis gutmütiger Auswuchs des Ganzen ist Till Eulenspiegel, wie er versucht, einem Esel das Lesen beizubringen.
1: Den haben wir aufgeschrieben, ja.
0: Und so, dann gibt es auch alle möglichen weniger gutmütigen oder neutralen Auswüchse des Ganzen.
1: Habe ich mir auch welche aufgeschrieben.
0: Bitteschön.
1: Also ich glaube, insgesamt habe ich mir drei Streiche rausgesucht.
0: Ja. Also ich würde euch wirklich empfehlen, dass ihr euch die mal in längerer Ausführung zu Gemüte führt.
1: Und ich habe mir es nur ganz kurz stichwortartig, dass es ganz kurz umreißen könnte.
0: Bitteschön.
1: Auch mit Blick auf die Uhr, aber da mache ich mir keine Sorgen.
0: Da mache ich mir dieses Mal absolut keine Sorgen. Bitteschön.
1: So. Du hast schon angesprochen, der Esel soll lesen lernen.
0: Mhm. Oder ich kann mich erinnern, ich habe so Hörspiel gehabt als Kind, das ich sehr oft gehört habe, wo so gesammelte Geschichten waren. Und ich glaube, zwei Till Eulenspiegel-Geschichten eben als Kindererzählung waren dabei. Und da hat es wortwörtlich geheißen, wie Till Eulenspiegel versuchte, einem Esel das Lesen zu lehren. Und das habe ich so oft gehört, dass ich es wortwörtlich wiedergeben kann.
1: Da kann man jetzt natürlich auch so ein bisschen allegorisch Esel als Person sehen oder als Tier sehen. Kann jeder für sich selber entscheiden, wie er das interpretiert. Das war mit Absicht falsch ausgesprochen.
0: Das war sie. Ich habe den Schalk in deinen Augen sitzen gesehen. Wie so oft.
1: Genau. Der Esel soll. Und ich habe immer wieder so Flashbacks zu einer Kinderserie, ich glaube auf Kika.
0: Es hat, aber das ist nicht Till Eulenspiegel, das ist Tim Thaler.
1: Nein, ich meine schon Till Eulenspiegel.
0: So ein Zeichentrick. Weiß ich auch gar nicht.

0: Ja, aber müsste die, glaube ich, noch recherchieren. Aber halt
1: zurück. Entschuldige, falsche Sendung. Aber manchmal habe ich, so Flashbacks dann zu Titelsongs von Kinderserien, an die ich seit 15 Jahren immer gedacht habe.
0: Das ist dein Problem.
1: Und jetzt hat eins.
0: Verdammt, stimmt, du hast die Musikregler in der Hand. Ah, unsere letzte Viertelstunde wird nur noch Musik sein, die du bestimmst. Scheiße.
1: Jetzt hast du endlich.
0: Ah, gut, also der Till, der gutmütige Till behauptet gegenüber am König, er kann am Esel das Lesen beibringen.
1: Ist es in dieser Geschichte, in dieser Version ein König? Man hört es nämlich auch oft, glaube ich, mit Gelehrten in irgendeiner Universitätsstadt. Aber gut.
0: Also, es ist eine Sagengestalt.
1: Es ist allegorisch, natürlich. Also, ich finde es so spannend, dass es so schnell solche Divergenzen
0: dann gibt. Du weißt, wie es bei uns im Sagenraum ist, ja, im Alpenländischen. Im nächsten Dorf ist es wieder komplett eine andere Geschichte, aber gleich.
1: Und außerdem ist es im nächsten Dorf immer das andere.
0: Ja.
1: Noch was Dummes passiert ist.
0: So, genau. Der König gibt ihm Geld und sagt, ja, Kost, Logis, passt. Till legt halt zwischen die Seiten von einem Buch einfach Hafer, woraufhin dann der Esel einfach mit der Schnauze darum so ein bisschen herumwühlt und durchblättert, damit er den ganzen Hafer kriegt.
1: Und darf ich den Esel beim Laut vorlesen bitte geben, bevor du das jetzt sagst? Ah, da kommt vorher noch ein anderer Clou der Geschichte. Entschuldige, aber
0: bitte,
1: ich will dann den Esel geben.
0: Dann bist du besser informiert?
1: Na?
0: Dann erzähl bitte.
1: Nein, ich will mich nur zum Deppen machen und dann den Esel geben, wenn wir zu der Pointe kommen.
0: Jetzt weiß ich nicht, was du gerade hinaus willst. Also, er sagt es dann halt am König.
1: Mhm.
0: Der Esel blättert darin herum, weil er einen Hafer sucht.
1: Mhm.
0: Und dann glauben alle, der hat es geschafft.
1: Nein.
0: Okay.
1: Ich kenne die Geschichte so: Er hungert dann den Esel leider eine geraume Weile. Und der Esel versucht verzweifelt in den Seiten. Und was macht der Esel? Und dann ist der Clou, schauen Sie, wenn Sie mir nur länger Zeit geben, der Esel beginnt doch gerade mit den Vokalen das Lesen zu lernen. Ist die Version der Geschichte, die ich kenne. Keiner davon ist richtig oder falsch offensichtlich.
0: Okay. Ja, aber ich habe nur einen mitgebracht.
1: Bitte. Ich hoffe so, dass einer dabei ist, den ich nicht kenne.
0: Kennst du die Geschichte, als Till in der Schenke arbeitete?
1: Ich bin mir unsicher. Ich glaube, aber ich hoffe nicht.
0: Ich habe relativ Bekannte nur rausgesucht. Also
1: ja, eben, ich glaube, höchstwahrscheinlich schon, aber ich hoffe einfach, dass ich es nicht kenne.
0: Naja, also der Wirt hat halt zu seinem neuen Mitarbeiter, dem Till, gesagt, er sollte bitte ganz kurz auf das Bier aufpassen. Er kommt gleich wieder. Er muss nur kurz Besorgungen machen.
1: Mhm.
0: Was macht der Till? Er trinkt das ganze Bier und wenn der Wirt zurückkommt, dann sagt er, ja, ist sicher in meinem Bauch drinnen, keiner kann es stören.
1: Okay, der ist gut.
0: Ich finde, das hat so ein bisschen so einen Volksschulhumor. Weißt du, was ich meine?
1: Ja.
0: Das ist so ein Witz, den da dein Volksschulfamilienmitglied vorliest und dann von dir erwartet, dass du lachst.
1: Aber wenn ich meinem erwachsenen Mann dabei vorstelle, wie er das tatsächlich durchzieht, ist es halt lustig.
0: Richtig, ja.
1: Wenn ein 6-Jähriger 7 Minuten braucht, um mir diesen Witz vorzulesen, eher weniger.
0: Have you ever had a dream like...
1: You did, but you didn't.
0: Have you ever had? So, für unsere...
1: Und eine dritte hast du noch.
0: Ja. Für unsere Zuhörer ist das gerade ein grandioses Meme, das wir da gerade...
1: Das, glaube ich, auch schon sicher mindestens 15 Jahre alt ist.
0: Mindestens, ja. Wenn es nicht sogar nur von vor den 90er ist, von aus die 90er ist.
1: Also das Kind ist mindestens so alt wie wir mittlerweile.
0: Mindestens.
1: Ja, das in diesem das Video sagt, von seinem Traum
0: das
1: erzählt.
0: Das sagt euch jetzt zwar gar nichts, weil keiner weiß, wie alt wir sind, aber egal.
1: Mitte, Ende 20, das reicht.
0: So, und dann habe ich noch die dritte Geschichte.
1: Bitte kenne ich sie nicht.
0: Arzt?
1: Unsicher.
0: Also der Till heuert bei einem Arzt an. Und zwar bei einem Arzt, der sehr übermütig und hochmütig seinen ganzen Patientinnen verspricht, jede Krankheit heilen zu können.
1: Also in dem Fall, der Arzt. Mir fällt gerade kein deutsches Äquivalent ein, aber im Englischen würde man sagen, ein Snake Oil Salesman. Was tatsächlich
0: ein Scharlatan.
1: Scharlatan trifft es ganz gut, nicht ganz gleich, aber ja.
0: Mhm.
1: Mhm,
0: so ein bisschen wie der Dr. Goat.
1: Gonads? Dr. Ja. Goat Gonads?
0: Ja.
1: Ich habe einen YouTube-Channel, den ich dir dann auf die Air unbedingt empfehlen muss.
0: Okay, okay.
1: Da habe ich meine Quaker-Geschichte her. Und es gibt eine Folge, die einfach nur heißt Dr. Goat Gonads.
0: Genau. Der Till schleicht dann aber heimlich zu den ganzen Patienten rein und sagt, ja, wisst ihr, wie das Ganze funktionieren soll? Wie der Arzt euch alle heilen will?
1: Ja.
0: Der Erste, der von euch gesund wird, der wird dann geopfert für alle anderen, damit die dann auch gesund werden. Und die haben dann halt irrsinnige Panik.
1: Mhm.
0: Und sind dann halt alle so, oh nein, wir sind alle krank, keiner von uns ist gesund. Und der Arzt wird dann halt mehr oder weniger aus der Stadt gejagt, weil er halt niemanden geheilt hat, obwohl er gesagt hat, er heilt alle.
1: Was das Lustige ist, ich kenne diese Geschichte auch nur in einer anderen Version, die umgekehrt ist. Die letzte Person, die gesundet, irgendein Clou war da, dass alle so schnell wie möglich aus diesem, in Anführungszeichen, Krankenhaus raus müssen und das dann alle so getan haben, als wären sie gesund. Und dann ist alles nochmal gut gegangen für den Arzt. Spannend.
0: Ja?
1: Das Spannendste an dem Ganzen finde ich gerade diese wahnsinnig unterschiedlichen Ausführungen ein und derselben Geschichte.
0: Tatsächlich habe ich beim Recherchieren als erstes das Narrenschiff ausgraben und habe dann gemerkt, dass ich da jetzt nicht so viel Sendungsfüllendes dafür auftreiben kann.
1: Mhm.
0: Und was mache ich? Das mache ich ja öfters, dass ich dann einfach nur was reinhole, nur was Zweites reinhole. Und dann bin ich halt drauf gestoßen, weil auch dabei gestanden ist in der Rezeption, dass Till Eulenspiegel von dem Narrenschiff inspiriert wurde, was aber nicht unbedingt sein kann, weil Till Eulenspiegel ja schon eine Figur seit mindestens dem 14. Jahrhundert ist.
1: Yeah.
0: Dann habe ich mir ein bisschen reinkniert und habe dann rausgefunden, es gibt, also der erste Druck, also das erste Buch, das über Till Eulenspiegel gedruckt wurde, das wurde wohl maßgeblich von der Form und vom Thema vom Narrenschiff mit beeinflusst.
1: Das heißt, wir haben ein bisschen das historische, in Anführungszeichen, Problem, dass wir nichts schriftlich Überliefertes haben von bevor diese Art von satirischer Darbringung beliebt und bekannt war.
0: Das ist richtig, ja. Und wahrscheinlich war es im Endeffekt so, dass dass die Sagengestalt Till Eulenspiegel das Narrenschiff beeinflusst hat und dann das Narrenschiff die literarische Figur Eulenspiegel beeinflusst hat, was ich schon wieder so grandios finde.
1: Super.
0: Genau, und der Erstdruck ist eben von 1510. Der meine Sprache, ich bin leider ein bisschen erkältet, meine Sprache funktioniert nicht so gut.
1: Das erklärt, warum du ein bisschen nasaler klingst als sonst. Das erklärt aber nicht, warum du gerade Autor gesagt hast.
0: Egal. Also der Autor von eben diesem Erstdruck ist unbekannt. Aber wir wissen, wer der Verleger und Drucker war.
1: Sprich?
0: Das ist der Straßburger Johannes Grüninger.
1: Irgendwas klingelt bei dem Namen, aber das kann auch einfach nur sein, weil ich mich eben auch schon mal ein ganz kleines bisschen beschäftigt habe mit dieser Till Eulenspiegel-Angelegenheit.
0: Und das Geniale ist, ich habe den Titel da, der, ich glaube, 20 Wörter lang ist.
1: Ach du Scheiße.
0: Auf Mittelhochdeutsch.
1: Wer darf ihn lesen?
0: Dann würde ich gern probieren.
1: Passt.
0: Ein kurzweilig mit TZ.
1: Lies zuerst den ganzen vor und dann sagst du, was ist für Aussprache.
0: Ein kurzweilig Lesen von Till Eulenspiegel, geboren aus dem Land zu Brunswick, wie er sein Leben vollbracht hat.
1: Vielen Dank, hast es sehr schön gemacht.
0: Und meine Highlights sind kurzweilig mit TZ und us, also aus, aber V scharfes S geschrieben. Us. V scharfes S.
1: Ja, aber das V ist oft der U.
0: Ja, ja, klar. Für mich jetzt als modernen Leser wirkt es halt ziemlich lustig einfach.
1: Was ich da total lustig finde, ist, dass dieses, wenn Leute sagen, ye old sowieso, ist das eine Schreibweise im Englischen, die absolut nicht wie ein Y-E im modernen Englisch ausgesprochen wird. Ich liebe diese Tatsache.
0: Ja.
1: Aber gut.
0: Ja, das waren alle Infos, die ich heute loswerden wollte. Du hast es ertragen. Ich bin stolz auf dich.
1: Danke. Es war
0: Hast du nur Eulenspiegel-Stories, die du mit uns teilen möchtest?
1: Eulenspiegel-Stories. Ich glaube, ich habe gerade keine so gut parat, dass ich sie ad hoc erzählen könnte.
0: Was mir halt nur aufgefallen ist, ich weiß nicht, ob wir das nicht rausschneiden müssen, weil das eventuell als Werbung zählen könnte, aber es gibt ja auch in Salzburg das Restaurant zum Eulenspiegel.
1: Naja, es ist ja keine Werbung, solange du...
0: Ich war dort noch nie, ich weiß nicht, wie das Lokal ist.
1: Du darfst Dinge erwähnen im Radio, du darfst da sagen, dass du sie gut oder schlecht findest, du darfst nur nicht...
0: Bezahlt werden dafür.
1: Nein, du darfst nur nicht werben, du darfst nur nicht sagen, geht's da jetzt alle hin?
0: Okay.
1: Das ist
0: okay.
1: Super.
0: Verstehe. Aber ich kann mich erinnern, die haben auch so eine kleine Narrenfigur als Wandmalerei beim Lokal.
1: Ja, was ich da sagen muss ist... Ich weiß überhaupt nicht, wie es ist. Es könnte der größte Touristenschmarrn sein oder eben auch nicht. Aber als Kind hat mich das immer wahnsinnig fasziniert, weil ich einfach diesen kleinen Altbau vorn dran, der so wahnsinnig niedrig ist, immer so lieb gefunden habe. Mhm. Aber ja, das gibt's in Salzburg. Was ich irgendwie spannend finde, jetzt muss ich mir tatsächlich mal anschauen, wie das zustande gekommen ist. Ob das eine sehr moderne Erfindung ist oder eben nicht. Das hat mich immer schon interessiert, aber ich habe halt nie nachgeschaut.
0: Kann man vorstellen, dass das eher so ein touristisches Ding ist. Vor allem, weil Till Eulenspiegel ja mehr so ein norddeutscher Raum.
1: Ja, müssen wir mal nachschauen.
0: Ja.
1: Und ich glaube, Zeit für einen Song haben wir nicht mehr, aber das passt eh ganz gut. Dann kommen wir zur Zuhörerfrage.
0: Ah, stimmt.
1: Und ich hätte dieses Mal eine Zuhörerfrage.
0: Bitte.
1: Meine Zuhörerfrage dieses Mal an alle da draußen. Wie erreichen die Leute uns, Fabian?
0: Auf allen möglichen Wegen, sei es jetzt mit Fax, mit Morse. Haben wir noch Faxgeräte?
1: Haben wir schon mal geredet, Fax ist immer ein bisschen schwierig.
0: Fax ist schwierig, Entschuldigung. Aber wir haben einen Taubenschlag für Beeftrauben.
1: Ja. Wenn ihr diesen Versprecher hören wollt, dann müsst ihr uns nachhören auf CBA.
0: CBA.media. Einfach suchen, wird man schon was finden. Alle Folgen durchhören, dann kommt man drauf. Wir haben auch Morse-Geräte. Wir haben Ouija-Board. Über das kann man uns erreichen. Und
1: per Seance.
0: Sind Rauchzeichen nur ein Ding?
1: Nein, es ist vor allem in Salzburg mit den Bergen und mit den Wetterbedingungen schwierig.
0: Ja.
1: Aber Seancen kann man durchaus versuchen.
0: Astralprojektionen.
1: Die genau. Mhm. Okay, meine Zuhörerfrage dieses Mal ist, welchen Job könnte Till Eulenspiegel noch annehmen und dabei seinen Chef über den Tisch ziehen?
0: Spannend. Dann wünschen wir euch, glaube ich mal, eine schöne kommende Woche für die uns pünktlichst am Sonntag live, nicht live hören.
1: Gute Nacht vielleicht auch. Ich weiß nicht, was ihr so für einen Tagesrhythmus habt, aber für einige wahrscheinlich jetzt gute Nacht.
0: Wenn wir unseren guten Freund Norbert nehmen, dann guten Morgen.
1: Hallo Norbert.
0: Und dann hören wir uns in 2 Wochen wieder.
1: Bis dahin und viel Spaß, falls ihr noch irgendwelche Faschingsfeierlichkeiten vor euch habt.
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Hallöchen, hier ist der Richie wieder live on air, wie jeden und vierten und fünften manchmal Dienstag im Monat. Ja, habe jetzt heute heiße Musik zum heißen Wetter mitgebracht, haben wir auch ein bisschen was Hausiges vielleicht einmal wieder, war in letzter Zeit sehr viel Rock oder Mischmasch auch ein bisschen eben, auch ab von bis Zappa. Und ja, jedenfalls jetzt, dann habe ich gerade eingeschaltet und der ganze Computer ist alles runtergefahren. Jetzt war, glaube ich, eine Verzögerung, ein kleiner Schock, gleich am Anfang, 20 Sekunden später angefangen, bevor die Playlist überhaupt losgegangen ist, also die Notfall-Playlist. Also ja, manchmal passieren halt Pannen beim Live-Sendung machen. Ja, und jetzt Gott sei Dank, auf einmal ist er wieder raufgegangen mit allem. Ja, spannend. Ja, sehr gut manchmal. Ja, heute, wie gesagt, ein bisschen Haus dabei. Ich wollte eigentlich ein bisschen Rock, Rock'n'Roll, aber jetzt durch die Gegebenheiten, dass es halt ein bisschen heißer geworden ist am Loch, jetzt müssen wir einfach einmal im Sommer starten. Also so oder so, die Eisheiligen sind jetzt vorbei. Jetzt dann, ja, gut beheizt das Studio schon überall, also sehr heiß und gerade mit einem Freund gesprochen, in Italien und auch in Spanien ist es sogar kühler wie hier, also hat es 30 und heute hat es bei uns fast schon 35 Grad gehabt, also Hammer. Da haben wir gedacht, ja, mache ich ein bisschen hausige Musik einmal, zum Anfang zumindest einmal, und dann sehe ich, vielleicht kommt noch was anderes rein, eventuell was, ja, andere Musik noch zum Ausklang, aber jetzt einmal ein paar Lieder Haus haben wir gedacht und Hausmusik von Milk and Sugar, ein Mix, und ich mix nur mal ein bisschen zusammen und würde sagen, ja, genießen wir die Stunde miteinander und hoffe, ja, habt einen schönen heißen Abend heute, jawohl, also weiter geht's gleich mit Musik wieder. Und dem Lied Freedom. Genau, und viel Spaß noch. Also genießt die Show. Mit mir, mit Richie, hier live aus dem Studio der Radiofabrik Salzburg.

Jawohl, es war jetzt ein kleiner Mix von Milk and Sugar, genau, mit mir nochmal ein bisschen zusammengemischt und ja, wer gerade live dabei oder zugeschaltet hat, der hört die Sendung Radio Spontan mit mir, mit Richie, auf der Welle der Radiofabrik Salzburg und weiter geht's gleich mit Musik und zwar Babes on the Run and We Got the Power.

Oh là là, y a Babes on the Run. Genau, mit Power. Ja, also heute doch sehr hauslastig gewesen und elektronisch. Und ja, gut, jetzt haben wir gedacht, machen wir einen kleinen Wechsel. Vielleicht in etwas anderen Stil. Ja, die Sendung neigt sich eh schon langsam zu Ende. Und ja, jetzt haben wir gedacht, ja, jetzt habe ich mich einmal ein bisschen ausgetobt mit elektronischer Musik. Und ja, gut, jetzt schaue ich, die CD läuft und da habe ich eigentlich, ja, jetzt ganz was anderes, genau. Und zwar, eben, ich wollte eigentlich Rock'n'Roll heute, aber jetzt waren wir doch ein bisschen noch Elektronik. Und da habe ich ganz was, irgendwas, die Steve Burning Band, und zwar She's in the Bunker, ja, genau, The Girl in the Bunker macht ein lustiges Liedl und eigentlich jetzt ein kompletter Übergang zum Übergang. Und ja, bald ist er noch an der coolen Rolle, in 20 Minuten gibt es dann Reggae. Jetzt dann war eben sehr viel Rock und ja, gut, dann machen wir weiter mit Musik und viel.

So, der Monster Truck, Devil Don't Care No More. Ja, nobody wants to buy your soul anymore. Ja, geil, ja, keiner will mehr die Seele verkaufen oder kaufen. Besser so. Gut, die Sendung ist so gut wie vorbei. Jetzt noch mehr kommt Cooler Roller, machen einen gemütlich geschmeidigen Übergang mit Michael Franti und the Spearhead. Genau, und Time to Go Home. Ja, genau, das passt für mich auch. Bin seit 5 Uhr in der Früh schon unterwegs, einige Kilometer gefahren, saumiert, aber trotzdem die Party gerockt und ja, hoffe, es war Lieder dabei für euch und ja, bis nächstes Monat, der Ritchie, euer Ritchie und bis bald, ja, genießt den Sommer vor allem. Aha. Also, bis nächstes Monat, ja. Ciao, Papa.

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Herzlich willkommen bei Tuning Up, der Musicbox mit Reflektoren. Und ich hoffe, ich habe Great Expectations nun geweckt bei allen hier Zuhörenden. Das war nämlich der Titel des ersten Stücks, das wir hier gehört haben, zu einem Sonderausgabe von Tuning Up, nämlich eigentlich als Nachschlag zu einer Geburtstagstorte, die am 26. Mai aufgetischt worden wäre, denn an diesem Tag wäre Miles Davis 100 Jahre alt geworden, denn ein Gigant des Jazz, was es umso schwieriger macht, hier eine Sendung zusammenzustellen, die ja möglichst vieles abdeckt, doch vielleicht ein paar Spezialitäten bietet und trotzdem die Musik wirken lässt. Gerade bei einem Titel wie dem jetzigen aus der elektrischen Phase von Miles Davis wird es dann auch besonders schwierig, denn da gibt es dann Stücke, die eine halbe Stunde dauern, und mit nur zwei Stücken die ganze Sendung zu bestreiten, das wäre doch ein wenig herausfordernd für manche gewesen und hätte dann doch nicht alles abbilden können. Drum hier schon gleich am Beginn die erste Besonderheit, denn dieser Titel Great Expectations, aufgenommen gleich praktisch nach den Bitches Brew Sessions, drei Monate danach, und erst 1974 veröffentlicht, ein Stück, das wirklich auch an die 30 Minuten dauert. Aber Columbia hatte in diesem Jahr dann wieder begonnen, Singles herauszugeben von Miles Davis, und die Länge mit 2 Minuten 41 gab es dann auch wirklich käuflich zu erwerben, sozusagen als Appetizer für das Doppel-LP-Projekt oder ähnliches. Jedenfalls wird es in dieser Sendung um Miles Davis und die verschiedenen Phasen, verschiedenen Stile auch gehen, die Miles Davis ja buchstäblich mitbegründet oder zumindest stark geprägt hat. Auch ein Musikerleben, das vielleicht nicht dem Üblichen entsprach. Miles Davis als schwarzer Musiker, aus einer Familie aber stammend, die etwas gut situiert war. Sein Vater war Zahnarzt. Die Familie besaß auch eine Farm östlich von East St. Louis in einem Städtchen, das, ja, man höre und staune, Millstadt heißt. Also alle Millstädter werden hier gut gegrüßt nochmals, auch die im Kärntnerischen. Und Miles Davis schon mit 9 Jahren angefangen, Trompete zu spielen, hatte sich in St. Louis kundig gemacht, wie das alles gut so geht, und hat hier natürlich auch gleich die durchreisenden Leute wie Dizzy Gillespie, Charlie Parker oder Billy Eckstein aufgesucht, um auch hier ein bisschen mitzupartizipieren. Nach kurzer Zeit danach nach New York gegangen, wo er eigentlich studieren sollte und wollte, aber dann doch lieber in der Szene sich vertieft hatte und bald mal bei Charlie Parker im Quintett mit dabei war. Hat Miles Davis dann beschlossen, doch selbst mal als Musiker eigene Wege zu gehen, hat sich mit dem Arrangeur Gil Evans zusammengetan, und beide entwickelten dann so etwas, was
ja, der Grundstein für den Cool Jazz bedeutete. Dann gibt es die berühmten Nonet-Aufnahmen, die dann erst 10 Jahre später, gut 10 Jahre später, 1957, unter dem Titel Birth of the Cool herausgekommen sind. Dann 1951 die erste Sessions für das Prestige-Labels Miles Davis and Horns, wo wir unter anderem John Lewis oder auch Sonny Rollins mit dabei hören. Und an dieser Seite machen wir einen halben Sidestep gleich ganz am Anfang. Den Jazzfreunden unter den Hörerinnen dürfte nicht entgangen sein, dass einen Tag bevor Miles Davis 100 geworden wäre, Sonny Rollins, einer der letzten echten Giganten dieses Genres, leider verstorben ist mit 95 Jahren. Davis nannte ihn den größten Tenorsaxophonisten aller Zeiten, zumindest zu diesem Zeitpunkt. Und natürlich haben die beiden auch zusammengearbeitet. Anfang der 50er Jahre hat Rollins versucht, neue Ausdrucksformen auch zu finden. Und gemeinsam mit Miles Davis gab es dann hier einige Veröffentlichungen. Daraus wollen wir jetzt von der 1954 erschienenen 10-Zoll-LP Miles Davis with Sonny Rollins bei Prestige Records den Titel Oleo hören.

Miles Davis mit Sonny Rollins und dem von Rollins geschriebenen Titel Oleo. Das Ganze befindet sich ursprünglich auf der 10 Zoll Mini-LP sozusagen. Miles Davis with Sonny Rollins bei Prestige Records erschienen. Und alle vier Titel darauf wurden dann später auf einer normalen Langspielplatte mit dem Titel Bag's Groove wiederveröffentlicht mit Aufnahmen aus einer weiteren Session. Am Bass haben wir gehört Percy Heath, an den Drums Kenny Clark und am Piano Horace Silver. Das Ganze stammt aus 1954. Anfang der 50er Jahre hatte Miles Davis schwere Drogenprobleme. Auch wurde eine Sichelzellenanämie bei ihm festgestellt und daraufhin entwickelte er sehr starke Gelenkschmerzen, was zu einem weiteren erhöhten Drogenkonsum führte. Was auch letztendlich dann in einem weniger starken Auftrittsaktivität mündete. Aber 1955 kündigte sich Miles Davis wieder als Comeback-Rückkehrer an beim Newport Jazz Festival, wo er zu Thelonious Monk's Around Midnight ein legendäres Solo spielte. Das führte dann das George Avakian ihn bei Columbia unter Vertrag nahm und von da an die langjährige Zusammenarbeit mit CBS Records, Columbia Records gestartet wurde. Dann gab es als erstes großes Album Roundabout Midnight mit dem ersten großen Quintett, wo auch John Coltrane vertreten war. Nach einigen Auftritten spielte die Gruppe zum Beispiel das Album Milestones ein, wurde durch Cannonball Adderley noch komplettiert und in dieser Weise oder in dieser Zeit wurde letztendlich auch die ersten Schritte für den modalen Jazz entwickelt. Wo Miles Davis ja eine sehr wegweisende Rolle gespielt hat. Auch an dieser Stelle gibt es nochmal einen Sidestep, denn in einer bestimmten Weise ist diese Sendung auch eine Hommage an meinen Freund und langjährigen Sendungskompagnon Paul Arzt, denn in diesem Monat jährt sich der Tag seines tragischen Unfalltods zum dritten Mal. Eines seiner besonderen Geschenke zu einem runden Geburtstag von mir war nämlich eine große CD-Box der Complete Columbia Album Collection von Miles Davis mit den 53 bei diesem Label erschienenen Alben. Also eine unerschöpfliche Quelle der Freude und auch Erinnerung. Und einen der bekanntesten Miles Davis-Titel kann man hier auch als unbändige Lebensfreude interpretieren. Also fragen wir oder sagen wir mit ihm: So what?

Ein Meilenstein der Jazzgeschichte aus dem Jahr 1959. So What aus dem Album Kind of Blue, das einerseits als Meisterwerk des modalen Jazz gilt und sich zu einem der meistverkauften Jazzalben aller Zeiten entwickelt hat. Mit Miles Davis haben hier zusammengespielt John Coltrane am Tenorsaxophon, das zweite Solo sozusagen, dann am Altsaxophon Julian Cannonball Adderley, am Piano hörten wir Bill Evans, am Bass Paul Chambers und an den Drums James Cobb. Nach diesem ersten großen Quintett, das Miles Davis Quintett, hatte Miles Davis wieder mal neue Ideen. Er löste das Quintett auf, beziehungsweise manche Leute verließen das Quintett. Danach spielte Miles eine Zeit lang mit ständig sich verändernden Leuten. 1963 verließ ihn dann die Rhythmusgruppe, die damals aus Wynton Kelly, Paul Chambers und James Cobb bestand. Und Miles Davis suchte nach neuen Mitspielern und fand diese zum Beispiel mit Ron Carter am Bass, dann Schlagzeuger Tony Williams, Pianist Herbie Hancock und George Coleman zum Beispiel am Saxophon. Mit dieser Truppe wurde 1963 das Album Seven Steps to Heaven aufgenommen. Davis war von Anfang an von dieser Formation begeistert, nachdem er es ja jetzt längere Zeit sich immer auf neue Leute einstellen musste. Denn das Repertoire, das hauptsächlich aus Bebop und Standards bestand, jetzt mit mehr rhythmischer und struktureller Freiheit durchzogen war. Daraus hören wir gleich mal auch den Titel des Originals.

Ja, ich denke, mit diesen Seven Steps to Heaven haben wir wahrscheinlich auch Paul eines Teils seines Weges mitbegleitet und finden uns nun wieder hier zurück bei der Geburtstagssendung zu Miles Davis, 100 Jahre. 1963 wurde dieses Album aufgenommen. Im gleichen Jahr verließ dann George Coleman auch noch das Quintett und ein Jahr später hatte Miles Davis es geschafft, Wayne Shorter von Art Blakey abzuwerben und sein zweites oder drittes großes Quintett sind wir schon, zu komplettieren und hier noch einige tolle weitere Entwicklungen zu nehmen. Aber auch schon Ende der 60er Jahre kam es zum nächsten großen, wirklich großen, man könnte sagen, Paradigmenwechsel in der Jazzwelt. Muss man sagen, nicht nur in der Miles Davis Welt, denn inspiriert von James Brown, Sly and the Family Stone oder auch Jimi Hendrix begann nun Miles Davis den Jazz zu, zu elektrifizieren und Elemente aus Rock oder auch Funk hier hereinzunehmen. Und 1969, das große Jahr, hier nahm Miles Davis das Album In a Silent Way auf, mit dem sich eigentlich die Wende vollzog und manche sagen, die völlige Befreiung vom Bop-Konzept hier vollzogen wurde. Das Album ist eine Fusion aus Jazz und Rock und somit auch Stil- und namengebend für die Fusion-Wende und die weiteren folgenden Fusion-Alben. Neben seinem Quintett holte Miles Davis dann auch noch den damals noch jungen englischen Gitarristen John McLaughlin ins Studio. Außerdem kam Herbie Hancock zurück und mit Joe Zawinul kam ein weiterer wichtiger Mitstreiter hinzu, der laut Herbie Hancock Davis erst zu dieser stilistischen Wende befreite. Komplettiert wurde das Piano-Trio sozusagen mit Chick Corea und somit waren dann gleich drei Keyboarder hier an den Keys. Da die meisten der Stücke der beiden Alben, also In a Silent Way und dem zweiten großen Album Bitches Brew, meistens zwischen 15 und 30 Minuten haben, musste ich auf eine Aufnahme aus den Sessions von In a Silent Way zurückgreifen. Und hier habe ich mich für den Track Early Miner entschieden, auf dem die Fusion-Elemente mit einem Balladen-Hintergrund verbunden werden. Also hören wir uns das mal an.

Miles Davis aus den In a Silent Way Album Sessions, das Stück Early Minor, wo wir neben Miles Davis am Saxophon Wayne Shorter hörten, an der Gitarre John McLaughlin, gleich drei Keyboarder, Chick Corea, Herbie Hancock und Joe Zawinul, den Bass spielte Dave Holland und an den Drums hörten wir Joe Chambers. Bevor Miles Davis 1975 bis 1981 eine mehrjährige Pause machte, in der er sehr stark wieder seinen Süchten verfallen war, Kokain, Alkohol, vieles weitere, und man nicht wusste, ob er aus dieser Zeit wieder zurückkehren würde, auch keinen Ton an der Trompete spielte, sondern es gibt nur eine Aufnahmesession mit Larry Coryell und einem weiteren Mitstreiter, wo Miles Davis Keyboard spielte. Also noch vor dieser Zeit, Mitte der 70er oder Anfang der 70er Jahre, gab es noch das Album On the Corner 1972, wo Miles Davis versuchte, aus diesem eher abstrakten, lang klingenden Flächen im Hintergrund jetzt wieder mit einem starken Perkussionsgeflecht einzusteigen. Viele hatten das Album von vornherein abgelehnt, weil es wieder ein radikaler Neuentwurf war. Erst Jahrzehnte später dachte man sich, das ist ja doch wieder mal weit der Zeit voraus gewesen. Auch hier ein Take aus den Sessions, da alles sonst ausufern würde. On the Corner, Take 4.

Das war Take Nummer 4 von dem Titel On the Corner aus dem 1972 dann erschienenen Album mit gleichem Titel. Ja, hier war natürlich eine Menge an Percussion unterwegs und auch einige Leute, die diese Instrumente auch bedient haben. Nach dieser großen Pause Ende der 70er Jahre, der Krisenpause, kam Miles Davis 1981 mit dem Album The Man with the Horn zurück und hat sich wieder mit jungen Musikern zusammengetan wie Marcus Miller, Mike Stern, dem Saxophonisten Bill Evans oder auch John Scofield. Und hier entstand natürlich auch eine Reihe wichtiger Aufnahmen. Man denke nur an Miles Davis' Interpretation von Cyndi Lauper's Time After Time auf dem Album You're Under Arrest. Oder auch das Album Tutu, wo er praktisch wieder anknüpfen wollte an die afrikanischen Wurzeln, aber doch mit einem ganz, ganz modernen, damals modernen Sound. 1982 erlitt Miles Davis auch seinen ersten Schlaganfall, war dann auch mehrere Monate an der Hand gelähmt, konnte nicht spielen, arbeitete aber trotzdem daran, bald wieder mit dabei zu sein. Und es gab dann auch besondere Zusammenarbeiten, zum Beispiel trat er bei einem Prince-Konzert auf, spielte mit der Band Toto zusammen oder auch auf einem Album von Zucchero. Eines der letzten Alben, das war das Konzeptalbum Aura, 1989 erschienen, schon 1985 aufgenommen, vom dänischen Komponisten und Trompeter Balle Mikkelborg produziert und letztendlich auch die Titel geschrieben, die dann in dieser besonderen Variante hier auch aufgenommen wurden. Es bleibt noch zu sagen, Miles Davis ist 1991 dann nach einem Streit mit einem Arzt, bei der er einen schweren Schlaganfall erlitt, ins Koma fiel und dann auch verstorben ist. Und hier wollen wir also die Aura noch schnell zum Klingen bringen, 1985 aufgenommen.

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0: Chili and the Whale Killers mit A Brick Smashed My Window.

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2: Die Gruppe Scheiterhaufen mit To Some.

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0: 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Die göttliche Liebe von Shiva und Shakti.
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2: Peter, Lois and Lukes featuring Tim Collins mit Blues in C-Moll.